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1: Um 6 Uhr mit Emily Seidel. Die USA und Saudi-Arabien haben das angekündigte Atomabkommen unterzeichnet. Das hat das US-Energieministerium mitgeteilt. Aus Washington Carsten Kühntop.
2: Die Saudis möchten die Atomkraft zur Stromversorgung nutzen. Das würde es ihnen erlauben, mehr Erdöl ins Ausland zu verkaufen. Teile der Vereinbarungen sind geheim. Kritiker fürchten, sie könnten es den Saudis erlauben, Uran bis zur Waffenfähigkeit anzureichern. Die US-Regierung widerspricht dem. Ungewöhnlich, die Saudis verzichten auf besonders strenge Inspektionen durch die UN. Diese Aufgabe fällt stattdessen Amerika zu. Warum Präsident Trump dem Deal mit den Saudis ausgerechnet jetzt zugestimmt hat, ist unbekannt. Er und seine Familie haben jedoch beträchtliche unternehmerische Interessen in Saudi-Arabien.
1: Erneut hat das US-Militär Ziele im Iran attackiert. Es war die 12. nächtliche Angriffswelle in Folge. Iranische Staatsmedien berichten, Raketen hätten mehrere Städte im Westen des Landes getroffen. Bei einer weiteren Attacke auf die Stadt Shalamcheh an der irakischen Grenze seien zudem 2 Menschen getötet worden. US-Präsident Trump hatte seine Drohungen gegen den Iran zuvor noch einmal verschärft. Künftig werde jedes Mal eine Brücke oder ein Kraftwerk bombardiert, wenn der Iran ein Schiff in der Straße von Hormus beschießt. Waldbrände sorgen weiterhin in mehreren europäischen Ländern für Gefahr. An der französischen Atlantikküste bei Bordeaux sind mehrere Orte und ein Campingplatz mit 3.500 Urlaubern evakuiert worden. Auch ein Strand, an dem sich 600 Fahrzeuge befanden, wurde geräumt. Das Feuer habe sich bereits auf einer Fläche von 800 Hektar ausgedehnt. Ausgedehnt hieß es von Behördenseite. Auch Spanien kämpft weiter mit zahlreichen Bränden. Laut Rettungsdienst mussten unter anderem im Südwesten von Madrid in mehreren Gemeinden die Menschen ihre Häuser und Wohnungen verlassen. Das Bundesverfassungsgericht will heute darüber entscheiden, ob das Gesetzgebungsverfahren zum Heizungsgesetz der Ampelkoalition im Jahr 2023 zu schnell lief. Die Karlsruher Richter urteilen darüber, ob die Bundestagsabgeordneten zu wenig Beratungszeit hatten. Aus Karlsruhe Max Bauer.
3: Einige Tage vor der Abstimmung legte die Koalition noch einmal Änderungen zum Gesetzesentwurf vor. Damit bliebe den Abgeordneten aber zu wenig Zeit, um sich mit den komplexen Änderungen zu beschäftigen, so die Kritik des CDU-Abgeordneten Thomas Heilmann. Er klagte in Karlsruhe und verband seine Klage mit einem Eilantrag. Der hatte Erfolg, der Bundestag musste die abschließenden Beratungen samt Abstimmung damals verschieben. Heute entscheidet das Bundesverfassungsgericht nun in der Hauptsache grundsätzlich über die Frage, wie viel Zeit müssen Abgeordnete haben, um sorgfältig an der Gesetzgebung arbeiten zu können.
1: Die EU-Kommission hat der milliardenschweren Übernahme des Hollywood-Konzerns Warner Brothers durch den Konkurrenten Paramount zugestimmt, allerdings unter Auflagen. Paramount muss seine Beteiligung am Filmverleiher United International Pictures aufgeben, denn die EU-Kommission befürchtet, dass das Unternehmen nach der Übernahme schlechtere Konditionen für die Kinobetreiber durchsetzen könnte, zum Nachteil der europäischen Verbraucher. Im Bereich der Filmproduktion sieht die Kommission dagegen keine Gefahr für den Wettbewerb. Die Finals in Hannover gehen heute in den ersten Wettkampftag. Sie sind das größte Sportereignis in Deutschland. Bis Sonntag werden beim größten nationalen Sportereignis deutsche Meisterschaften in 24 Disziplinen ausgetragen. Anne van Eickels berichtet.
4: Mitten in der Stadt geht es hoch hinaus. Auf dem Opernplatz schrauben sich die Stabhochspringer in die Höhe. Und die Athleten erwartet dabei eine besondere Atmosphäre. Denn so nah wie dort können Sportfans in keinem Stadion der Welt dabei sein. Bei den Turnern geht es am ersten Wettkampftag um die Medaillen im Mehrkampf und auch um die Möglichkeit, sich noch für die Turn-EM im August zu qualifizieren. Beim Schwimmen werden ebenfalls die ersten Titel vergeben. Auch der Olympiasieger von Paris, Lukas Mertens, springt ins Becken. Am Steinhuder Meer starten die Küstenruderer. Das Coastal Rowing, eine Mischung aus Sprinten an Land und Rudern auf dem Wasser, gehört in 2 Jahren bei den Sommerspielen in Los Angeles zum Olympiaprogramm.
1: Das waren die Nachrichten. Das Wetter in Norddeutschland. Neben Wolken immer wieder sonnige Phasen, vor allem in Mecklenburg-Vorpommern vereinzelt Schauer oder Gewitter. Höchstwerte 18 Grad auf Baltrum bis 23 Grad in Bad Segeberg. Morgen heiter bis wolkig, in Südniedersachsen oft sonnig, zwischen Ems, Nordsee und westlicher Ostsee etwas Regen, später auch dort freundlicher, maximal 19 bis 24 Grad und am Sonnabend dann überwiegend freundlich bei Temperaturen zwischen 20 bis maximal 28 Grad. Es ist 6.05 Uhr.
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5: mit Felix Oehlmann. Die Universität Hildesheim und die HAWK erhalten Gelder aus einem großen Bau- und Modernisierungsprogramm des Landes, dessen Gelder aus dem Sondervermögen Infrastruktur und Klimaneutralität des Bundes kommen. Demnach kann die Uni mit 25 Millionen Euro und die HAWK für ihre Standorte mit 10,75 Millionen Euro für Sanierungen rechnen. Die Polizei sucht mögliche Zeugen einer Attacke, die sich diesen Dienstagnachmittag auf dem Marienfriedhof zugetragen haben soll. Ein stark betrunkener Mann hatte gegenüber der Polizei ausgesagt, in der Zeit ab etwa 15 Uhr im Park von zwei Männern angegriffen worden zu sein. Er konnte diese Männer aber nicht beschreiben. Die hiesige Autobahnpolizei hat an diesem Dienstag 4 Sattelzüge kontrolliert und in allen Fällen Mängel festgestellt, sodass die Laster erst weiterfahren durften, nachdem diese Mängel abgestellt wurden. In einem Fall etwa waren 22 Spanngurte und 8 Ratschen beschädigt, sodass die Ladung nicht ausreichend gesichert war.
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6: 6:07 Uhr. Habe ich eine? Ja. Verkehrsmeldung? Tatsächlich nicht, aber so wie die ganzen letzten Tage stehen auch heute wieder Ausfälle an, was einige SVHI-Fahrten betrifft. Welche Linien sind es diesmal? Die 2, die 4 und die 5. Es dauert tatsächlich so ein bisschen, bis es damit anfängt. Erst im Laufe der 7-Uhr-Stunde, da geht es dann mit der Linie 4 los. Ansonsten kann sich das teilweise auch wieder bis in den Abend hinziehen. Also Buslinien heute, die betroffen sind und bei denen es zu Ausfällen kommt. Die 2, die 4, die 5. Die vollständige Liste mit allen Ausfällen, Stand jetzt, finden Sie auf svhi-hildesheim.de. Einige von Ihnen haben das bestimmt schon sowieso eingeplant und gucken da ohnehin wahrscheinlich jeden Morgen drauf. Ich drücke Ihnen auf jeden Fall die Daumen, dass Sie gut und sicher ins Ziel kommen. Einige von Ihnen sind ja bestimmt auch schon unterwegs.
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6: Einen schönen Donnerstagmorgen. Mein Name ist Alexander Polikowski und ich begleite Sie durch die kommenden Stunden. Kann sein, dass es vielleicht also minimalst nieselt, rauströpfelt aus der Wolkendecke, also wenn man es überhaupt maximal so nennen möchte. Ansonsten aber wird es ein zwar zum Teil windiger, aber dann auch trockener und in der zweiten Tageshälfte dann wohl auch noch sonniger Tag.

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Ich gehe mal sehr stark davon aus, dass am Samstag auch dieser Song über den Hohensensee schallt. Und dazu gleich mehr.

0: alle 2 Jahre wieder. Das Seefest steht in den Startlöchern. Jede Menge Musik, Unterhaltung. Mit etwas Glück passt es auch vom Wetter. Dass wir von Radio Tonkuhle die kleine Bühne auf dem Gelände bespielen dürfen mit lokalen Acts, das haben Sie bestimmt schon mitbekommen. Für die große Bühne hat sich das Woodlands-Kollektiv was überlegt. Die toben sich sonst ja auf ihrem Gelände am Güldenfeld aus und dürfen morgen am Hohensensee ran. Marie Jeske hat sich mit Marvin Tober zusammengeschaltet, einem der Woodlands-Gründer.
1: Wie kamt ihr aufs Seefest?
2: Also das Projekt ist natürlich immer größer geworden und uns war eigentlich von Anfang an wichtig, dass wir uns auch mit anderen Kulturschaffenden hier in Hildesheim vernetzen. Und so sind wir mit dem Matthias Mehler in Kontakt gekommen von Audiowerft, der das Ganze ja mit austrägt. Dort kam dann die direkte Anfrage, ob wir uns nicht auch vorstellen könnten, mal außerhalb unseres Geländes auch mitwirken zu wollen. Und das hat dann irgendwie sehr gut zu uns gepasst. Und da dachten wir, warum nicht auch das einfach mal miteinander vermischen und haben gesagt, wir sind gerne mit dabei.
1: Also wie du ja auch schon angesprochen hast, bei so einem Seefest mitzumachen bedeutet auch, dass man ein anderes Publikum hat. Ich wollte fragen, wie man sich da so drauf vorbereiten kann. Ihr habt ja wahrscheinlich wirklich eher andere Festivalbesuchende, die zu euch kommen.
2: Also auch bei uns auf dem Gelände muss man schon sagen, da sind... Jetzt ist auch nicht nur eine Zielgruppe oder auch nicht nur ein Altersdurchschnitt vertreten. Und klar, beim Seefest ist wahrscheinlich nochmal die breitere Masse auch vor Ort. Da sind ja auch Kinder mit dort. Und dann haben wir gesagt, wenn wir das jetzt mal machen, wollen wir die Chance irgendwie auch nutzen und jetzt nicht in dem klassischen Woodland-Stil arbeiten, dass da einfach nur 2 DJs stehen, die am Ende elektronische Musik spielen, sondern gerade wenn da so viele Menschen auch anwesend sind, dass die auch was sehen können und dass wir da wirklich auch mehr in die Live-Musikrichtung gehen und dass man es aber vielleicht trotzdem irgendwie mit uns auf oder mit dem, was wir sonst tun, auch irgendwie vermischen kann.
1: Kannst du schon mal verraten, was die Besucher so grob von euch denn erwarten können?
2: Naja, ich glaube, oder zumindest auch im Vorabgesprächen waren viele oder haben wahrscheinlich viele erstmal damit gerechnet, dass dort ein typisches Woodlands Booking stattfindet, also was dann so eher in die elektronische Musik geht. Das wollten wir jetzt nicht 1:1 machen, sondern wir haben gesagt, wir wollen dort irgendwie ja auch mal andere Leute irgendwie mit erreichen. Und da kommt eine Band, die kommt meines Erachtens aus Leipzig, dass die heißen Zweiersitz und die spielen halt deutschsprachige Songs. Und danach kommt noch ein Hamburger Duo, die heißen Mona Rieck. Die gehen ja wirklich auch in die elektronische Richtung, aber eben mit wirklich Live-Synthesizern, die haben Trompeten dabei. Und da sieht man auch ein bisschen, was man macht.
1: Magst du mal erklären, wie das sonst normalerweise bei euch abläuft, wenn ihr jemanden bucht oder sucht, also wie so ein normaler Festivaltag aussieht?
2: Da gibt es halt ein Planungsteam, da gehöre ich auch mit zu. Wir machen die ganzen Anfragen, wir machen die ganze Programmgestaltung. Und dann geht das Ganze dann irgendwann in das Marketing über. Also man arbeitet aus dem Programmbereich halt auch sehr eng mit dem Marketing-Team zusammen, weil die müssen ja auch genau wissen, was sollen sie da bewerben. Und dann gibt es noch eine Person, das ist die Mona bei uns, die ist so für das ganze Thema Veranstaltungsleitungen zuständig.
1: Inwiefern unterscheidet sich das jetzt zum Seefest?
2: Beim Seefest ist es halt so, dass wir mit dem ganzen Planungsthema außer des Bookings gar nicht so viel zu tun haben. Also weil es für uns jetzt im Gegensatz zu einer eigenen Veranstaltung ein ziemlich geringer Aufwand. Ich glaube, sonst hätten wir das auch nicht umsetzen können, weil wir bei uns ja selber auch jedes Wochenende Veranstaltungen haben und wir da eher als Kooperationspartner auftreten.
1: Das Seefest dann immer noch für euch so eine große Sache oder ist das eher schon noch so eine Probe, so gesagt, für weitere Events, für nächste Projekte?
2: Also in dem Fall war es für uns vor allem einfach spannend, mit anderen Kooperationspartnern nochmal zusammenzuarbeiten. Das, hat sehr, sehr gut funktioniert, auch in der ganzen Vorbesprechung. Für uns ist es natürlich auch spannend, sich auch einfach mal anderweitig zu platzieren, als einfach nur auf dem Gelände von uns.
1: Magst du zum Abschluss noch einmal zusammenfassend sagen, warum die Leute wegen euch zum Seefest gehen sollten?
2: Also ich glaube, dass es ein sehr gutes, ausgeglichenes Programm am Freitag wird. Erstmal ist es kostenlos. Das gibt es bei uns immer seltener, leider. Wenn man vor allem auch mal interessiert an Live-Musik ist, hat man da auch endlich mal die Chance. Und ich glaube, da kriegt man einfach mal ein trotzdem alternatives Programm, was irgendwie auch so zu uns passt. aber so ein bisschen auch mal in eine andere Richtung irgendwie gedacht.
0: Das Seefest läuft diesen Freitag bis Sonntag. Das komplette Programm finden Sie als Link auf tonkohle.de. Aber ich kann schon mal sagen, Start ist morgen um 18 Uhr mit Kitchen Sunrise auf unserer kleineren Bühne. Und auf der großen Bühne mit Woodlands, da legt um 19 Uhr die Band Zweiersitz los. Und das sind die hier.

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1: Um 6:30 mit Felix Oehlmann. Die Schlagzeilen. Hildesheimer Hochschulen erhalten fast 36 Millionen Euro für Sanierungen. S-Bahn zieht Kapazitäten fürs Maschseefest zusammen. Stadt und Kreis legen Infobroschüre zur Wohnberatung neu auf und DAB+-Sender werden für Wartung vorübergehend abgeschaltet. Die Meldungen im Einzelnen. Die Universität Hildesheim und die HAWK erhalten Gelder aus einem insgesamt 627 Millionen Euro umfassenden Bau- und Modernisierungsprogramm des Landes. Das teilen die Landtagsabgeordneten Antonia Hilberg, SPD und Svanche Schendel von den Grünen mit. Die Gelder stammen dabei aus dem Sondervermögen Infrastruktur und Klimaneutralität des Bundes. Demnach kann die Uni mit 25 Millionen Euro rechnen. Damit sollen unter anderem das A-Gebäude sowie Hörsaal 2 saniert werden, außerdem die Sportgebäude und Versorgungsleitungen. Für die HAWK stehen 10,75 Millionen Euro zur Verfügung. Die Hochschulleitung nannte hier noch keine genauen Einsatzorte, sprach aber von lange geplanten und dringend erforderlichen Sanierungen, die nun an den drei Standorten Hildesheim, Göttingen und Holzminden in die Umsetzungsplanung gehen können. Angesichts hoher erwarteter Fahrgastzahlen zum jetzt gestarteten Maschseefest und dem an diesem Donnerstag startenden Sportwettbewerb Die Finals bündelt die S-Bahn Hannover dort ihre Kapazitäten. Wie es in einer Mitteilung heißt, führt das bis einschließlich Sonntag zu Änderungen auf den Linien S1 und 2. Hier werden die jeweiligen Pendelverkehre so lange ausgesetzt. Durch diese Veränderungen soll sichergestellt werden, dass die Großveranstaltungen verlässlich von der S-Bahn bedient werden. Für die von Hildesheim nach Hannover fahrende S4 wurden keine Änderungen angekündigt. Die S3 fährt derzeit wegen Bauarbeiten als Ersatzverkehr und das voraussichtlich noch bis Mitte August. Ab sofort ist eine Neuauflage der Broschüre »Komfortabel und barrierefrei wohnen – mehr Lebensqualität für alle« erhältlich, die von Stadt und Landkreis Hildesheim gemeinsam aufgelegt wird. Wie der Kreis mitteilt, wurde sie mithilfe ehrenamtlicher Wohnberaterinnen und Berater erstellt und bietet einen Überblick zu möglichen Anpassungen, um die Wohnung je nach Lebensphase bedarfsgerecht umzugestalten. Außerdem gibt es Informationen über alternative Wohnformen hier in der Region. Die Broschüre liegt demnach ab sofort gedruckt am Standort Hannoversche Straße 6 der Stadt Hildesheim sowie den Kreishäusern in Hildesheim und Alfeld aus und außerdem bei allen kreisangehörigen Kommunen. Im Internet steht sie zum Herunterladen beim Landkreis sowie beim Seniorenberatungsnetz zur Verfügung und kann auch als sogenanntes Flipbook aufgerufen werden. Die DAB+-Sender auf dem Funkturm Sibbisse und am Telemax in Hannover werden diesen Donnerstag und Freitag gewartet. Deshalb wird auch Radio Tonkuhle vorübergehend nicht digital von dort empfangbar sein, teilt die zuständige Media Broadcast GmbH mit. Die Arbeiten beginnen jeweils um 10 Uhr und sollen am Donnerstag in Sibbisse etwa 3 Stunden dauern und am Freitag in Hannover bis zu 4 Stunden. Das Tonkuhle UKW-Signal auf 105,3 MHz und der Internet-Livestream sind davon nicht betroffen.
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2: Die Temperaturen, gemessen von den Tonkuhle-Wetterpartnern um 6:30. Da haben wir in Hildesheim 13 Grad, ebenso in Dinkelbe und in Hasum. 14 Grad sind es in Saarstedt und Vechelte. Die Vorhersage. Wir starten grau in den Tag. Es kann im Laufe des Morgens ein bisschen rauströpfeln aus der Wolkendecke, also minimaler Niesel. wenn überhaupt. Ansonsten kämpft sich die Sonne später noch durch. Das kann aber dauern. Wahrscheinlich erst so im Verlauf des späteren Nachmittags oder Abends, dann machen die Wolken wirklich merklich Platz. Bis dahin wird es aber auch ein bisschen frischer, was den Wind betrifft. Und die Höchstwerte? 19 Grad mindestens, 21 Grad als absolutes Maximum. Nachts kühlt es sich dann wieder runter auf 10 Grad. Die weiteren Aussichten, das wird dann auch der Tiefstwert, wenn es in den Samstag reingeht. Ein bisschen wärmer starten wir dann, beziehungsweise werden dann immer die Tiefstwerte ab Sonntag ausfallen, so um die 15 Grad. Der Freitag wird dann auch nicht wärmer. Alles in allem aber wahrscheinlich ein bisschen sonniger. Bisschen. Dann aber plötzlich der Samstag. Da sehe ich nicht nur prallen Sonnenschein, sondern auch bis zu 28 Grad. Machen Sie was draus, denn Sonntag kühlt sich wieder ein paar Grad runter und vor allem zieht sich dann auch wieder zu und ab Sonntagabend stellen sich dann auch leichte Schauer ein. Und die kommende Woche bleibt erstmal so bei Temperaturen im mittleren 20er Segment. Eher wolkig als sonnig. Aber die Hitze, also die richtige Hitze, die meldet sich dann später auch noch zurück. Aber da kommen wir dann noch hin. Soweit die Meldungen.
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2: 6 Uhr und 36 Minuten. Aktuelle Verkehrsmeldungen, habe ich nichts. Aber halt wieder einiges. Zu viel, um es alles hier durchzugeben, in Sachen Fahrtausfälle beim Hildesheimer Stadtverkehr. Die Linien 2, 4 und 5 sind heute betroffen. Es geht erst ab der nächsten Stunde damit los. Linie 4, 7.18 Uhr ab Hauptbahnhof ist die erste Verbindung, die ausfällt. Aber ansonsten können sich auch heute wegen Fahrpersonalkrankmeldungen einige Fahrten wirklich gerade durch so bis in den Abend reinziehen. Und teilweise sind wirklich auch einige Stunden hart betroffen, wie die 8-Uhr-Stunde zum Beispiel. Die volle Liste finden Sie auf svhe-hildesheim.de. Sollten Sie generell die Tage immer checken. Das ist jetzt wirklich seit einer Woche gefühlt immer wieder jeden Tag, dass Fahrten ausfallen. Ich wünsche gute Besserung an die Fahrenden und ich wünsche allen, die unterwegs sind, dass sie gut ans Ziel kommen.

Das ist einer der Acts, der im Laufe des Seefests auch live zu erleben ist, auf der kleineren Bühne, die von Tonkohle bespielt wird. Was zur größeren Bühne haben wir etwas früher in dieser Stunde schon gehört. Und apropos See und Bühne und generell Freizeit. Kollege Oehlmann hat nicht nur eben gerade gehört die Nachrichten, sondern auch ein paar Veranstaltungshinweise für uns. Gleich.

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1: Mit Felix Oehlmann. Wir sind weiter in den Sommerferien. Das heißt, es gibt so einige Angebote, etwa im Ferienpass für Kinder, aber wenige, in Anführungszeichen, normale Veranstaltungen. Was Großes Besonderes ist aber heute in Hannover. Dort hat zwar schon gestern das Maschseefest begonnen, aber ab heute sind dort auch die Finals 2026 mit 24 Sportarten und 143 deutschen Meisterschaften an vielen Orten in Hannover, darunter auch dem Maschsee. Dort zum Beispiel werden bis Sonntag jeweils vor- und nachmittags die deutschen Meisterschaften im Kanu und Rudern ausgetragen. Das komplette Programm für die Finals und auch das Maschseefest gibt's im Internet auf www.maschseefest.de. Und wenn es nicht der Maschsee sein soll, haben wir hier in Hildesheim den Joe Beach am Hohensen. Der ist auch heute von 18 bis 22 Uhr geöffnet. Und schon mal zum Vormerken, morgen startet dort dann auch das Seefest. Und zum Abschluss noch ein gewohntes Angebot für den Donnerstag. Das ist das Apo-Kneipen-Quiz in der Kufa. Das beginnt heute wieder um 20 Uhr. Das waren ein paar Veranstaltungshinweise. Weitere gibt es im Internet auf der Seite stadtmagazin-public.de.
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0: Diese Stunde haben wir mit einem Song begonnen, zu dem habe ich jetzt gar nichts gesagt, weil erstens ist er Ihnen wahrscheinlich ohnehin schon vertraut und ansonsten ist er ja auch Thema in unserer heutigen Kurzandacht. Clemens Kilian, katholischer Theologe aus Hildesheim, erklärt.
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2: Ich ging an dem Kindergarten vorbei. Da öffnete sich gerade die Tür und eine Mutter mit ihrem kleinen Jungen und einem noch kleineren Geschwisterchen kam raus. Die Mutter hatte es irgendwie eilig. Ihr Augenmerk galt dem Kleinsten. Sie wollte es möglichst schnell in den Autositz heben. Das Auto stand gleich vor dem Kindergarten. Und der Kindergartenjunge? Er tänzelte ganz versonnen im Kreis und schien es überhaupt nicht eilig zu haben und sang mit ganz hoher Stimme den derzeitigen Sommerhit vor sich hin.
3: Du bist gut genug.
2: Gefühlt alle Kindergartenkinder lieben diesen Refrain. Und so auch dieser kleine Junge vor mir auf dem Fußweg. Ich finde das ja toll, dass die Kleinen sich diese Zeile ins Herz geschlossen haben, sie immer wieder vor sich hinsingen und dazu tanzen. Das stärkt ihr Selbstbewusstsein. Und singend ist der Kleine dann übrigens auch in das Auto seiner Mutter eingestiegen, hat gute Laune versprüht. Finden mich die anderen schön? Was soll ich anziehen? Wie soll ich mich verhalten? Bleib einfach nur du, du bist gut genug. Die hohe Stimme von Rachel Jima von Bloomgarten erobert gerade weltweit die Herzen. Du bist gut genug, so wie du bist. Ich bin Clemens Kilian von der Tonkirche und hoffe, Sie haben jetzt einen Ohrwurm und nehmen den Text als Mantra für den heutigen Tag.

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1: Um 7 Uhr mit Emily Seidel. Die USA und Saudi-Arabien haben das angekündigte Atomabkommen unterzeichnet. Das hat das US-Energieministerium mitgeteilt. Aus Washington Carsten Kühntop.
2: Die Saudis möchten die Atomkraft zur Stromversorgung nutzen. Das würde es ihnen erlauben, mehr Erdöl ins Ausland zu verkaufen. Teile der Vereinbarungen sind geheim. Kritiker fürchten, sie könnten es den Saudis erlauben, Uran bis zur Waffenfähigkeit anzureichern. Die US-Regierung widerspricht dem. Ungewöhnlich, die Saudis verzichten auf besonders strenge Inspektionen durch die UN. Diese Aufgabe fällt stattdessen Amerika zu. Warum Präsident Trump dem Deal mit den Saudis ausgerechnet jetzt zugestimmt hat, ist unbekannt. Er und seine Familie haben jedoch beträchtliche unternehmerische Interessen in Saudi-Arabien.
1: Erneut hat das US-Militär Ziele im Iran attackiert. Es war die 12. nächtliche Angriffswelle in Folge. Iranische Staatsmedien berichten, Raketen hätten mehrere Städte im Westen des Landes getroffen. Bei einer weiteren Attacke auf die Stadt Shalamcheh an der irakischen Grenze seien zudem 2 Menschen getötet worden. US-Präsident Trump hatte seine Drohungen gegen den Iran zuvor noch einmal verschärft. Künftig werde jedes Mal eine Brücke oder ein Kraftwerk bombardiert, wenn der Iran ein Schiff in der Straße von Hormus beschießt. Waldbrände sorgen weiterhin in mehreren europäischen Ländern für Gefahr. An der französischen Atlantikküste bei Bordeaux sind mehrere Orte und ein Campingplatz evakuiert worden. Mehr als 12.000 Menschen mussten in Sicherheit gebracht werden. Das Feuer habe sich bereits auf einer Fläche von 2.000 Hektar ausgedehnt, hieß es von Behördenseite. Auch Spanien kämpft weiter mit zahlreichen Bränden. Laut Rettungsdienst mussten unter anderem im Südwesten von Madrid in mehreren Gemeinden die Menschen ihre Häuser und Wohnungen verlassen. Die deutsche Wirtschaft warnt die Parteien der Mitte vor einer Zusammenarbeit mit der AfD. Arbeitgeberpräsident Dulger sagte, er sehe im AfD-Programm keine Lösungen für die Probleme des Landes. Die Partei sei anti-Euro, anti-EU und pro-Russland, so Dulger. Damit könne eine Industrie- und Wirtschaftsnation wie Deutschland wenig anfangen. Dulger reagiert mit dem Interview auf Äußerungen aus Sachsen. Ministerpräsident Kretschmer hatte die sogenannte Brandmauer zu der teilweise rechtsextremen Partei gestern erneut in Frage gestellt. Das Bundesverfassungsgericht entscheidet heute darüber, wie viel Zeit Bundestagsabgeordneten für die Beratung von Gesetzen zusteht. Grundlage ist das sogenannte Heizungsgesetz der Ampelkoalition. 2023 hatten die Richter eine Abstimmung im Bundestag zu dem Gesetz kurz vor der Sommerpause gestoppt. Aus der NDR-Nachrichtenredaktion Betül Sarikaya.
3: Der frühere CDU-Bundestagsabgeordnete Thomas Hallmann sah damals seine Rechte durch eine zu kurze Beratungszeit verletzt. Denn vor der Abstimmung gab es noch umfangreiche Änderungen an dem Gesetz der Ampelkoalition. Deshalb stellte er einen Eilantrag, der in Karlsruhe Erfolg hatte. Bei dem Verfahren jetzt entscheidet Deutschlands höchstes Gericht in der Hauptsache darüber. Es geht unter anderem um die Frage, wann aus einem schnellen ein zu schnelles Gesetzgebungsverfahren wird. Zuletzt waren 2 Eilanträge in Karlsruhe gescheitert, bei denen es darum ging, die Abstimmung im Bundestag zur Krankenkassenreform nach kurzfristigen Änderungen zu verschieben.
1: Die Finals in Hannover gehen heute in den ersten Wettkampftag. Sie sind das größte Sportereignis in Deutschland. Bis Sonntag werden deutsche Meisterschaften in 24 Disziplinen ausgetragen. Anne van Eickels berichtet.
4: Mitten in der Stadt geht es hoch hinaus. Auf dem Opernplatz schrauben sich die Stabhochspringer in die Höhe. Und die Athleten erwartet dabei eine besondere Atmosphäre. Denn so nah wie dort können Sportfans in keinem Stadion der Welt dabei sein. Bei den Turnern geht es am ersten Wettkampftag um die Medaillen im Mehrkampf und auch um die Möglichkeit, sich noch für die Turn-EM im August zu qualifizieren. Beim Schwimmen werden ebenfalls die ersten Titel vergeben. Auch der Olympiasieger von Paris, Lukas Mertens, springt ins Becken. Am Steinhuder Meer starten die Küstenrouten. Das Coastal Rowing, eine Mischung aus Sprinten an Land und Rudern auf dem Wasser, gehört in 2 Jahren bei den Sommerspielen in Los Angeles zum Olympiaprogramm.
1: Das waren die Nachrichten. Das Wetter in Norddeutschland. Neben Wolken immer wieder sonnige Phasen, vor allem in Mecklenburg-Vorpommern vereinzelt Schauer oder Gewitter. Höchstwerte 18 Grad auf Baltrum bis 23 Grad im Bad Segeberg. Morgen heiter bis wolkig, in Südniedersachsen oft sonnig, zwischen Ems, Nordsee und westlicher Ostsee etwas Regen, später auch dort freundlicher, maximal 19 bis 24 Grad. Am Sonnabend überwiegend freundlich, 20 bis 28 Grad und Sonntag teils gewitterige Schauer, 19 bis maximal 25 Grad. Es ist 7.05 Uhr.
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5: mit Felix Oehlmann. Die Universität Hildesheim und die HAWK erhalten Gelder aus einem großen Bau- und Modernisierungsprogramm des Landes, dessen Gelder aus dem Sondervermögen Infrastruktur und Klimaneutralität des Bundes kommen. Demnach kann die Uni mit 25 Millionen Euro und die HAWK für ihre Standorte mit 10,75 Millionen Euro für Sanierungen rechnen. Die Polizei sucht mögliche Zeugen einer Attacke, die sich diesen Dienstagnachmittag auf dem Marienfriedhof zugetragen haben soll. Ein stark betrunkener Mann hatte gegenüber der Polizei ausgesagt, in der Zeit ab etwa 15 Uhr im Park von zwei Männern angegriffen worden zu sein. Er konnte diese Männer aber nicht beschreiben. Die hiesige Autobahnpolizei hat an diesem Dienstag 4 Sattelzüge kontrolliert und in allen Fällen Mängel festgestellt, sodass die Laster erst weiterfahren durften, nachdem diese Mängel abgestellt wurden. In einem Fall etwa waren 22 Spanngurte und 8 Ratschen beschädigt, sodass die Ladung nicht ausreichend gesichert war.
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6: 7 Uhr und 7 Minuten. Null Meldungen, auf meiner Karte zumindest. Aber wie gehabt, seit einer Woche glaube ich wirklich, Fahrtausfälle beim Hildesheimer Stadtverkehr. Fahrpersonal, kranke Meldungen, das ist auf jeden Fall das aktuelle Wort der Stunde. Es betrifft die Linien 2, 4 und 5. Und zwar ab dieser Stunde. Die 4, die um 7.18 Uhr von Hauptbahnhof fahren würde, um 7.38 Uhr selbe Ecke, 7.55 Uhr, 4 ab Südfriedhof, fällt aus. Teilweise zieht sich das bis in den Abend hin, dass halt einige Fahrten nicht bedient werden. Teilweise auch ein paar mehr. Die vollständige Liste steht auf der SVHE-Homepage. Bitte schauen Sie danach. Auch die 8-Uhr-Stunde ist hier ganz ordentlich betroffen. 13-Uhr-Stunde. Gucken Sie sich das bitte an. Für die Linien 2, 4 und 5, falls Sie die heute brauchen. Ich drücke Ihnen die Daumen, dass Sie trotzdem alle gut durchkommen und vor allem auch sicher Ihr Ziel erreichen.
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6: Mit Alexander Polikowski. Ich bin bei FreundInnen heute zum Grillen eingeladen. Also aktuell ist das Wetter jetzt nicht wirklich vielversprechend. Bisschen rauströpfeln tut es sogar hier und da, ganz minimaler Niesel. Das hört aber auf relativ schnell wahrscheinlich auch schon. Und auch dann so zum späteren Nachmittag, Abend ist dann tatsächlich auch recht viel Sonne und wenig Wolken angesagt. Also bleiben wir mal optimistisch. Wärmer als 21 Grad wird es aber nicht.

Aus der Reihe Musik, die Sie wahrscheinlich nie gehört hätten, wenn Sie nicht Radio Tonkuhle lauschen. Etwas, das ich auch oft unterschreiben kann. Ich habe schon viele Sachen im Programm entdeckt, wo ich mir dachte, ah, nett. Habe ich einen Geheimtipp. Vielleicht nicht unbedingt für diejenigen, die eventuell gerade in der Schweiz lauschen. Da dürften Chaos and the Mojo ein bisschen bekannter sein. Eigentlich heißen sie Katharina Müller und Andreas Frey, aber offiziell auf der Bühne Chaos and the Mojo. Die sind aus Zürich und musikalisch im Retro-Gewand unterwegs, aber da auch ein bisschen verspielter, freier. Also das ist so eine Mischung aus Jazz, Swing, Pop und Chanson, würde ich sagen. Und da das vielleicht eine Mischung ist, die man sich etwas schwer vorstellen kann, gebe ich Ihnen einfach ein Hörbeispiel. Chaos and the Mojo. Ah, Chaos, jetzt würde ich es aussprechen. Der Song heißt Dance.

0: Die Zahl der Menschen in Deutschland, die an einer psychischen Erkrankung leiden oder mal gelitten haben, die ist riesig. Und trotzdem fällt es auch im Jahr 2026 vielen Menschen noch schwer, offen darüber zu sprechen. Auch wenn das kein Tabuthema mehr sein sollte. Um Betroffenen Mut zu machen, dafür sind aktuell Menschen unterwegs durch die Bundesrepublik. Eine Mut-Tour. Die kommt morgen nach Hildesheim und dann ist auch Franzi dabei. Wie immer, seit 2018. Felix Oehlmann hat sich mit ihr unterhalten.
1: Die Mut-Tour, die macht jetzt demnächst wieder. Sie ist nicht zum ersten Mal in Hildesheim, aber sie macht wieder Station hier in Hildesheim. Am Freitag ist es soweit. Zunächst mal ganz allgemein gesprochen, was ist das eigentlich, diese Mut-Tour?
2: Wir bewegen uns jeden Sommer auf Tandems und mit Wanderteams durch ganz Deutschland und kommen dabei jeden Tag mit Menschen am Wegesrand ins Gespräch oder auch mit Journalistinnen und sprechen über mentale Gesundheit. Also wir alle haben Erfahrungen mit psychischen Krisen, ob jetzt direkt betroffen oder als Angehörige oder zugehörige Menschen. Und ja, setzen einfach mit diesem bundesweiten Aktionsprogramm ein Zeichen für mehr Offenheit im Umgang mit psychischer Gesundheit.
1: Wie ist dieses Wir zustande gekommen? Also wie hat sich das entwickelt?
2: Das Wir ist 2012 durch Sebastian Burger ins Leben gerufen worden, ein Bremer, der sich dachte, okay, ich war selbst viel mit dem Rad unterwegs, weiß, dass mir Bewegung gut tut und dachte sich, okay, Menschen fällt es immer noch schwer, auch über mentale Gesundheit, über ihre psychischen Krisen und Erkrankungen zu sprechen. Und das gibt immer noch eine Stigmatisierung in unserer Gesellschaft und dachte sich, okay, ich verbinde Öffentlichkeitsarbeit mit einem Outdoor-Projekt und so ist dann halt die Mut-Tour ins Leben gerufen worden. Und seitdem nehmen jedes Jahr im Schnitt so um die 65 Menschen an dieser Tour teil, als feste Bestandsteilnehmende, die dann wirklich so 4 bis 10 Tage halt als ein kleines Sechser-Team unterwegs sind und kommen dabei halt auch mit vielen anderen Menschen in Kontakt.
1: Und diese Sechser-Teams, die finden sich dann sozusagen über das Internet oder gibt es da auch eine Gruppe, die sich auch sonst hin und wieder mal quasi persönlich trifft?
2: Jedes Jahr, immer im Frühjahr, gibt es Kennenlernwochenenden. Da können halt neu interessierte Menschen dazukommen, können das Projekt von A bis Z kennenlernen, können schauen, so ist das wirklich was für mich? Traue ich mir das zu, mit 5 Menschen, die ich vielleicht vorher noch nie getroffen habe, so unterwegs zu sein in diesem Abenteuermodus auch. Wir beispielsweise starten ja auch als ein Sechser-Team in Minden. Einige kennen sich dann manchmal schon von diesen Kennenlernwochenenden oder waren vielleicht in anderen Jahren schon mal zusammen in einem Team und auf dem Tandem unterwegs. Und mit anderen ist es dann wirklich so komplett startet es bei Null.
1: Und wenn es in Minden losgeht, wie lange sind dann solche Etappen, sage ich mal, für die jeweiligen Gruppen?
2: Also diese Etappe jetzt beispielsweise geht 8 Tage. Wir radeln bis nach Jena. Am Ende sind es so um die 430 Kilometer, die wir jetzt gemeinsam zu 6 zurücklegen. Und dann in Jena startet quasi das nächste Team. Die sind dann auch wieder eine bestimmte Anzahl an Tagen unterwegs und so zieht sich das dann halt durch Deutschland. Das ist quasi wie so eine Staffelfahrt. Wir übernachten nicht in Hotels, sondern wir kommen jede Nacht ganz spontan irgendwo unter. Sei es irgendwie auf einer Wiese von einer Kirchengemeinde oder ein Fußballverein, der sagt, ey, ihr könnt hier unterschlupfen oder ein Landwirt, der seine Fläche anbietet. Also das ist auch so ein bisschen Teil der Öffentlichkeitsarbeit, dass wir jeden Tag mit Menschen ins Gespräch kommen und dann halt spontan uns was zum Übernachten suchen. Und somit halt auch so ein bisschen über unsere Ängste hinauswachsen, ne? Und einfach mit Menschen auch dann nochmal ins Gespräch kommen.
0: Franzi ist Teil der Mut-Tour, die morgen vor St. Jakobi erwartet wird, gegen 10.40 Uhr. Und nachdem wir jetzt einiges über die Abläufe dieser Tour erfahren haben, etwas später in dieser Stunde geht's mehr um die Inhalte und um konkrete Hilfen.

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1: Um 7:30 mit Felix Oehlmann. Die Schlagzeilen: Polizei sucht Zeugen einer Attacke auf dem Marienfriedhof. LKW-Kontrollen auf der Autobahn bringen Verstöße zutage. Göttinger Fall der Blauzungenkrankheit macht Hildesheim zur Sperrzone für Viehtransporte. Und Medizinum bietet neue Sportsprechstunde an. Die Meldungen im Einzelnen. Die Polizei sucht mögliche Zeugen einer Attacke, die sich an diesem Dienstagnachmittag auf dem Marienfriedhof zugetragen haben soll. Laut Bericht hatten Passanten im Hauptbahnhof den Notruf gewählt, als dort gegen 15.45 Uhr ein stark betrunkener Mann mit Verletzungen im Gesicht erschien. Gegenüber der Polizei sagte er, er sei kurz zuvor im Park von zwei Männern angegriffen worden. Der Tathergang ist weitestgehend unklar, zumal der Mann die Angreifer auch nicht beschreiben konnte. Er wurde von einer Rettungswagenbesatzung versorgt und dann ins Krankenhaus gebracht. Hinweise in diesem Fall nimmt die Polizei unter der Hildesheimer Rufnummer 939 115 entgegen. Die hiesige Autobahnpolizei hat diesen Dienstagvormittag zusammen mit dem Bundesamt für Logistik und Mobilität 4 Sattelzüge kontrolliert. Dabei wurden in allen Fällen Mängel festgestellt und geahndet, heißt es im Bericht. Diese reichten von mangelhafter Ladungssicherung über technische Mängel an Reifen und Fahrwerk bis zu Überlänge. In allen 4 Fällen wurde die Weiterfahrt untersagt, bis die Mängel abgestellt waren. So waren etwa an einem LKW 22 Spanngurte und 8 Ratschen so beschädigt, dass der Fahrer sie austauschen musste. Ein Fall der Blauzungenkrankheit in einem Rinderbetrieb bei Göttingen hat zur Einrichtung einer Sperrzone in einem Umkreis von 150 Kilometern geführt. Diese gilt damit auch im Landkreis Hildesheim, teilt das Land mit. Für Rinder, Schafe, Ziegen, Lamas und Alpakas gelten damit nun besondere Vorschriften beim Transport. Sie dürften nur dann diese Sperrzone verlassen, wenn sie gegen das Virus vom Serotyp 8 geimpft sind. Innerhalb der Zone dürften sie transportiert werden, solange sie keine Krankheitssymptome zeigen. Die Blauzungenkrankheit wird durch kleine Mücken übertragen und ist für den Menschen ungefährlich, kann bei betroffenen Tieren aber zu Entzündungen im Maulbereich und auch schweren Verläufen führen. Verhindert werden kann dies durch eine Impfung. Im Bereich Chirurgie und Orthopädie des Medizinischen Versorgungszentrums Medizinum beim Hildesheimer Helios Klinikum gibt es eine neue Sportsprechstunde. Diese wird von Dr. Stefan Rössig betreut, heißt es in der Ankündigung. Ziel sei eine schnelle und fachkundige Einschätzung bei Sportverletzungen, sowohl akut als auch wiederkehrend und bei Sportlerinnen und Sportlern jeder Art. Laut Klinikgeschäftsführer Sascha Kuzera wird mit dieser ersten Anlaufstelle eine Versorgungslücke geschlossen. Wenn notwendig, stehe mit dem Medizinum, der Sportmedizin des Klinikums und der angegliederten Physiotherapie ein koordinierter Weg für die weitere Behandlung zur Verfügung.
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2: Die Temperaturen gemessen von den Tonkuhle-Wetterpartnern um 7:30. In Hildesheim, Dinkelbe und in Asum 13,5 Grad, 14,5 haben wir in Saarstedt und in Vechelte. Die Vorhersage 19 Grad kriegen wir auf jeden Fall, 21 Grad dürfte heute das Maximum sein. Und nach einem Maximum an Wolken und ein ganz, ganz kleinem bisschen Nieseln, der aber, wenn er noch überhaupt da ist, sich nicht mehr lange halten dürfte in der Region, kommt nach und nach auch Sonnenschein zum Vorschein und die Wolken lösen sich wahrscheinlich nicht komplett auf, aber lockern sich ganz gut auf, was jetzt so den Nachmittag, den späteren Nachmittag und den Abend betrifft. Dann dürfte uns tatsächlich auch von der Sonne noch einiges treffen, zumindest für ein Weilchen. Der Wind ist dann teilweise etwas frischer unterwegs heute, in der ersten Tageshälfte. Und frischer wird es dann auch in der Nacht auf Freitag. 10 Grad dürften das nur sein. Die weiteren Aussichten, das ist auch der Tiefstwert, wenn es in den Samstag reingeht. Danach pegeln sich die nächtlichen Werte so bei etwa 15 Grad ein ab dem Sonntag. Tagsüber, ja, morgen nochmal so 20, 21 Grad. Dafür dann wieder so ein Mix aus Sonnenschein und Wolken. Gerade Sonnenschein dann in der zweiten Tageshälfte. Der Samstag, der dürfte ziemlich sonnig ausfallen und auch wieder ziemlich warm. 26 Grad, mindestens 28 können es werden. Am Sonntag schon wieder ein paar Grad weniger, weitaus mehr Wolken und abends und in der Nacht auf Montag Schauer, die vielleicht dann auch wieder ein bisschen kräftiger ausfallen könnten. Soweit die Meldungen.
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2: 7 Uhr und 36 Minuten. Ich weiß nicht, wie kräftig vielleicht der Frust auf den SVHI gerade schon ausgeprägt ist, aber aufgrund von Krankmeldungen fallen dort immer wieder Fahrten aus und das bereits seit Tagen. Heute, zu den Linien 2 und 4 und 5 ist es auch noch die 3 hinzugekommen und die 1. Die zum Beispiel fährt nicht ab Himmelstür um 7 Uhr und 57 Minuten. Dann haben wir noch einen Ausfall. Was ist das nächste? 7.55 Uhr, Linie 4 ab Südfriedhof und in der Gegenrichtung um 8.18 Uhr. Bitte schauen Sie auf svhi-hildesheim.de vorbei. Die Fahrtausfälle betreffen die Linien 1, 2, 3, 4 und 5. Das kann sich teilweise noch bis in den Abend hinziehen wieder. Ich wünsche Ihnen gutes Durchkommen. Möge es alles funktionieren, so gut es geht. Und mögen Sie vor allem auch Ihr Ziel sicher erreichen.

0: Seit 2012 sind Betroffene unterwegs, Angehörige und Menschen, die beruflich helfen. Es geht um psychische Erkrankungen bei der Mut-Tour. Über die haben wir in dieser Stunde schon ein bisschen was erfahren. Und eine Zwischenstation wird morgen auch Hildesheim sein. Wie schon seit Jahren ist dann auch Franzi mit dabei. Felix Oehlmann hatte noch ein paar Fragen an Sie.
1: In den Unterlagen, die ich hier bekommen habe, da steht ja zum Beispiel auch ein bisschen was darüber drin, dass die Vergütung für psychotherapeutische Leistungen jetzt gekürzt worden ist und eben lange Wartezeiten, die es eben gibt. Also hat diese Tour in der Hinsicht dann auch einen politischen Aspekt?
2: Wir probieren uns politisch doch eher neutral zu halten und eher wirklich zu gucken, was sind so die Themen der Menschen. Und natürlich sind aber auch eben die Themen gerade von auch den Menschen, die hier mit unterwegs sind und für die wir auch stellvertretend für draußen unterwegs sind, auch zu lange Wartezeiten. Ne? Und wir wollen uns einfach stark machen und ein Zeichen setzen dafür, dass der Zugang zum Versorgungssystem möglichst niedrigschwellig verläuft, dass es leicht ist, psychosoziale Hilfen zu finden, auch im Internet aufzufinden. Deswegen gibt es ja beispielsweise auch unseren Mutatlas. Das ist ein anderes Projekt von dem Verein Mut fördern, der halt eine Deutschlandkarte hat, wo man schnell online psychosoziale Unterstützungsangebote finden kann. Wir wollen uns nicht auf große politische Debatten einlassen, aber wollen natürlich schon aufzeigen, dass es uns ein Anliegen ist, psychische Unterstützung für alle Menschen möglich zu machen und das möglichst kostengünstig oder ohne Kosten und mit wenig und kurzen Wartezeiten.
1: Wir haben schon gehört, 2012 ging das los. Ich könnte mir vorstellen, dass sich in den jetzt dann mittlerweile 14 Jahren, in denen es das gibt, auch einiges verändert hat. Ich meine, wir selber beobachten das ja hier teilweise beim Radio, wenn es eben um junge Praktikantinnen und Praktikanten geht, die kommen, oder auch im Nachgang der Corona-Pandemie, wo dann auf einmal über die Sorgen und Nöte der Jugend noch etwas anders gesprochen wurde. Inwiefern hast du das beobachtet, dass sich da sozusagen der Umgang der Gesellschaft, Umgang mit dem Thema psychische Erkrankungen und vielleicht auch die Akzeptanz verändert hat?
2: Ich muss sagen, ich bin seit 2018 mit dabei und also es sind jetzt auch schon einige Jahre und klar, es wird mehr darüber gesprochen, über psychische Krisen, die Menschen erleben, und dennoch die Geschichten bleiben weiterhin nicht aus, dass Menschen Stigmatisierung erfahren, beispielsweise am Arbeitsplatz, dass es immer noch schwerfällt, zum Arbeitgeber zu gehen und zu sagen, ja, ich habe übrigens Mittwoch einen Psychotherapie-Termin und komme deswegen eine Stunde später. Und dass wir auch immer wieder noch Gespräche führen mit Menschen auf der Straße, die beispielsweise nicht wissen, dass

0: es eine Selbsthilfegruppe bei Ihnen vielleicht auch um die Ecke gibt oder sich auch nicht trauen, sich auch Ihren Freunden anzuvertrauen und zu erzählen, was in Ihnen wirklich vorgeht. Von daher ist es weiterhin einfach total aktuell dran, mit Menschen dazu ins Gespräch zu kommen. Und ich meine auch jetzt mit den Kürzungen sieht man ja auch, wir haben immer noch jeden Grund, weiterhin unterwegs zu sein.
1: Alles klar, dann nochmal zusammengefasst. Jetzt am Freitag ist es soweit. Geplant ist 10:40 Uhr für, ich glaube, eine Stunde, ne?
0: Genau.
1: Vor St. Jakobi. Wobei es natürlich sein kann, dass die Gruppe vielleicht auch ein bisschen später oder ein bisschen früher eintrifft. Es ist immer ein bisschen vom Wetter und vom Verkehr natürlich auch ein bisschen abhängig, das ist klar. Wo kriegt man, weil wir gerade eben schon gehört haben, Internetseite, wo kriegt man da die Informationen? Was ist die Adresse?
0: Einfach auf www.mut-tour.de. Und ansonsten haben wir auch noch einen recht aktiven Instagram-Kanal, da findet man auch so ein paar Infos. Aber ja, online auf unserer Webseite kann man sich einerseits die nächsten Aktionen, die so anstehen, einlesen. Oder man kann aber auch, wenn man selbst mal Bock hat, Teil von einem Etappenteam zu werden, sich auch anmelden fürs nächste Jahr.
1: Das ist dann also die Mut-Tour. Und vorhin ist am Rande schon mal dieser Begriff gefallen, der Mut-Atlas. Vielleicht das nochmal. Was ist das?
0: Genau, das ist am Ende ein Online-Wegweiser, wo man halt digital psychosoziale Hilfsangebote in der eigenen Nähe finden kann. Also von der Selbsthilfegruppe bis zu einem Beratungsangebot oder vielleicht auch eine Klinik oder Psychotherapeutinnen. Und das Gute daran ist, alle können selbst auch Hilfsangebote eintragen. Also dieser Atlas, der wächst immer stets weiter. Momentan sind da so 3000 Angebote und Ziel ist es aber einfach, dass es auch lückengefüllt irgendwann mal aussieht und auch im ländlichen Raum dann wirklich auch Angebote auftauchen und aber Menschen auch einfach die Angebote, die sie selbst nutzen, dort eintragen und aktuell halten. www.mut-atlas.de.
2: Franzi ist gestern mit ihrer Gruppe in Minden gestartet. Unser Gespräch entstand am Dienstagnachmittag und morgen gegen 10:40 Uhr wird die Mut-Tour vor St. Jakobi erwartet. Und ich sag gerade nochmal die angesprochene Adresse mut-atlas.de.

Das war Jiddisch. Darum schreibt man verliebt auch F-A-R-L-I-B-T. Und dieser Song ist tatsächlich vor genau 90 Jahren geschrieben worden. Frisch interpretiert von ein paar WeltmusikerInnen aus Wien. Baba Yaga nennen die sich und sind auch immer so in dieser Richtung unterwegs. Das heißt, Klezmer-Musik oder so Balkanstücke, Gypsy-Swing, orientalische Einflüsse. Mehr davon gibt's auf ihrem Album Odisseja. O-D-I-S-E-J-A. Baba Yaga. Das kann man sich vielleicht ein bisschen leichter merken.

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1: Um 8 Uhr mit Emily Seidel. Die USA und Saudi-Arabien haben das angekündigte Atomabkommen unterzeichnet. Das hat das US-Energieministerium mitgeteilt. Aus Washington Carsten Kühntop.
2: Die Saudis möchten die Atomkraft zur Stromversorgung nutzen. Das würde es ihnen erlauben, mehr Erdöl ins Ausland zu verkaufen. Teile der Vereinbarungen sind geheim. Kritiker fürchten, sie könnten es den Saudis erlauben, Uran bis zur Waffenfähigkeit anzureichern. Die US-Regierung widerspricht dem. Ungewöhnlich, die Saudis verzichten auf besonders strenge Inspektionen durch die UN. Diese Aufgabe fällt stattdessen Amerika zu. Warum Präsident Trump dem Deal mit den Saudis ausgerechnet jetzt zugestimmt hat, ist unbekannt. Er und seine Familie haben jedoch beträchtliche unternehmerische Interessen in Saudi-Arabien.
1: Erneut hat das US-Militär Ziele im Iran attackiert. Es war die 12. nächtliche Angriffswelle in Folge. Iranische Staatsmedien berichten, Raketen hätten mehrere Städte im Westen des Landes getroffen. Bei einer weiteren Attacke auf die Stadt Shalamcheh an der irakischen Grenze seien zudem 2 Menschen getötet worden. US-Präsident Trump hatte seine Drohungen gegen den Iran zuvor noch einmal verschärft. Künftig werde jedes Mal eine Brücke oder ein Kraftwerk bombardiert, wenn der Iran ein Schiff in der Straße von Hormus beschießt. Waldbrände sorgen weiterhin in mehreren europäischen Ländern für Gefahr. An der französischen Atlantikküste bei Bordeaux sind mehrere Orte und ein Campingplatz evakuiert worden. Mehr als 12.000 Menschen mussten in Sicherheit gebracht werden. Das Feuer habe sich bereits auf einer Fläche von 2.000 Hektar ausgedehnt, hieß es von Behördenseite. Auch Spanien kämpft weiter mit zahlreichen Bränden. Laut Rettungsdienst mussten unter anderem im Südwesten von Madrid in mehreren Gemeinden die Menschen ihre Häuser und Wohnungen verlassen. Das Bundesverfassungsgericht will heute darüber entscheiden, ob das Gesetzgebungsverfahren zum Heizungsgesetz der Ampelkoalition im Jahr 2023 zu schnell lief. Die Karlsruher Richter entscheiden darüber, ob die Bundestagsabgeordneten zu wenig Beratungszeit hatten. Max Bauer aus Karlsruhe.
3: Einige Tage vor der Abstimmung legte die Koalition noch einmal Änderungen zum Gesetzesentwurf vor. Damit bliebe den Abgeordneten aber zu wenig Zeit, um sich mit den komplexen Änderungen zu beschäftigen, so die Kritik des CDU-Abgeordneten Thomas Heilmann. Er klagte in Karlsruhe und verband seine Klage mit einem Eilantrag. Der hatte Erfolg, der Bundestag musste die abschließenden Beratungen samt Abstimmung damals verschieben. Heute entscheidet das Bundesverfassungsgericht nun in der Hauptsache grundsätzlich über die Frage, wie viel Zeit müssen Abgeordnete haben, um sorgfältig an der Gesetzgebung arbeiten zu können.
1: Die erste Tarifverhandlung für die Beschäftigten der norddeutschen Seehäfen ist ohne Ergebnis zu Ende gegangen. Bei den Gesprächen in Bremen konnten sich die Gewerkschaft Verdi und der Zentralverband der deutschen Seehafenbetriebe noch nicht auf die Höhe einer Lohnsteigerung für die etwa 11.000 Beschäftigten einigen. Verdi fordert 8,2% mehr Gehalt, mindestens aber 2,50 Euro mehr pro Stunde. Der Arbeitgeberverband gab sich zurückhaltend und betonte, man wolle die Stabilität und Verlässlichkeit der deutschen Seehäfen sicherstellen. Die Gespräche sollen in knapp 2 Wochen in Bremerhaven fortgesetzt werden. Die Finals in Hannover gehen heute in den ersten Wettkampftag. Sie sind das größte Sportereignis in Deutschland. Bis Sonntag werden deutsche Meisterschaften in 24 Disziplinen ausgetragen. Anne van Eickels berichtet.
4: Mitten in der Stadt geht es hoch hinaus. Auf dem Opernplatz schrauben sich die Stabhochspringer in die Höhe. Und die Athleten erwartet dabei eine besondere Atmosphäre. Denn so nah wie dort können Sportfans in keinem Stadion der Welt dabei sein. Bei den Turnern geht es am ersten Wettkampftag um die Medaillen im Mehrkampf und auch um die Möglichkeit, sich noch für die Turn-EM im August zu qualifizieren. Beim Schwimmen werden ebenfalls die ersten Titel vergeben. Auch der Olympiasieger von Paris, Lukas Mertens, springt ins Becken. Am Steinhuder Meer starten die Küstenruderer. Das Coastal Rowing, eine Mischung aus Sprinten an Land und Rudern auf dem Wasser, gehört in 2 Jahren bei den Sommerspielen in Los Angeles zum Olympiaprogramm.
1: Das waren die Nachrichten. Das Wetter in Norddeutschland. Neben Wolken immer wieder sonnige Phasen, vor allem in Mecklenburg-Vorpommern vereinzelt Schauer oder Gewitter. Höchstwerte 18 Grad auf Baltrum bis 23 Grad in Bad Segeberg. Morgen dann heiter bis wolkig, in Südniedersachsen oft sonnig, zwischen Ems, Nordsee und westlicher Ostsee etwas Regen, später aber auch dort freundlicher, bei Temperaturen zwischen maximal 19 bis 24 Grad. Am Sonnabend überwiegend freundlich 20 bis 28 Grad und Sonntag teils gewittrige Schauer 19 bis maximal 25 Grad. Es ist 8.05 Uhr.
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5: mit Felix Oehlmann. Die Universität Hildesheim und die HAWK erhalten Gelder aus einem großen Bau- und Modernisierungsprogramm des Landes, dessen Gelder aus dem Sondervermögen Infrastruktur und Klimaneutralität des Bundes kommen. Demnach kann die Uni mit 25 Millionen Euro und die HAWK für ihre Standorte mit 10,75 Millionen Euro für Sanierungen rechnen. Die Polizei sucht mögliche Zeugen einer Attacke, die sich diesen Dienstagnachmittag auf dem Marienfriedhof zugetragen haben soll. Ein stark betrunkener Mann hatte gegenüber der Polizei ausgesagt, in der Zeit ab etwa 15 Uhr im Park von zwei Männern angegriffen worden zu sein. Er konnte diese Männer aber nicht beschreiben. Die hiesige Autobahnpolizei hat an diesem Dienstag 4 Sattelzüge kontrolliert und in allen Fällen Mängel festgestellt, sodass die Laster erst weiterfahren durften, nachdem diese Mängel abgestellt wurden. In einem Fall etwa waren 22 Spanngurte und 8 Ratschen beschädigt, sodass die Ladung nicht ausreichend gesichert war.
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6: 8 Uhr und 7 Minuten. Es ist schön, dass in Sachen Meldungen es wirklich überschaubar ist. Ich habe weiterhin nichts, was unser Sendegebiet betrifft, zumindest hier auf meiner Karte. Ich habe aber, so wie jetzt jeden Tag, Fahrtausfälle beim SVHI durchzugeben. Also es sind mehr, als ich sie durchgeben könnte. Aber was jetzt so die nächsten Ausfälle betrifft, die Linie 4, die um 8.18 Uhr von Hauptbahnhof fahren würde oder auch um 8.38 Uhr, das fällt aus. Linie 1 ab Itzum-Scharfe Ecke um 8.40 Uhr ebenfalls ein Ausfall und ansonsten ziehen die sich teilweise bis in den Abend wieder hin. Auf den Linien 1, 2, 4 und 5 wird es noch zu Ausfällen kommen heute. Teilweise halt, wie gesagt, noch für eine Weile. Schauen Sie auf jeden Fall immer auf svhi-hildesheim.de nach, gerade wenn es natürlich heute um diese Linien geht. Und haben Sie ansonsten, so gut das geht, eine entspannte und vor allem auch eine sichere Fahrt.
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6: Mit Alexander Plikowski. Etwas, das uns am Wochenende begegnen wird und was Sie vielleicht schon morgen mitnehmen möchten, das ist etwas später noch Teil unserer Stunde, dieser letzten Stunde des Tonkuhle-Morgens. Ansonsten habe ich eine Empfehlung für all diejenigen, die lieber zu Hause bleiben möchten und sich mal einen Film angucken wollen und dabei auch Musik hören. Musik von einer bestimmten Band.

Immer wenn junge MusikerInnen Weltschmerz ins Mikrofon singen und das Ganze trotzdem tanzbar ist oder zumindest zum Kopfnicken einlädt. Immer wenn da existenzialistische Texte mit so einer gewissen Düsternis vorgetragen werden musikalisch, dann kann man sagen, berufen sich all diese ganzen Leute eigentlich auf Joy Division. Eine Band, die 1977 gegründet wurde und bei der ein stiller Teenager aus Manchester dann plötzlich richtig groß wurde, allerdings nur für einige Jahre. Mit nur 23 Jahren hat sich Ian Curtis dann selber getötet. Die Geschichte seines Lebens wird im Film Control erzählt. Und das ist bei diesen ganzen, der Film kam raus, bevor diese ganzen Musik-Biopics durch Bohemian Rhapsody beflügelt rausgekommen sind. Ich meine, wir kriegen ja irgendwie jetzt jedes Jahr mindestens einen Film über irgendeine berühmte Person. Michael ist da jetzt ja nur das aktuelle Beispiel. Control ist aus dem Jahre 2007 und zwar das Regiedebüt von jemand, der sich aber mit Bildern und Musik gut auskennt. Nämlich der Regisseur Anton Corbijn, der Fotograf gewesen ist für Bands wie U2 und auch mehrere Musikvideos gedreht hat, unter anderem für Herbert Grönemeyer Mensch oder auch für Depeche Mode Enjoy the Silence, auch ganz berühmtes Musikvideo. Und Grönemeyer selber hat sogar einen kleinen Auftritt im Film Control, da hat ihn sein halt langjähriger Kumpel Anton Corbijn zu überredet. Control ist in Schwarz-Weiß gehalten, schafft halt auch wirklich stark komponierte Bilder und gerade auch wie die Konzertszenen eingefangen sind, das ist ähnlich beeindruckend wie die Besetzung, unter anderem ist die von mir hochgeschätzte Samantha Morton, die man gerade auch in der Odyssee sehen kann, in einer wichtigen Nebenrolle mit dabei und vor allem Sam Riley als Ian Curtis leistet da auch wirklich eine starke Performance. Und vor allem versucht sich der Film gar nicht so sehr an irgendwelchen küchenpsychologischen Erklärungen. Ja, man kann halt nicht wirklich in einen Menschen reinschauen. Das wird jetzt auch nicht zu sehr mythologisiert. Wir bekommen einfach die Geschichte dieses introvertierten jungen Mannes und seiner Musik und können da unsere eigenen Schlüsse ziehen. Control läuft aktuell in der ARD Mediathek, also für lau. Wer will, kann sich das Ganze auch im englischen Originalton anschauen und noch bis Mitte August kann man sich Control angucken. Ich glaube, der ist hierzulande immer noch ein gewisser Geheimtipp. Aber lohnt sich sowohl für Joy Division Fans als auch diejenigen, die von der Band vielleicht vorher noch gar nicht so groß mitbekommen haben. Einer ihrer ersten Auftritte im Film wird begleitet von dem Stück hier. Joy Division, Leaders of Men. Und mehr dazu im Film Control.

0: Alle 2 Jahre wieder. Das Seefest steht in den Startlöchern. Jede Menge Musik, Unterhaltung. Mit etwas Glück passt es auch vom Wetter. Dass wir von Radio Tonkuhle die kleine Bühne auf dem Gelände bespielen dürfen mit lokalen Acts, das haben Sie bestimmt schon mitbekommen. Für die große Bühne hat sich das Woodlands-Kollektiv was überlegt. Die toben sich sonst ja auf ihrem Gelände am Güldenfeld aus und dürfen morgen am Hohensensee ran. Marie Jeske hat sich mit Marvin Tober zusammengeschaltet, einem der Woodlands-Gründer.
1: Wie kamt ihr aufs Seefest?
2: Also das Projekt ist natürlich immer größer geworden und uns war eigentlich von Anfang an wichtig, dass wir uns auch mit anderen Kulturschaffenden hier in Hildesheim vernetzen. Und so sind wir mit dem Matthias Mehler in Kontakt gekommen von Audiowerft, der das ganze Jahr mit austrägt. Dort kam dann die direkte Anfrage, ob wir uns nicht auch vorstellen könnten, mal außerhalb unseres Geländes auch mitwirken zu wollen. Und das hat dann irgendwie sehr gut zu uns gepasst. Und da dachten wir, warum nicht auch das einfach mal miteinander vermischen, und haben gesagt, wir sind gerne mit dabei.
1: Also wie du ja auch schon angesprochen hast, bei so einem Seefest mitzumachen bedeutet auch, dass man ein anderes Publikum hat. Ich wollte fragen, wie man sich da so drauf vorbereiten kann. Ihr habt ja wahrscheinlich wirklich eher andere Festivalbesuchende, die zu euch kommen.
2: Ja, also auch bei uns auf dem Gelände muss man schon sagen, da sind jetzt ist auch nicht nur eine Zielgruppe oder auch nicht nur ein Altersdurchschnitt vertreten. Und klar, beim Seefest ist wahrscheinlich nochmal die breitere Masse auch vor Ort. Da sind ja auch Kinder mit dort. Und dann haben wir gesagt, wenn wir das jetzt mal machen, wollen wir die Chance irgendwie auch nutzen und jetzt nicht in dem klassischen Woodland-Stil arbeiten, dass da einfach nur zwei DJs stehen, die am Ende elektronische Musik spielen, sondern gerade wenn da so viele Menschen auch anwesend sind, dass die auch was sehen können und dass wir da wirklich auch mehr in die Live-Musikrichtung gehen und dass man das aber vielleicht trotzdem irgendwie mit uns auf oder mit dem, was wir sonst tun, auch irgendwie vermischen kann.
1: Kannst du schon mal verraten, was die Besucher so grob von euch dann erwarten können?
2: Naja, ich glaube, oder zumindest auch in Vorabgesprächen waren viele oder haben wahrscheinlich viele erstmal damit gerechnet, dass dort ein typisches Woodlands-Booking stattfindet, also was dann so eher in die elektronische Musik geht. Das wollten wir jetzt nicht 1:1 so machen, sondern wir haben gesagt, wir wollen dort irgendwie auch mal andere Leute irgendwie mit erreichen. Und da kommt eine Band, die kommt meines Erachtens aus Leipzig, dass die heißen Zweiersitz. Und die spielen halt deutschsprachige Songs. Und danach kommt noch ein Hamburger Duo, die heißen Mona Rieck. Die gehen ja wirklich auch in die elektronische Richtung, aber eben mit wirklich Live-Synthesizern, die haben Trompeten dabei. Und da sieht man auch ein bisschen, was man macht.
1: Magst du mal erklären, wie das sonst normalerweise bei euch abläuft, wenn ihr jemanden bucht oder sucht? Also wie so ein normaler Festivaltag aussieht?
2: Da gibt es halt ein Planungsteam, da gehöre ich auch mit zu. Wir machen die ganzen Anfragen, wir machen die ganze Programmgestaltung und dann geht das Ganze dann irgendwann in das Marketing über. Also man arbeitet aus dem Programmbereich halt auch sehr eng mit dem Marketing-Team zusammen, weil die müssen ja auch genau wissen, was sollen sie da bewerben. Und dann gibt es noch eine Person, das ist die Mona bei uns, die ist so für das ganze Thema Veranstaltungsleitungen zuständig.
1: Inwiefern unterscheidet sich das jetzt zum Seefest?
2: Beim Seefest ist es halt so, dass wir mit diesem ganzen Planungsthema außer des Bookings gar nicht so viel zu tun haben. Also weil es für uns jetzt im Gegensatz zu einer eigenen Veranstaltung ein ziemlich geringer Aufwand. Ich glaube, das hätten wir jetzt auch nicht umsetzen können, weil wir bei uns ja selber auch jedes Wochenende Veranstaltungen haben und wir da eher als Kooperationspartner auftreten.
1: Das Seefest dann immer noch für euch so eine große Sache oder ist das eher schon so eine Probe, so gesagt, für weitere Events, für nächste Projekte?
2: Also in dem Fall war es für uns vor allem einfach spannend, mit anderen Kooperationspartnern nochmal zusammenzuarbeiten. Das, hat sehr, sehr gut funktioniert, auch in der ganzen Vorbesprechung. Für uns ist es natürlich auch spannend, sich auch einfach mal anderweitig zu platzieren, als einfach nur auf dem Gelände von uns.
1: Magst du zum Abschluss noch einmal zusammenfassend sagen, warum die Leute wegen euch zum Seefest gehen sollten?
2: Also ich glaube, dass es ein sehr gutes, ausgeglichenes Programm am Freitag wird. Erstmal ist es kostenlos, das gibt es bei uns immer seltener, leider. Wenn man vor allem auch mal interessiert an Live-Musik ist, hat man da auch endlich mal die Chance. Und ich glaube, da kriegt man einfach mal ein trotzdem alternatives Programm, was irgendwie auch so zu uns passt. aber so ein bisschen auch mal in eine andere Richtung irgendwie gedacht.
0: Das Seefest läuft diesen Freitag bis Sonntag. Das komplette Programm finden Sie als Link auf tonkohle.de. Aber ich kann schon mal sagen, Start ist morgen um 18 Uhr mit Kitchen Sunrise auf unserer kleineren Bühne. Und auf der großen Bühne mit Woodlands, da legt um 19 Uhr die Band Zweiersitz los. Und das hier ist die Band, die am Freitag dann auf der Hauptbühne das Fest beschließen wird. Monarik. Legen um 21:45. Vielleicht auch mit diesem Track eine Show hin.

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1: Um 8:30 mit Felix Oehlmann. Die Schlagzeilen. Hildesheimer Hochschulen erhalten fast 36 Millionen Euro für Sanierungen. S-Bahn zieht Kapazitäten fürs Maschseefest zusammen. Stadt und Kreis legen Infobroschüre zur Wohnberatung neu auf und DAB+-Sender werden für Wartung vorübergehend abgeschaltet. Die Meldungen im Einzelnen. Die Universität Hildesheim und die HAWK erhalten Gelder aus einem insgesamt 627 Millionen Euro umfassenden Bau- und Modernisierungsprogramm des Landes. Das teilen die Landtagsabgeordneten Antonia Hilberg, SPD und Svanche Schendel von den Grünen mit. Die Gelder stammen dabei aus dem Sondervermögen Infrastruktur und Klimaneutralität des Bundes. Demnach kann die Uni mit 25 Millionen Euro rechnen. Damit sollen unter anderem das A-Gebäude sowie Hörsaal 2 saniert werden, außerdem die Sportgebäude und Versorgungsleitungen. Für die HAWK stehen 10,75 Millionen Euro zur Verfügung. Die Hochschulleitung nannte hier noch keine genauen Einsatzorte, sprach aber von lange geplanten und dringend erforderlichen Sanierungen, die nun an den drei Standorten Hildesheim, Göttingen und Holzminden in die Umsetzungsplanung gehen können. Angesichts hoher erwarteter Fahrgastzahlen zum jetzt gestarteten Maschseefest und dem an diesem Donnerstag startenden Sportwettbewerb Die Finals bündelt die S-Bahn Hannover dort ihre Kapazitäten. Wie es in einer Mitteilung heißt, führt das bis einschließlich Sonntag zu Änderungen auf den Linien S1 und 2. Hier werden die jeweiligen Pendelverkehre so lange ausgesetzt. Durch diese Veränderungen soll sichergestellt werden, dass die Großveranstaltungen verlässlich von der S-Bahn bedient werden. Für die von Hildesheim nach Hannover fahrende S4 wurden keine Änderungen angekündigt. Die S3 fährt derzeit wegen Bauarbeiten als Ersatzverkehr und das voraussichtlich noch bis Mitte August. Ab sofort ist eine Neuauflage der Broschüre »Komfortabel und barrierefrei wohnen – mehr Lebensqualität für alle« erhältlich, die von Stadt und Landkreis Hildesheim gemeinsam aufgelegt wird. Wie der Kreis mitteilt, wurde sie mithilfe ehrenamtlicher Wohnberaterinnen und Berater erstellt und bietet einen Überblick zu möglichen Anpassungen, um die Wohnung je nach Lebensphase bedarfsgerecht umzugestalten. Außerdem gibt es Informationen über alternative Wohnformen hier in der Region. Die Broschüre liegt demnach ab sofort gedruckt am Standort Hannoversche Straße 6 der Stadt Hildesheim sowie den Kreishäusern in Hildesheim und Alfeld aus und außerdem bei allen kreisangehörigen Kommunen. Im Internet steht sie zum Herunterladen beim Landkreis sowie beim Seniorenberatungsnetz zur Verfügung und kann auch als sogenanntes Flipbook aufgerufen werden. Die DAB+-Sender auf dem Funkturm Sibbisse und am Telemax in Hannover werden diesen Donnerstag und Freitag gewartet. Deshalb wird auch Radiotonkuhle vorübergehend nicht digital von dort empfangbar sein, teilt die zuständige Media Broadcast GmbH mit. Die Arbeiten beginnen jeweils um 10 Uhr und sollen am Donnerstag in Sibbisse etwa 3 Stunden dauern und am Freitag in Hannover bis zu 4 Stunden. Das Tonkuhle UKW-Signal auf 105,3 MHz und der Internet-Livestream sind davon nicht betroffen.
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2: Die Temperaturen gemessen von den Tonkuhle-Wetterpartnern um 8:30. In Hildesheim und in Dinkelbe und Hasum 14 Grad, 15 in Sarstedt und Vechelde. Erstmal bleibt es sehr grau. Wenn wir uns die Vorhersage anschauen, Die Wolken lockern aber auf im Laufe des Nachmittags ein bisschen, zum Abend hin auch ein bisschen mehr und dann kriegen wir tatsächlich auch noch Sonne ab. Wahrscheinlich auch ein bisschen mehr. Es muss halt erstmal sich nur entsprechend auflockern. Das dauert noch ein bisschen. Den, naja, Regen mag ich nicht sagen, das bisschen rausgenieselige Getrüpfel, das wir hatten, das sollte jetzt auch hinter uns liegen. Der Wind kann teilweise schon noch ein bisschen frischer unterwegs sein und 21 Grad dürfte das Maximum heute sein. Die weiteren Aussichten. Die kommenden Tiefstwerte liegen bei 10 Grad. Erstmal ab dem Sonntag haben wir dann so 15 Grad in den Nächten bzw. frühmorgens. Morgen am Freitag wieder ein Mix aus Sonnenschein und Wolken bei wahrscheinlich auch nur 20, 21 Grad wieder als Höchstwert. Wärmer, ziemlich warm sogar, dürfte der Samstag ausfallen mit bis zu 28 Grad und prallem Sonnenschein. Nutzen Sie das, denn am Sonntag melden sich die Wolken wieder zurück, werden dicht, werden grau und haben auch etwas Regen in petto. So ab dem Abend und auch in der Nacht auf Montag, da kann vielleicht auch ein bisschen mehr runterkommen. Soweit die Meldungen.
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2: 8 Uhr und 36 Minuten. Ich finde das sehr achtbar, wie vorsichtig alle offenbar unterwegs sind oder wie gut es gerade überläuft, denn ich habe nichts auf meiner Verkehrskarte. Ich habe aber weiterhin Fahrtausfälle beim Hildesheimer Stadtverkehr. Da läuft es halt krankheitsbedingt gerade nicht so rund. Auf den Linien, was haben wir noch? 1, 2, 4 und 5 kommt es zu Ausfällen. Die Linie 1 um 8.40 Uhr, also in 3 Minuten, würde eine ab Itzum scharfe Ecke losfahren. Die fällt aus. Dann um 8.38 Uhr in einer Minute, 4 ab Hauptbahnhof. Aber auch 9.18 Uhr in derselben Richtung. 8.55 Uhr, 4 ab Südfriedhof, ebenfalls ein Ausfall. Auf der 5 geht es dann ab dem Mittag los. Die vollständige Liste an allen Fahrtausfällen finden Sie auf svhi-hildesheim.de. Sowie die ganzen letzten Tage. Gutes und sicheres Durchkommen. Mögen Sie alle Ihr Ziel entspannt erreichen.

Gleich mehrere Seen werden Ihnen begegnen in unseren Veranstaltungshinweisen für heute. Und vorher nehmen wir uns noch Deichkind mit der Luftbahn.

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1: Mit Felix Oehlmann. Wir sind weiter in den Sommerferien. Das heißt, es gibt so einige Angebote, etwa im Ferienpass für Kinder, aber wenige, in Anführungszeichen, normale Veranstaltungen. Was Großes Besonderes ist aber heute in Hannover. Dort hat zwar schon gestern das Maschseefest begonnen, aber ab heute sind dort auch die Finals 2026 mit 24 Sportarten und 143 deutschen Meisterschaften an vielen Orten in Hannover, darunter auch dem Maschsee. Dort zum Beispiel werden bis Sonntag jeweils vor- und nachmittags die deutschen Meisterschaften im Kanu und Rudern ausgetragen. Das komplette Programm für die Finals und auch das Maschseefest gibt's im Internet auf www.maschseefest.de. Und wenn es nicht der Maschsee sein soll, haben wir hier in Hildesheim den Jo Beach am Honsen. Der ist auch heute von 18 bis 22 Uhr geöffnet. Und schon mal zum Vormerken, morgen startet dort dann auch das Seefest. Und zum Abschluss noch ein gewohntes Angebot für den Donnerstag. Das ist das Apo-Kneipen-Quiz in der Kufa. Das beginnt heute wieder um 20 Uhr. Das waren ein paar Veranstaltungshinweise. Weitere gibt es im Internet auf der Seite stadtmagazin-public.de.
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2: Was das Seefest betrifft, da kann ich eine Sache durchgeben, die vielleicht einige enttäuscht, die diese Band schon jetzt die letzten Tage gehört haben. Lais and the New Love Experience, die das Seefest eigentlich beschließen sollten, am Sonntag auf der kleineren Bühne, die können nicht spielen. Aber wir von Tonkuhle, wir arbeiten an einer Alternative, um dann noch einen guten letzten Act auf die Bühne zu bringen.

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Ich bin Alexander Polikowski, aber ich bin jetzt auch weg. Kurz vor neun, der Tonkuhle Morgen endet jetzt und wir haben in der nächsten Stunde aber ein längeres Interview über die Mut-Tour, die in Hildesheim Station macht. Ich wünsche Ihnen einen entspannten Rest Donnerstag.

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1: Um 9 Uhr mit Milat Kupay. Im Nahen Osten wächst die Sorge vor einem neuen Wettrüsten. Saudi-Arabien will mit Hilfe der USA ein Atomprogramm auflegen und schließt auch den Bau einer Bombe nicht aus. Aus der NDR-Nachrichtenredaktion Thomas Kuhlmann.
2: In dem Vertrag geht es um die zivile Nutzung der Kernenergie. Die Königsfamilie will Atomkraft im eigenen Land, um noch mehr Öl ins Ausland zu verkaufen. Das neue Abkommen sichert den Saudis jetzt den Bau von Reaktoren sowie die Technik zur Anreicherung von Uran und zur Wiederaufbereitung von radioaktiven Abfällen. Beide Verfahren gelten als Schritte auf dem Weg zur Atombombe. Erstaunlich wirkt der Zeitpunkt des Deals mit Blick auf den Iran. Dessen offiziell auch rein ziviles Nuklearprogramm ist einer der Gründe für den langen Konflikt mit den USA und Israel. Der saudische Machthaber Bin Salman hat schon angekündigt, sein Land strebe keine Atomwaffen an, würde im Falle einer iranischen Atombombe aber gleichziehen.
1: Wegen eines Waldbrandes in der Nähe von Bordeaux sind 12.000 Touristen und Einheimische in Sicherheit gebracht worden. Nach Behördenangaben wurden unter anderem 6 Campingplätze geräumt. Das Feuer im Südwesten Frankreichs war gestern ausgebrochen. Seither sind bereits rund 2000 Hektar Land verbrannt. Auf der italienischen Insel Sizilien kämpfen Einsatzkräfte mit mehr als 1000 Bränden. Auch in Spanien ist die Lage teils kritisch. Südwestlich von Madrid wurden mehrere Gemeinden evakuiert. Der größte Waldbrand des Landes hat innerhalb einer Woche 32.000 Hektar Land vernichtet. Die deutsche Wirtschaft warnt die Parteien der Mitte vor einer Zusammenarbeit mit der AfD. Arbeitgeberpräsident Dulger sagte, er sehe im AfD-Programm keine Lösungen für die Probleme des Landes. Die Partei sei anti-Euro, anti-EU und pro-Russland, so Dulger. Damit könne eine Industrie- und Wirtschaftsnation wie Deutschland wenig anfangen. Dulger reagiert mit dem Interview auf Äußerungen aus Sachsen. Ministerpräsident Kretschmer hatte die sogenannte Brandmauer zu der teilweise rechtsextremen Partei gestern erneut in Frage gestellt. Ausbildung oder Studieren? Für viele Jugendliche ist die Lehre inzwischen die erste Wahl nach der Schule. Das zeigt eine neue Studie der Bertelsmann Stiftung. Aus Gütersloh, Julia Thies.
3: Für diese Studie haben die Autoren junge Menschen befragt, darunter Schüler und Auszubildende. Rund 90% der Befragten sehen die Ausbildung als gute Basis für die Karriere. Etwa ein Drittel der Schüler will nach dem Abschluss eine Ausbildung machen. Die Ausbildung hat also grundsätzlich kein Imageproblem, trotzdem bleiben viele Ausbildungsplätze frei. Dafür nennt die Studie mehrere Gründe. Betriebe und Bewerber sind oft nicht in derselben Region oder die Wünsche passen fachlich nicht zusammen.
1: Die erste Tarifverhandlung für die Beschäftigten der norddeutschen Seehäfen ist ohne Ergebnis zu Ende gegangen. Bei den Gesprächen in Bremen konnten sich die Gewerkschaft Verdi und der Zentralverband der deutschen Seehafenbetriebe noch nicht auf die Höhe einer Lohnsteigerung für die etwa 11.000 Beschäftigten einigen. Verdi fordert 8,2% mehr Gehalt, mindestens aber 2,50 Euro mehr pro Stunde. Der Arbeitgeberverband gab sich zurückhaltend und betonte, man wolle die Stabilität und Verlässlichkeit der deutschen Seehäfen sicherstellen. Die Gespräche sollen in knapp 2 Wochen in Bremerhaven fortgesetzt werden. Heute starten in Hannover die sportlichen Wettkämpfe der Finals. In insgesamt 24 Sportarten werden fast 150 deutsche Meistertitel vergeben. Für einen Großteil der Sportevents muss kein Eintritt gezahlt werden. Aus Hannover, Anne Hild zu den Highlights.
4: Ich stelle mir zum Beispiel Stabhochsprung auf dem Opernplatz wirklich spektakulär vor. Das Männerfinale startet da um 16 Uhr und ist super prominent besetzt mit Bokander Lita Behre und Gillian Ladwig, also dem aktuellen deutschen Meister und dem Dominator der Jahre davor. Und während dann nebenan die ersten Matches im Beachvolleyball ausgetragen werden, finden ein paar Meter weiter am Marschsee die ersten Kanu-Wettbewerbe statt. Hoch hinaus geht's in der großen Arena am Messegelände beim Trampolinturnen und dem Mehrkampf der Männer an den Geräten. Und dafür hat sogar der mehrfache deutsche Meister und Lokalmatador Andreas Toba sein Karriereende vertagt.
1: Das waren die Nachrichten. Das Wetter in Norddeutschland. Neben Wolken immer wieder sonnige Phasen, vor allem in Mecklenburg-Vorpommern vereinzelt Schauer oder Gewitter. Höchstwerte 18 Grad auf Baltrum bis 23 Grad in Bad Segeberg. Morgen heiter bis wolkig, in Südniedersachsen oft sonnig, zwischen Ems, Nordsee und westlicher Ostsee etwas Regen, später auch dort freundlicher, maximal 19 bis 24 Grad. Am Sonnabend überwiegend freundlich, 20 bis 28 und am Sonntag teils gewittrige Schauer bei 19 bis 25 Grad. Und die Zeit, es ist 9.05 Uhr.
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5: mit Felix Oehlmann. Die Universität Hildesheim und die HAWK erhalten Gelder aus einem großen Bau- und Modernisierungsprogramm des Landes, dessen Gelder aus dem Sondervermögen Infrastruktur und Klimaneutralität des Bundes kommen. Demnach kann die Uni mit 25 Millionen Euro und die HAWK für ihre Standorte mit 10,75 Millionen Euro für Sanierungen rechnen. Die Polizei sucht mögliche Zeugen einer Attacke, die sich diesen Dienstagnachmittag auf dem Marienfriedhof zugetragen haben soll. Ein stark betrunkener Mann hatte gegenüber der Polizei ausgesagt, in der Zeit ab etwa 15 Uhr im Park von zwei Männern angegriffen worden zu sein. Er konnte diese Männer aber nicht beschreiben. Die hiesige Autobahnpolizei hat an diesem Dienstag 4 Sattelzüge kontrolliert und in allen Fällen Mängel festgestellt, sodass die Laster erst weiterfahren durften, nachdem diese Mängel abgestellt wurden. In einem Fall etwa waren 22 Spanngurte und 8 Ratschen beschädigt, sodass die Ladung nicht ausreichend gesichert war.
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0: Die Zahl der Menschen in Deutschland, die an einer psychischen Erkrankung leiden oder mal gelitten haben, die ist riesig. Und trotzdem fällt es auch im Jahr 2026 vielen Menschen noch schwer, offen darüber zu sprechen. Auch wenn das kein Tabuthema mehr sein sollte. Um Betroffenen Mut zu machen, dafür sind aktuell Menschen unterwegs durch die Bundesrepublik. Eine Mut-Tour. Die kommt morgen nach Hildesheim und dann ist auch Franzi dabei. Wie immer, seit 2018. Felix Oehlmann hat sich mit ihr unterhalten.
1: Die Mut-Tour, die macht jetzt demnächst wieder, sie ist nicht zum ersten Mal in Hildesheim, aber sie macht wieder Station hier in Hildesheim. Am Freitag ist es soweit. Zunächst mal ganz allgemein gesprochen, was ist das eigentlich, diese Mut-Tour?
2: Wir bewegen uns jeden Sommer auf Tandems und mit Wanderteams durch ganz Deutschland und kommen dabei jeden Tag mit Menschen am Wegesrand ins Gespräch oder auch mit Journalistinnen und sprechen über mentale Gesundheit. Also wir alle haben Erfahrungen mit psychischen Krisen, ob jetzt direkt betroffen oder als Angehörige oder zugehörige Menschen. Und ja, setzen einfach mit diesem bundesweiten Aktionsprogramm ein Zeichen für mehr Offenheit im Umgang mit psychischer Gesundheit.
1: Wie ist dieses Wir zustande gekommen? Also wie hat sich das entwickelt?
2: Das Wir ist 2012 durch Sebastian Burger ins Leben gerufen worden, ein Bremer, der sich dachte, okay, ich war selbst viel mit dem Rad unterwegs, weiß, dass mir Bewegung gut tut und dachte sich, okay, Menschen fällt es immer noch schwer, auch über mentale Gesundheit, über ihre psychischen Krisen und Erkrankungen zu sprechen. Und das gibt immer noch eine Stigmatisierung in unserer Gesellschaft und dachte sich, okay, ich verbinde Öffentlichkeitsarbeit mit einem Outdoor-Projekt und so ist dann halt die Mut-Tour ins Leben gerufen worden. Und seitdem nehmen jedes Jahr im Schnitt so um die 65 Menschen an dieser Tour teil, als feste Bestandsteilnehmende, die dann wirklich so 4 bis 10 Tage halt als ein kleines Sechser-Team unterwegs sind und kommen dabei halt auch mit vielen anderen Menschen in Kontakt.
1: Und diese Sechser-Teams, die finden sich dann sozusagen über das Internet oder gibt es da auch eine Gruppe, die sich auch sonst hin und wieder mal quasi persönlich trifft?
2: Jedes Jahr, immer im Frühjahr, gibt es Kennenlernwochenenden. Da können halt neu interessierte Menschen dazukommen, können das Projekt von A bis Z kennenlernen, können schauen, so ist das wirklich was für mich? Traue ich mir das zu, mit 5 Menschen, die ich vielleicht vorher noch nie getroffen habe, so unterwegs zu sein in diesem Abenteuermodus auch. Wir beispielsweise starten ja auch als 1-6er-Team in Minden. Einige kennen sich dann manchmal schon von diesen Kennenlernwochenenden oder waren vielleicht in anderen Jahren schon mal zusammen in einem Team und auf dem Tandem unterwegs. Und mit anderen ist es dann wirklich so komplett startet es bei Null.
1: Und wenn es in Minden losgeht, wie lange sind dann solche Etappen, sage ich mal, für die jeweiligen Gruppen?
2: Also diese Etappe jetzt beispielsweise geht 8 Tage. Wir radeln bis nach Jena. Am Ende sind es so um die 430 Kilometer, die wir jetzt gemeinsam zu 6 zurücklegen. Und dann in Jena startet quasi das nächste Team. Die sind dann auch wieder eine bestimmte Anzahl an Tagen unterwegs und so zieht sich das dann halt durch Deutschland. Das ist quasi wie so eine Staffelfahrt. Wir übernachten nicht in Hotels, sondern wir kommen jede Nacht ganz spontan irgendwo unter. Sei es irgendwie auf einer Wiese von einer Kirchengemeinde oder ein Fußballverein, der sagt, ey, ihr könnt hier unterschlupfen oder ein Landwirt, der seine Fläche anbietet. Also das ist auch so ein bisschen Teil der Öffentlichkeitsarbeit, dass wir jeden Tag mit Menschen ins Gespräch kommen und dann halt spontan uns was zum Übernachten suchen. Und somit halt auch so ein bisschen über unsere Ängste hinauswachsen, ne? Und einfach mit Menschen auch dann nochmal ins Gespräch kommen.
0: Franzi ist Teil der Mut-Tour, die morgen vor St. Jakobi erwartet wird, gegen 10.40 Uhr. Und nachdem wir jetzt einiges über die Abläufe dieser Tour erfahren haben, etwas später in dieser Stunde geht's mehr um die Inhalte und um konkrete Hilfen.

0: Seit 2012 sind Betroffene unterwegs, Angehörige und Menschen, die beruflich helfen. Es geht um psychische Erkrankungen bei der Mut-Tour. Über die haben wir in dieser Stunde schon ein bisschen was erfahren. Und eine Zwischenstation wird morgen auch Hildesheim sein. Wie schon seit Jahren ist dann auch Franzi mit dabei. Felix Oehlmann hatte noch ein paar Fragen an Sie.
1: In den Unterlagen, die ich hier bekommen habe, da steht ja zum Beispiel auch ein bisschen was darüber drin, dass die Vergütung für psychotherapeutische Leistungen jetzt gekürzt worden ist und eben lange Wartezeiten, die es eben gibt. Also hat diese Tour in der Hinsicht dann auch einen politischen Aspekt?
2: Wir probieren uns politisch doch eher neutral zu halten und eher wirklich zu gucken, was sind so die Themen der Menschen. Und natürlich sind aber auch eben die Themen gerade von auch den Menschen, die hier mit unterwegs sind und für die wir auch stellvertretend für draußen unterwegs sind, auch zu lange Wartezeiten, ne? Und wir wollen uns einfach stark machen und ein Zeichen setzen dafür, dass der Zugang zum Versorgungssystem möglichst niedrigschwellig verläuft, dass es leicht ist, psychosoziale Hilfen zu finden, auch im Internet aufzufinden. Deswegen gibt es ja beispielsweise auch unseren Mutatlas. Das ist ein anderes Projekt von dem Verein Mut fördern, der halt eine Deutschlandkarte hat, wo man schnell online psychosoziale Unterstützungsangebote finden kann. Wir wollen uns nicht auf große politische Debatten einlassen, aber wollen natürlich schon aufzeigen, dass es uns ein Anliegen ist, psychische Unterstützung für alle Menschen möglich zu machen und das möglichst kostengünstig oder ohne Kosten und mit wenig und kurzen Wartezeiten.
1: Wir haben schon gehört, 2012 ging das los. Ich könnte mir vorstellen, dass sich in den jetzt dann mittlerweile 14 Jahren, in denen es das gibt, auch einiges verändert hat. Ich meine, wir selber beobachten das ja hier teilweise beim Radio, wenn es eben um junge Praktikantinnen und Praktikanten geht, die kommen, oder auch im Nachgang der Corona-Pandemie, wo dann auf einmal über die Sorgen und Nöte der Jugend noch etwas anders gesprochen wurde. Inwiefern hast du das beobachtet, dass sich da sozusagen der Umgang, der Gesellschaft, Umgang mit dem Thema psychische Erkrankungen und vielleicht auch die Akzeptanz verändert hat?
2: Ich muss sagen, ich bin seit 2018 mit dabei und also es sind jetzt auch schon einige Jahre und klar, es wird mehr darüber gesprochen, über psychische Krisen, die Menschen erleben, und dennoch die Geschichten bleiben weiterhin nicht aus, dass Menschen Stigmatisierung erfahren, beispielsweise am Arbeitsplatz, dass es immer noch schwerfällt, zum Arbeitgeber zu gehen und zu sagen, ja, ich habe übrigens Mittwoch einen Psychotherapie-Termin und komme deswegen eine Stunde später. Und dass wir auch immer wieder noch Gespräche führen mit Menschen auf der Straße, die beispielsweise nicht wissen, dass es eine Selbsthilfegruppe bei ihnen vielleicht auch um die Ecke gibt oder sich auch nicht trauen, sich auch ihren Freunden anzuvertrauen und zu erzählen, was in ihnen wirklich vorgeht. Von daher ist es weiterhin einfach total aktuell dran, mit Menschen dazu ins Gespräch zu kommen. Und ich meine auch jetzt mit den Kürzungen sieht man ja auch, wir haben immer noch jeden Grund, weiterhin unterwegs zu sein.
1: Alles klar, dann nochmal zusammengefasst. Jetzt am Freitag ist es soweit, geplant ist 10.40 Uhr für, ich glaube, eine Stunde, ne?
2: Genau.
1: Vor St. Jacobi, wobei es natürlich sein kann, dass die Gruppe vielleicht auch ein bisschen später oder ein bisschen früher eintrifft. Es ist immer ein bisschen vom Wetter und vom Verkehr natürlich auch ein bisschen abhängig, das ist klar. Wo kriegt man, weil wir gerade eben schon gehört haben, Internetseite, wo kriegt man da die Informationen, was ist die Adresse?
2: Einfach auf www.mut-tour.de. Und ansonsten haben wir auch noch einen recht aktiven Instagram-Kanal, da findet man auch so ein paar Infos. Aber ja, online auf unserer Webseite kann man sich einerseits die nächsten Aktionen, die so anstehen, einlesen. Oder man kann aber auch, wenn man selbst mal Bock hat, Teil von einem Etappenteam zu werden, sich auch anmelden fürs nächste Jahr.
1: Das ist dann also die Mut-Tour. Und vorhin ist am Rande schon mal dieser Begriff gefallen, der Mut-Atlas. Vielleicht das nochmal, was ist das?
2: Genau, das ist am Ende ein Online-Wegweiser, wo man halt digital psychosoziale Hilfsangebote in der eigenen Nähe finden kann. Also von der Selbsthilfegruppe bis zu einem Beratungsangebot oder vielleicht auch eine Klinik oder Psychotherapeutinnen. Und das Gute daran ist, alle können selbst auch Hilfsangebote eintragen. Also dieser Atlas, der wächst immer stets weiter. Momentan sind da so 3000 Angebote und Ziel ist es aber einfach, dass es auch lückengefüllt irgendwann mal aussieht und auch im ländlichen Raum dann wirklich auch Angebote auftauchen und aber Menschen auch einfach die Angebote, die sie selbst nutzen, dort eintragen. und aktuell halten. www.mut-atlas.de.
0: Franzi ist gestern mit ihrer Gruppe in Minden gestartet. Unser Gespräch entstand am Dienstagnachmittag und morgen gegen 10.40 Uhr wird die Mut-Tour vor St. Jakobi erwartet. Und ich sag gerade nochmal die angesprochene Adresse mut-atlas.de.

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1: Um 9:30 mit Felix Oehlmann. Die Schlagzeilen: Polizei sucht Zeugen einer Attacke auf dem Marienfriedhof. LKW-Kontrollen auf der Autobahn bringen Verstöße zutage. Göttinger Fall der Blauzungenkrankheit macht Hildesheim zur Sperrzone für Viehtransporte. Und Medizinum bietet neue Sportsprechstunde an. Die Meldungen im Einzelnen. Die Polizei sucht mögliche Zeugen einer Attacke, die sich an diesem Dienstagnachmittag auf dem Marienfriedhof zugetragen haben soll. Laut Bericht hatten Passanten im Hauptbahnhof den Notruf gewählt, als dort gegen 15.45 Uhr ein stark betrunkener Mann mit Verletzungen im Gesicht erschien. Gegenüber der Polizei sagte er, er sei kurz zuvor im Park von zwei Männern angegriffen worden. Der Tathergang ist weitestgehend unklar, zumal der Mann die Angreifer auch nicht beschreiben konnte. Er wurde von einer Rettungswagenbesatzung versorgt und dann ins Krankenhaus gebracht. Hinweise in diesem Fall nimmt die Polizei unter der Hildesheimer Rufnummer 939 115 entgegen. Die hiesige Autobahnpolizei hat diesen Dienstagvormittag zusammen mit dem Bundesamt für Logistik und Mobilität 4 Sattelzüge kontrolliert. Dabei wurden in allen Fällen Mängel festgestellt und geahndet, heißt es im Bericht. Diese reichten von mangelhafter Ladungssicherung über technische Mängel an Reifen und Fahrwerk bis zu Überlänge. In allen 4 Fällen wurde die Weiterfahrt untersagt, bis die Mängel abgestellt waren. So waren etwa an einem LKW 22 Spanngurte und 8 Ratschen so beschädigt, dass der Fahrer sie austauschen musste. Ein Fall der Blauzungenkrankheit in einem Rinderbetrieb bei Göttingen hat zur Einrichtung einer Sperrzone in einem Umkreis von 150 Kilometern geführt. Diese gilt damit auch im Landkreis Hildesheim, teilt das Land mit. Für Rinder, Schafe, Ziegen, Lamas und Alpakas gelten damit nun besondere Vorschriften beim Transport. Sie dürften nur dann diese Sperrzone verlassen, wenn sie gegen das Virus vom Serotyp 8 geimpft sind. Innerhalb der Zone dürften sie transportiert werden, solange sie keine Krankheitssymptome zeigen. Die Blauzungenkrankheit wird durch kleine Mücken übertragen und ist für den Menschen ungefährlich, kann bei betroffenen Tieren aber zu Entzündungen im Maulbereich und auch schweren Verläufen führen. Verhindert werden kann dies durch eine Impfung. Im Bereich Chirurgie und Orthopädie des medizinischen Versorgungszentrums Medizinum beim Hildesheimer Helios Klinikum gibt es eine neue Sportsprechstunde. Diese wird von Dr. Stefan Rössig betreut, heißt es in der Ankündigung. Ziel sei eine schnelle und fachkundige Einschätzung bei Sportverletzungen, sowohl akut als auch wiederkehrend und bei Sportlerinnen und Sportlern jeder Art. Laut Klinikgeschäftsführer Sascha Kuzera wird mit dieser ersten Anlaufstelle eine Versorgungslücke geschlossen. Wenn notwendig, stehe mit dem Medizinum, der Sportmedizin des Klinikums und der angegliederten Physiotherapie ein koordinierter Weg für die weitere Behandlung zur Verfügung.

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1: Um 10 Uhr mit Milat Kupay. Im Nahen Osten wächst die Sorge vor einem neuen Wettrüsten. Saudi-Arabien will mit Hilfe der USA ein Atomprogramm auflegen und schließt auch den Bau einer Bombe nicht aus. Aus der NDR-Nachrichtenredaktion Thomas Kuhlmann.
2: In dem Vertrag geht es um die zivile Nutzung der Kernenergie. Die Königsfamilie will Atomkraft im eigenen Land, um noch mehr Öl ins Ausland zu verkaufen. Das neue Abkommen sichert den Saudis jetzt den Bau von Reaktoren sowie die Technik zur Anreicherung von Uran und zur Wiederaufbereitung von radioaktiven Abfällen. Beide Verfahren gelten als Schritte auf dem Weg zur Atombombe. Erstaunlich wirkt der Zeitpunkt des Deals mit Blick auf den Iran. Dessen offiziell auch rein ziviles Nuklearprogramm ist einer der Gründe für den langen Konflikt mit den USA und Israel. Der saudische Machthaber Bin Salman hat schon angekündigt, sein Land strebe keine Atomwaffen an, würde im Falle einer iranischen Atombombe aber gleichziehen.
1: Wegen eines Waldbrandes in der Nähe von Bordeaux sind 12.000 Touristen und Einheimische in Sicherheit gebracht worden. Nach Behördenangaben wurden unter anderem 6 Campingplätze geräumt. Das Feuer im Südwesten Frankreichs war gestern ausgebrochen. Seither sind bereits rund 2000 Hektar Land verbrannt. Auch auf der italienischen Insel Sizilien kämpfen Einsatzkräfte mit mehr als 1000 Bränden. In Spanien ist die Lage teils ebenfalls kritisch. Südwestlich von Madrid wurden mehrere Gemeinden evakuiert. Der größte Waldbrand des Landes hat innerhalb einer Woche 32.000 Hektar Land vernichtet. Die deutsche Wirtschaft warnt die Parteien der Mitte vor einer Zusammenarbeit mit der AfD. Arbeitgeberpräsident Dulger sagte, er sehe im AfD-Programm keine Lösungen für die Probleme des Landes. Die Partei sei anti-Euro, anti-EU und pro-Russland, so Dulger. Damit könne eine Industrie- und Wirtschaftsnation wie Deutschland wenig anfangen. Dulger reagiert mit dem Interview auf Äußerungen aus Sachsen. Ministerpräsident Kretschmer hatte die sogenannte Brandmauer zu der teilweise rechtsextremen Partei gestern erneut in Frage gestellt. Ausbildung oder Studieren? Für viele Jugendliche ist die Lehre inzwischen die erste Wahl nach der Schule. Das zeigt eine neue Studie der Bertelsmann Stiftung. Aus Gütersloh, Julia Thies.
3: Für diese Studie haben die Autoren junge Menschen befragt, darunter Schüler und Auszubildende. Rund 90% der Befragten sehen die Ausbildung als gute Basis für die Karriere. Etwa ein Drittel der Schüler will nach dem Abschluss eine Ausbildung machen. Die Ausbildung hat also grundsätzlich kein Imageproblem, trotzdem bleiben viele Ausbildungsplätze frei. Dafür nennt die Studie mehrere Gründe. Betriebe und Bewerber sind oft nicht in derselben Region oder die Wünsche passen fachlich nicht zusammen.
1: Die erste Tarifverhandlung für die Beschäftigten der norddeutschen Seehäfen ist ohne Ergebnis zu Ende gegangen. Bei den Gesprächen in Bremen konnten sich die Gewerkschaft Verdi und der Zentralverband der deutschen Seehafenbetriebe noch nicht auf die Höhe einer Lohnsteigerung für die etwa 11.000 Beschäftigten einigen. Verdi fordert 8,2% mehr Gehalt, mindestens aber 2,50 Euro mehr pro Stunde. Der Arbeitgeberverband gab sich zurückhaltend und betonte, man wolle die Stabilität und Verlässlichkeit der deutschen Seehäfen sicherstellen. Die Gespräche sollen in knapp 2 Wochen in Bremerhaven fortgesetzt werden. Heute starten in Hannover die sportlichen Wettkämpfe der Finals. In insgesamt 24 Sportarten werden fast 150 deutsche Meistertitel vergeben. Für einen Großteil der Sportevents muss kein Eintritt gezahlt werden. Aus Hannover, Anne Hild zu den Highlights.
4: Ich stelle mir zum Beispiel Stabhochsprung auf dem Opernplatz wirklich spektakulär vor. Das Männerfinale startet da um 16 Uhr und ist super prominent besetzt mit Bokander Lita Behre und Gillian Ladwig, also dem aktuellen deutschen Meister und dem Dominator der Jahre davor. Und während dann nebenan die ersten Matches im Beachvolleyball ausgetragen werden, finden ein paar Meter weiter am Marschsee die ersten Kanu-Wettbewerbe statt. Hoch hinaus geht's in der großen Arena am Messegelände beim Trampolinturnen und dem Mehrkampf der Männer an den Geräten. Und dafür hat sogar der mehrfache deutsche Meister und Lokalmatador Andreas Toba sein Karriereende vertagt.
1: Das waren die Nachrichten. Das Wetter in Norddeutschland, neben Wolken immer wieder sonnige Phasen, vor allem in Mecklenburg-Vorpommern vereinzelt Schauer oder Gewitter. Höchstwerte 18 Grad auf Baltrum bis 23 Grad in Bad Segeberg. Morgen heiter bis wolkig, in Südniedersachsen oft sonnig, zwischen Ems, Nordsee und westlicher Ostsee etwas Regen, später auch dort freundlicher, maximal 19 bis 24 Grad. Am Sonnabend überwiegend freundlich, 20 bis 28 und am Sonntag teils gewittrige Schauer bei 19 bis 25 Grad. Und die Zeit 10.05 Uhr.
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5: Mit Felix Oehlmann. Die Universität Hildesheim und die HAWK erhalten Gelder aus einem großen Bau- und Modernisierungsprogramm des Landes, dessen Gelder aus dem Sondervermögen Infrastruktur und Klimaneutralität des Bundes kommen. Demnach kann die Uni mit 25 Millionen Euro und die HAWK für ihre Standorte mit 10,75 Millionen Euro für Sanierungen rechnen. Die Polizei sucht mögliche Zeugen einer Attacke, die sich diesen Dienstagnachmittag auf dem Marienfriedhof zugetragen haben soll. Ein stark betrunkener Mann hatte gegenüber der Polizei ausgesagt, in der Zeit ab etwa 15 Uhr im Park von zwei Männern angegriffen worden zu sein. Er konnte diese Männer aber nicht beschreiben. Die hiesige Autobahnpolizei hat an diesem Dienstag 4 Sattelzüge kontrolliert und in allen Fällen Mängel festgestellt, sodass die Laster erst weiterfahren durften, nachdem diese Mängel abgestellt wurden. In einem Fall etwa waren 22 Spanngurte und 8 Ratschen beschädigt, sodass die Ladung nicht ausreichend gesichert war.
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1: Um 11 Uhr mit Milad Kupay. Im Nahen Osten wächst die Sorge vor einem neuen Wettrüsten. Saudi-Arabien will mit Hilfe der USA ein Atomprogramm auflegen und schließt auch den Bau einer Bombe nicht aus. Aus der NDR-Nachrichtenredaktion Thomas Kuhlmann.
2: In dem Vertrag geht es um die zivile Nutzung der Kernenergie. Die Königsfamilie will Atomkraft im eigenen Land, um noch mehr Öl ins Ausland zu verkaufen. Das neue Abkommen sichert den Saudis jetzt den Bau von Reaktoren sowie die Technik zur Anreicherung von Uran und zur Wiederaufbereitung von radioaktiven Abfällen. Beide Verfahren gelten als Schritte auf dem Weg zur Atombombe. Erstaunlich wirkt der Zeitpunkt des Deals mit Blick auf den Iran. Dessen offiziell auch rein ziviles Nuklearprogramm ist einer der Gründe für den langen Konflikt mit den USA und Israel. Der saudische Machthaber Bin Salman hat schon angekündigt, sein Land strebe keine Atomwaffen an, würde im Falle einer iranischen Atombombe aber gleichziehen.
1: Wegen eines Waldbrandes in der Nähe von Bordeaux sind 10.000 Touristen und Einheimische in Sicherheit gebracht worden. Nach Behördenangaben wurden unter anderem 6 Campingplätze geräumt. Das Feuer im Südwesten Frankreichs war gestern ausgebrochen. Seither sind bereits rund 2.000 Hektar Land verbrannt. Auf der italienischen Insel Sizilien kämpfen Einsatzkräfte mit mehr als 1.000 Bränden. Auch in Spanien ist die Lage teils kritisch. Südwestlich von Madrid wurden mehrere Gemeinden evakuiert. Der größte Waldbrand des Landes hat innerhalb einer Woche 32.000 Hektar Land vernichtet. Das Bundesverfassungsgericht hat entschieden, auch kurzfristige Änderungen an Gesetzesvorlagen vor einer Bundestagsabstimmung sind zulässig. Die Richter haben damit die Klage von Bundestagsabgeordneten wegen unzureichender Beratungszeit des früheren Heizungsgesetzes abgewiesen. Im Sommer 2023 war eine Beschwerde noch erfolgreich, das Gesetz wurde vorläufig gestoppt. Die Kläger hatten angeführt, die Zeit habe nicht ausgereicht, um sich mit den vorgenommenen Änderungen zu befassen. Jetzt urteilte das Bundesverfassungsgericht, allgemeine Aussagen zur Geschwindigkeit von Gesetzgebungsverfahren im Bundestag lasse das Grundgesetz nicht zu. Die EU-Staaten haben sich auf ein neues Sanktionspaket gegen Russland verständigt. Die irische Ratspräsidentin erklärte, die Verhandlungen seien herausfordernd gewesen. Aus Brüssel, Thomas Speckhofen.
3: Mit dem neuen Sanktionspaket wird unter anderem der Preisdeckel für russisches Öl um 12 Monate verlängert. Damit sollen die Einnahmen Russlands aus seinem Export von Öl begrenzt werden, insbesondere angesichts der gestiegenen Weltmarktpreise. Außerdem werden weitere Personen und Institutionen auf die Sanktionsliste gesetzt. Die Außenbeauftragte Kaja Kallas sprach zuletzt von 250 Listungen. Damit stünde die Gesamtliste jetzt bei fast 3000 Einzelnennungen. Die Maßnahmen gegen die sogenannte Schattenflotte werden ebenfalls erweitert. Und gegen ehemalige russische Soldaten verhängt die EU Einschränkungen bei der Visavergabe. Darüber hinaus werden die Maßnahmen gegen den russischen Energie- und den Finanzsektor ausgeweitet. Auch Kryptowährungen sind davon betroffen.
1: Ausbildung oder Studieren? Für viele Jugendliche ist die Lehre inzwischen die erste Wahl nach der Schule. Das zeigt eine neue Studie der Bertelsmann Stiftung. Aus Gütersloh, Julia Thies.
4: Für diese Studie haben die Autoren junge Menschen befragt, darunter Schüler und Auszubildende. Rund 90% der Befragten sehen die Ausbildung als gute Basis für die Karriere. Etwa ein Drittel der Schüler will nach dem Abschluss eine Ausbildung machen. Die Ausbildung hat also grundsätzlich kein Imageproblem, trotzdem bleiben viele Ausbildungsplätze frei. Dafür nennt die Studie mehrere Gründe. Betriebe und Bewerber sind oft nicht in derselben Region oder die Wünsche passen fachlich nicht zusammen.
1: Im ersten Halbjahr dieses Jahres sind in Deutschland 423 neue Windenergieanlagen ans Netz gegangen. Laut den jetzt vorgelegten Zahlen der Branche gibt es damit in ganz Deutschland fast 30.000 Windkraftanlagen. In Niedersachsen sind fast 90 neue Windräder dazugekommen. In Schleswig-Holstein waren es im ersten Halbjahr 66. Beide Länder gehören damit zur bundesweiten Spitze. In Mecklenburg-Vorpommern sind 37 neue Anlagen ans Netz gegangen und damit mehr als im gesamten vergangenen Jahr. Bei der Zahl neuer Genehmigungen belegt Niedersachsen mit mehr als 290 bundesweit Platz 1. Das waren die Nachrichten. Das Wetter in Norddeutschland. Neben Wolken immer wieder sonnige Phasen, vor allem in Mecklenburg-Vorpommern vereinzelt Schauer oder Gewitter. Höchstwerte 18 Grad auf Baltrum bis 23 Grad in Bad Segeberg. Morgen heiter bis wolkig, in Südniedersachsen oft sonnig, zwischen Ems, Nordsee und westlicher Ostsee etwas Regen, 19 bis 24 Grad. Und die Zeit, es ist 11.05 Uhr.
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5: mit Felix Oehlmann. Die Universität Hildesheim und die HAWK erhalten Gelder aus einem großen Bau- und Modernisierungsprogramm des Landes, dessen Gelder aus dem Sondervermögen Infrastruktur und Klimaneutralität des Bundes kommen. Demnach kann die Uni mit 25 Millionen Euro und die HAWK für ihre Standorte mit 10,75 Millionen Euro für Sanierungen rechnen. Die Polizei sucht mögliche Zeugen einer Attacke, die sich diesen Dienstagnachmittag auf dem Marienfriedhof zugetragen haben soll. Ein stark betrunkener Mann hatte gegenüber der Polizei ausgesagt, in der Zeit ab etwa 15 Uhr im Park von zwei Männern angegriffen worden zu sein. Er konnte diese Männer aber nicht beschreiben. Die hiesige Autobahnpolizei hat an diesem Dienstag 4 Sattelzüge kontrolliert und in allen Fällen Mängel festgestellt, sodass die Laster erst weiterfahren durften, nachdem diese Mängel abgestellt wurden. In einem Fall etwa waren 22 Spanngurte und 8 Ratschen beschädigt, sodass die Ladung nicht ausreichend gesichert war.
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0: 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Mit etwas Glück passt es auch vom Wetter. Dass wir von Radio Tonkuhle die kleine Bühne auf dem Gelände bespielen dürfen mit lokalen Acts, das haben Sie bestimmt schon mitbekommen. Für die große Bühne hat sich das Woodlands-Kollektiv was überlegt. Die toben sich sonst ja auf ihrem Gelände am Güldenfeld aus und dürfen morgen am Hohensensee ran. Marie Jeske hat sich mit Marvin Tober zusammengeschaltet, einem der Woodlands-Gründer.
1: Wie kamt ihr aufs Seefest?
2: Also das Projekt ist natürlich immer größer geworden und uns war eigentlich von Anfang an wichtig, dass wir uns auch mit anderen Kulturschaffenden hier in Hildesheim vernetzen. Und so sind wir mit dem Matthias Mehler in Kontakt gekommen von Audiowerft, der das Ganze ja mit austrägt. Dort kam dann die direkte Anfrage, ob wir uns nicht auch vorstellen könnten, mal außerhalb unseres Geländes auch mitwirken zu wollen. Und das hat dann irgendwie sehr gut zu uns gepasst. Und da dachten wir, warum nicht auch das einfach mal miteinander vermischen, und haben gesagt, wir sind gerne mit dabei.
1: Also wie du ja auch schon angesprochen hast, bei so einem Seefest mitzumachen bedeutet auch, dass man ein anderes Publikum hat. Ich wollte fragen, wie man sich da so drauf vorbereiten kann. Ihr habt ja wahrscheinlich wirklich eher andere Festivalbesuchende, die zu euch kommen.
2: Also auch bei uns auf dem Gelände muss man schon sagen, da sind jetzt ist auch nicht nur eine Zielgruppe oder auch nicht nur ein Altersdurchschnitt vertreten. Und klar, beim Seefest ist wahrscheinlich nochmal die breitere Masse auch vor Ort. Da sind ja auch Kinder mit dort. Und dann haben wir gesagt, wenn wir das jetzt mal machen, wollen wir die Chance irgendwie auch nutzen und jetzt nicht in dem klassischen Woodland-Stil arbeiten, dass da einfach nur 2 DJs stehen, die am Ende elektronische Musik spielen, sondern gerade wenn da so viele Menschen auch anwesend sind, dass die auch was sehen können und dass wir da wirklich auch mehr in die Live-Musikrichtung gehen und dass man es aber vielleicht trotzdem irgendwie mit uns auf oder mit dem, was wir sonst tun, auch irgendwie vermischen kann.
1: Kannst du schon mal verraten, was die Besucher so grob von euch dann erwarten können?
2: Naja, ich glaube, oder zumindest auch im Vorabgesprächen waren viele oder haben wahrscheinlich viele erstmal damit gerechnet, dass dort ein typisches Woodlands-Booking stattfindet, also was dann so eher in die elektronische Musik geht. Das wollten wir jetzt nicht 1:1 so machen, sondern wir haben gesagt, wir wollen dort irgendwie ja auch mal andere Leute irgendwie mit erreichen. Und da kommt eine Band, die kommt meines Erachtens aus Leipzig, dass die heißen Zweiersitz. Und die spielen halt deutschsprachige Songs. Und danach kommt noch ein Hamburger Duo, die heißen Mona Riek. Die gehen ja wirklich auch in die elektronische Richtung, aber eben mit wirklich Live-Synthesizern, die haben Trompeten dabei. Und da sieht man auch ein bisschen, was man macht.
1: Magst du mal erklären, wie das sonst normalerweise bei euch abläuft, wenn ihr jemanden bucht oder sucht? Also wie so ein normaler Festivaltag aussieht?
2: Da gibt es halt ein Planungsteam, da gehöre ich auch mit zu. Wir machen die ganzen Anfragen, wir machen die ganze Programmgestaltung und dann geht das Ganze dann irgendwann in das Marketing über. Also man arbeitet aus dem Programmbereich halt auch sehr eng mit dem Marketing-Team zusammen, weil die müssen ja auch genau wissen, was sollen sie da bewerben. Und dann gibt es noch eine Person, das ist die Mona bei uns, die ist so für das ganze Thema Veranstaltungsleitungen zuständig.
1: Inwiefern unterscheidet sich das jetzt zum Seefest?
2: Beim Seefest ist es halt so, dass wir mit dem ganzen Planungsthema außer des Bookings gar nicht so viel zu tun haben. Also weil es für uns jetzt im Gegensatz zu einer eigenen Veranstaltung ein ziemlich geringer Aufwand. Ich glaube, sonst hätten wir es auch nicht umsetzen können, weil wir bei uns ja selber auch jedes Wochenende Veranstaltungen haben und wir da eher als Kooperationspartner auftreten.
1: Das Seefest dann immer noch für euch so eine große Sache oder ist das eher schon so eine Probe, so gesagt, für weitere Events, für nächste Projekte?
2: Also in dem Fall war es für uns vor allem einfach spannend, mit anderen Kooperationspartnern nochmal zusammenzuarbeiten. Das, hat sehr, sehr gut funktioniert, auch in der ganzen Vorbesprechung. Für uns ist es natürlich auch spannend, sich auch einfach mal anderweitig zu platzieren, als einfach nur auf dem Gelände von uns.
1: Magst du zum Abschluss noch einmal zusammenfassend sagen, warum die Leute wegen euch zum Seefest gehen sollten?
2: Also ich glaube, dass es ein sehr gutes, ausgeglichenes Programm am Freitag wird. Erstmal ist es kostenlos, das gibt es bei uns immer seltener, leider. Wenn man vor allem auch mal interessiert an Live-Musik ist, hat man da auch endlich mal die Chance. Und ich glaube, da kriegt man einfach mal ein trotzdem alternatives Programm, was irgendwie auch so zu uns passt. aber so ein bisschen auch mal in eine andere Richtung irgendwie gedacht.
0: Das Seefest läuft diesen Freitag bis Sonntag. 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
1: Um 11:30 mit Felix Oehlmann. Die Schlagzeilen. Hildesheimer Hochschulen erhalten fast 36 Millionen Euro für Sanierungen. S-Bahn zieht Kapazitäten fürs Maschseefest zusammen. Stadt und Kreis legen Infobroschüre zur Wohnberatung neu auf und DAB+-Sender werden für Wartung vorübergehend abgeschaltet. Die Meldungen im Einzelnen. Die Universität Hildesheim und die HAWK erhalten Gelder aus einem insgesamt 627 Millionen Euro umfassenden Bau- und Modernisierungsprogramm des Landes. Das teilen die Landtagsabgeordneten Antonia Hilberg, SPD und Svanche Schendel von den Grünen mit. Die Gelder stammen dabei aus dem Sondervermögen Infrastruktur und Klimaneutralität des Bundes. Demnach kann die Uni mit 25 Millionen Euro rechnen. Damit sollen unter anderem das A-Gebäude sowie Hörsaal 2 saniert werden, außerdem die Sportgebäude und Versorgungsleitungen. Für die HAWK stehen 10,75 Millionen Euro zur Verfügung. Die Hochschulleitung nannte hier noch keine genauen Einsatzorte, sprach aber von lange geplanten und dringend erforderlichen Sanierungen, die nun an den drei Standorten Hildesheim, Göttingen und Holzminden in die Umsetzungsplanung gehen können. Angesichts hoher erwarteter Fahrgastzahlen zum jetzt gestarteten Maschseefest und dem an diesem Donnerstag startenden Sportwettbewerb Die Finals bündelt die S-Bahn Hannover dort ihre Kapazitäten. Wie es in einer Mitteilung heißt, führt das bis einschließlich Sonntag zu Änderungen auf den Linien S1 und 2. Hier werden die jeweiligen Pendelverkehre so lange ausgesetzt. Durch diese Veränderungen soll sichergestellt werden, dass die Großveranstaltungen verlässlich von der S-Bahn bedient werden. Für die von Hildesheim nach Hannover fahrende S4 wurden keine Änderungen angekündigt. Die S3 fährt derzeit wegen Bauarbeiten als Ersatzverkehr und das voraussichtlich noch bis Mitte August. Ab sofort ist eine Neuauflage der Broschüre »Komfortabel und barrierefrei wohnen – mehr Lebensqualität für alle« erhältlich, die von Stadt und Landkreis Hildesheim gemeinsam aufgelegt wird. Wie der Kreis mitteilt, wurde sie mithilfe ehrenamtlicher Wohnberaterinnen und Berater erstellt und bietet einen Überblick zu möglichen Anpassungen, um die Wohnung je nach Lebensphase bedarfsgerecht umzugestalten. Außerdem gibt es Informationen über alternative Wohnformen hier in der Region. Die Broschüre liegt demnach ab sofort gedruckt am Standort Hannoversche Straße 6 der Stadt Hildesheim sowie den Kreishäusern in Hildesheim und Alfeld aus und außerdem bei allen kreisangehörigen Kommunen. Im Internet steht sie zum Herunterladen beim Landkreis sowie beim Seniorenberatungsnetz zur Verfügung und kann auch als sogenanntes Flipbook aufgerufen werden. Die DAB+-Sender auf dem Funkturm Sibbesse und am Telemax in Hannover werden diesen Donnerstag und Freitag gewartet. Deshalb wird auch Radio Tonkuhle vorübergehend nicht digital von dort empfangbar sein, teilt die zuständige Media Broadcast GmbH mit. Die Arbeiten beginnen jeweils um 10 Uhr und sollen am Donnerstag in Sibbesse etwa 3 Stunden dauern und am Freitag in Hannover bis zu 4 Stunden. Das Tonkuhle UKW-Signal auf 105,3 MHz und der Internet-Livestream sind davon nicht betroffen.

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1: Um 12 Uhr mit Benjamin Kirsch. Im Nahen Osten wächst die Sorge vor einem neuen Wettrüsten. Saudi-Arabien will mit Hilfe der USA ein Atomprogramm auflegen und schließt auch den Bau einer Bombe nicht aus. Aus der NDR-Nachrichtenredaktion Thomas Kuhlmann.
2: In dem Vertrag geht es um die zivile Nutzung der Kernenergie. Die Königsfamilie will Atomkraft im eigenen Land, um noch mehr Öl ins Ausland zu verkaufen. Das neue Abkommen sichert den Saudis jetzt den Bau von Reaktoren sowie die Technik zur Anreicherung von Uran und zur Wiederaufbereitung von radioaktiven Abfällen. Beide Verfahren gelten als Schritte auf dem Weg zur Atombombe. Erstaunlich wirkt der Zeitpunkt des Deals mit Blick auf den Iran. Dessen offiziell auch rein ziviles Nuklearprogramm ist einer der Gründe für den langen Konflikt mit den USA und Israel. Der saudische Machthaber Bin Salman hat schon angekündigt, sein Land strebe keine Atomwaffen an, würde im Falle einer iranischen Atombombe aber gleichziehen.
1: Wegen eines Waldbrandes in der Nähe von Bordeaux sind 10.000 Touristen und Einheimische in Sicherheit gebracht worden. Nach Behördenangaben wurden unter anderem 6 Campingplätze geräumt. Das Feuer im Südwesten Frankreichs war gestern ausgebrochen. Seither sind bereits rund 2.000 Hektar Land verbrannt. Auch in Spanien ist die Lage teils kritisch. Südwestlich von Madrid wurden mehrere Gemeinden evakuiert. Der größte Waldbrand des Landes hat innerhalb einer Woche 32.000 Hektar Land vernichtet. Vor dem Bundesverfassungsgericht ist eine Klage gegen das sogenannte Heizungsgesetz gescheitert. Im Prozess ging es um die Frage, ob das beschleunigte Gesetzgebungsverfahren der früheren Ampelregierung mit kurzfristigen Änderungen am Entwurf rechtmäßig war. Aus Karlsruhe, Antonetta Stefani.
3: Genug Zeit, um sich mit den komplexen Änderungen ausreichend zu beschäftigen, sei da für die Abgeordneten nicht mehr gewesen, kritisierte der ehemalige CDU-Abgeordnete Thomas Heilmann. Er klagte deshalb in Karlsruhe und verband seine Klage mit einem Eilantrag. Der hatte Erfolg. Der Bundestag musste die Abstimmung damals verschieben. Heute hat das Bundesverfassungsgericht nun in der Hauptsache grundsätzlich entschieden und die Klage, anders als den Eilantrag, abgewiesen. Das Grundgesetz lege keine absolute Höchstgeschwindigkeit für Gesetzgebungsverfahren fest, entschied das Gericht. Es komme immer im Einzelfall darauf an, ob die Abgeordneten alle nötigen Informationen für ihre Entscheidung haben und Zeit bleibt, darüber zu beraten und zu diskutieren. Dafür sei damals im Sommer 2023 beim Heizungsgesetz genug Zeit gewesen.
1: Die EU-Staaten haben sich auf ein neues Sanktionspaket gegen Russland verständigt. Die irische Ratspräsidentschaft erklärte, die Verhandlungen seien herausfordernd gewesen. Aus Brüssel Thomas Speckhofen.
4: Mit dem neuen Sanktionspaket wird unter anderem der Preisdeckel für russisches Öl um 12 Monate verlängert. Damit sollen die Einnahmen Russlands aus seinem Export von Öl begrenzt werden. Außerdem werden weitere Personen und Institutionen auf die Sanktionsliste gesetzt. Die Außenbeauftragte Kaya Kallas sprach zuletzt von 250 Listungen. Damit stünde die Gesamtliste jetzt bei fast 3000 Einzelnennungen. Die Maßnahmen gegen die sogenannte Schattenflotte werden ebenfalls erweitert. Und gegen ehemalige russische Soldaten verhängt die EU Einschränkungen bei der Visavergabe.
1: Ausbildung oder Studieren. Für viele Jugendliche ist die Lehre inzwischen die erste Wahl nach der Schule. Das zeigt eine neue Studie der Bertelsmann Stiftung. Aus Gütersloh, Julia Thies.
5: Für diese Studie haben die Autoren junge Menschen befragt, darunter Schüler und Auszubildende. Rund 90% der Befragten sehen die Ausbildung als gute Basis für die Karriere. Etwa ein Drittel der Schüler will nach dem Abschluss eine Ausbildung machen. Die Ausbildung hat also grundsätzlich kein Imageproblem, trotzdem bleiben viele Ausbildungsplätze frei. Dafür nennt die Studie mehrere Gründe. Betriebe und Bewerber sind oft nicht in derselben Region oder die Wünsche passen fachlich nicht zusammen.
1: Im ersten Halbjahr dieses Jahres sind in Deutschland 423 neue Windenergieanlagen ans Netz gegangen. Laut den jetzt vorgelegten Zahlen der Branche gibt es damit in ganz Deutschland fast 30.000 Windkraftanlagen. In Niedersachsen sind fast 90 neue Windräder dazugekommen. In Schleswig-Holstein waren es im ersten Halbjahr 66. Beide Länder gehören damit zur bundesweiten Spitze. In Mecklenburg-Vorpommern sind 37 neue Anlagen ans Netz gegangen und damit mehr als im gesamten vergangenen Jahr. Das waren die Nachrichten. Das Wetter in Norddeutschland, meist trocken, vereinzelt Schauer, 18 bis 23 Grad. Morgen im Süden freundlich, im Norden gebietsweise Regen, 19 bis 24 Grad. Am Sonnabend im Süden trocken, im Norden einzelne Schauer, 20 bis 28 Grad. Und am Sonntag Schauer, ein paar Gewitter bei 19 bis 25 Grad. Es ist jetzt 12.05 Uhr.
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6: mit Felix Oehlmann. Die Universität Hildesheim und die HAWK erhalten Gelder aus einem großen Bau- und Modernisierungsprogramm des Landes, dessen Gelder aus dem Sondervermögen Infrastruktur und Klimaneutralität des Bundes kommen. Demnach kann die Uni mit 25 Millionen Euro und die HAWK für ihre Standorte mit 10,75 Millionen Euro für Sanierungen rechnen. Die Polizei sucht mögliche Zeugen einer Attacke, die sich diesen Dienstagnachmittag auf dem Marienfriedhof zugetragen haben soll. Ein stark betrunkener Mann hatte gegenüber der Polizei ausgesagt, in der Zeit ab etwa 15 Uhr im Park von zwei Männern angegriffen worden zu sein. Er konnte diese Männer aber nicht beschreiben. Die hiesige Autobahnpolizei hat an diesem Dienstag 4 Sattelzüge kontrolliert und in allen Fällen Mängel festgestellt, sodass die Laster erst weiterfahren durften, nachdem diese Mängel abgestellt wurden. In einem Fall etwa waren 22 Spanngurte und 8 Ratschen beschädigt, sodass die Ladung nicht ausreichend gesichert war.
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0: Die Zahl der Menschen in Deutschland, die an einer psychischen Erkrankung leiden oder mal gelitten haben, ist riesig. Und dennoch fällt es auch heute vielen Menschen noch schwer, offen darüber zu sprechen. Auch wenn psychische Erkrankungen kein absolutes Tabuthema mehr sind. In diesen Tagen machen sich deutschlandweit wieder Menschen auf den Weg, um anderen Mut zu machen. Und deshalb heißt diese Aktion auch Muttour. Am morgigen Freitag macht sie Station hier in Hildesheim und dann ist auch Franzi dabei. Die macht schon seit 2018 bei dieser Tour mit. Ich hatte am Dienstagnachmittag die Gelegenheit, über das Internet mit ihr zu sprechen. Die Muttour, die macht jetzt demnächst wieder, sie ist nicht zum ersten Mal in Hildesheim, aber sie macht wieder Station hier in Hildesheim. Am Freitag ist es soweit. Zunächst mal ganz allgemein gesprochen, was ist das eigentlich, diese Muttour?
1: Wir bewegen uns jeden Sommer auf Tandems und mit Wanderteams durch ganz Deutschland und kommen dabei jeden Tag mit Menschen am Wegesrand ins Gespräch oder auch mit Journalistinnen und sprechen über mentale Gesundheit. Also wir alle haben Erfahrungen mit psychischen Krisen, ob jetzt direkt betroffen oder als Angehörige oder zugehörige Menschen. Und ja, setzen einfach mit diesem bundesweiten Aktionsprogramm ein Zeichen für mehr Offenheit im Umgang mit psychischer Gesundheit.
0: Wie ist dieses Wir zustande gekommen? Also wie hat sich das entwickelt?
1: Das Wir ist 2012 durch Sebastian Burger ins Leben gerufen worden, ein Bremer, der sich dachte, okay, ich war selbst viel mit dem Rad unterwegs, weiß, dass mir Bewegung gut tut und dachte sich, okay, Menschen fällt es immer noch schwer, auch über mentale Gesundheit, über ihre psychischen Krisen und Erkrankungen zu sprechen. Und das gibt immer noch eine Stigmatisierung in unserer Gesellschaft und dachte sich, okay, ich verbinde Öffentlichkeitsarbeit mit einem Outdoor-Projekt und so ist dann halt die Muttour ins Leben gerufen worden. Und seitdem nehmen jedes Jahr im Schnitt so um die 65 Menschen an dieser Tour teil, als feste Bestandsteilnehmende, die dann wirklich so 4 bis 10 Tage halt als ein kleines Sechser-Team unterwegs sind und kommen dabei halt auch mit vielen anderen Menschen in Kontakt.
0: Und diese Sechser-Teams, die finden sich dann sozusagen über das Internet oder gibt es da auch eine Gruppe, die sich auch sonst hin und wieder mal quasi persönlich trifft?
1: Jedes Jahr, immer im Frühjahr, gibt es Kennenlernwochenenden. Da können halt neu interessierte Menschen dazukommen, können das Projekt von A bis Z kennenlernen, können schauen, so ist das wirklich was für mich? Traue ich mir das zu, mit 5 Menschen, die ich vielleicht vorher noch nie getroffen habe, so unterwegs zu sein, in diesem Abenteuermodus auch. Wir beispielsweise starten ja auch als 1-6er-Team in Minden. Einige kennen sich dann manchmal schon von diesen Kennenlernwochenenden oder waren vielleicht in anderen Jahren schon mal zusammen in einem Team und auf dem Tandem unterwegs. Und mit anderen ist es dann wirklich so komplett startet es bei Null.
0: Und wenn es in Minden losgeht, wie lange sind dann solche Etappen, sage ich mal, für die jeweiligen Gruppen?
1: Also diese Etappe jetzt beispielsweise geht 8 Tage. Wir radeln bis nach Jena. Am Ende sind es so um die 430 Kilometer, die wir jetzt gemeinsam zu 6 zurücklegen. Und dann in Jena startet quasi das nächste Team. Die sind dann auch wieder eine bestimmte Anzahl an Tagen unterwegs und so zieht sich das dann halt durch Deutschland und ist quasi wie so eine Staffelfahrt. Wir übernachten nicht in Hotels, sondern wir kommen jede Nacht ganz spontan irgendwo unter. Sei es irgendwie auf einer Wiese von der Kirchengemeinde oder ein Fußballverein, der sagt, ey, ihr könnt hier unterschlupfen oder ein Landwirt, der seine Fläche anbietet. Also das ist auch so ein bisschen Teil der Öffentlichkeitsarbeit, dass wir jeden Tag mit Menschen ins Gespräch kommen und dann halt spontan uns was zum Übernachten suchen. Und somit halt auch so ein bisschen über unsere Ängste hinauswachsen, ne? Und einfach mit Menschen auch dann nochmal ins Gespräch kommen.
0: Franzi ist Teil der Muttour, die morgen so gegen 10.40 Uhr vor St. Jakobi erwartet wird. Sie ist gestern mit ihrer Gruppe in Minden gestartet. Gerade eben haben wir schon einiges über die Abläufe der Tour erfahren und gleich geht's hier im zweiten Teil des Gesprächs noch mehr um die Inhalte und auch konkrete Hilfen. Vorher gibt's aber noch ein bisschen Musik.

0: in den Unterlagen, die ich hier bekommen habe, da steht ja zum Beispiel auch ein bisschen was darüber drin, dass die Vergütung für psychotherapeutische Leistungen jetzt gekürzt worden ist und eben lange Wartezeiten, die es eben gibt. Also hat diese Tour in der Hinsicht dann auch einen politischen Aspekt?
1: Wir probieren uns politisch doch eher neutral zu halten und eher wirklich zu gucken, was sind so die Themen der Menschen. Und natürlich sind aber auch eben die Themen gerade von auch den Menschen, die hier mit unterwegs sind und für die wir auch stellvertretend für draußen unterwegs sind, auch zu lange Wartezeiten, ne? Und wir wollen uns einfach stark machen und ein Zeichen setzen dafür, dass der Zugang zum Versorgungssystem möglichst niedrigschwellig verläuft, dass es leicht ist, psychosoziale Hilfen zu finden, auch im Internet aufzufinden. Deswegen gibt es ja beispielsweise auch unseren Mutatlas. Das ist ein anderes Projekt von dem Verein Mut fördern, der halt eine Deutschlandkarte hat, wo man schnell online psychosoziale Unterstützungsangebote finden kann. Wir wollen uns nicht auf große politische Debatten einlassen, aber wollen natürlich schon aufzeigen, dass es uns ein Anliegen ist, psychische Unterstützung für alle Menschen möglich zu machen und das möglichst kostengünstig oder ohne Kosten und mit wenig und kurzen Wartezeiten.
0: Wir haben schon gehört, 2012 ging das los. Ich könnte mir vorstellen, dass sich in den jetzt dann mittlerweile 14 Jahren, in denen es das gibt, auch einiges verändert hat. Ich meine, wir selber beobachten das ja hier teilweise beim Radio, wenn es eben um junge Praktikantinnen und Praktikanten geht, die kommen, oder auch im Nachgang der Corona-Pandemie, wo dann auf einmal über die Sorgen und Nöte der Jugend noch etwas anders gesprochen wurde. Inwiefern hast du das beobachtet, dass sich da sozusagen der Umgang der Gesellschaft, Umgang mit dem Thema psychische Erkrankungen und vielleicht auch die Akzeptanz verändert hat?
1: Ich muss sagen, ich bin seit 2018 mit dabei und also es sind jetzt auch schon einige Jahre und klar, es wird mehr darüber gesprochen, über psychische Krisen, die Menschen erleben, und dennoch die Geschichten bleiben weiterhin nicht aus, dass Menschen Stigmatisierung erfahren, beispielsweise am Arbeitsplatz, dass es immer noch schwerfällt, zum Arbeitgeber zu gehen und zu sagen, ja, ich habe übrigens Mittwoch einen Psychotherapie-Termin und komme deswegen eine Stunde später. Und dass wir auch immer wieder noch Gespräche führen mit Menschen auf der Straße, die beispielsweise nicht wissen, dass es eine Selbsthilfegruppe bei ihnen vielleicht auch um die Ecke gibt oder sich auch nicht trauen, sich auch ihren Freunden anzuvertrauen und zu erzählen, was in ihnen wirklich vorgeht. Von daher ist es weiterhin einfach total aktuell dran, mit Menschen dazu ins Gespräch zu kommen. Und ich meine auch jetzt mit den Kürzungen sieht man ja auch, wir haben immer noch jeden Grund, weiterhin unterwegs zu sein.
0: Alles klar, dann nochmal zusammengefasst. Jetzt am Freitag ist es soweit, geplant ist 10.40 Uhr für, ich glaube, eine Stunde. Ne?
1: Genau.
0: Vor St. Jacobi, wobei es natürlich sein kann, dass die Gruppe vielleicht auch ein bisschen später oder ein bisschen früher eintrifft. Es ist immer ein bisschen vom Wetter und vom Verkehr natürlich auch ein bisschen abhängig, das ist klar. Wo kriegt man, weil wir gerade eben schon gehört haben, Internetseite, wo kriegt man da die Informationen? Was ist die Adresse?
1: Einfach auf www.mut-tour.de. Und ansonsten haben wir auch noch einen recht aktiven Instagram-Kanal, da findet man auch so ein paar Infos. Aber ja, online auf unserer Webseite kann man sich einerseits die nächsten Aktionen, die so anstehen, einlesen. Oder man kann aber auch, wenn man selbst mal Bock hat, Teil von einem Etappenteam zu werden, sich auch anmelden fürs nächste Jahr.
0: Das ist dann also die Mut-Tour. Und vorhin ist am Rande schon mal dieser Begriff gefallen, der Mut-Atlas. Vielleicht das nochmal, was ist das?
1: Genau, das ist am Ende ein Online-Wegweiser, wo man halt digital psychosoziale Hilfsangebote in der eigenen Nähe finden kann. Also von der Selbsthilfegruppe bis zu einem Beratungsangebot oder vielleicht auch eine Klinik oder Psychotherapeutinnen. Und das Gute daran ist, alle können selbst auch Hilfsangebote eintragen. Also dieser Atlas, der wächst immer stets weiter. Momentan sind da so 3000 Angebote und Ziel ist es aber einfach, dass es auch lückengefüllt irgendwann mal aussieht und auch im ländlichen Raum dann wirklich auch Angebote auftauchen und aber Menschen auch einfach die Angebote, die sie selbst nutzen, dort eintragen und aktuell halten. www.mut-atlas.de

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1: Um 12:30 mit Felix Oehlmann. Die Schlagzeilen: Polizei sucht Zeugen einer Attacke auf dem Marienfriedhof. LKW-Kontrollen auf der Autobahn bringen Verstöße zutage. Göttinger Fall der Blauzungenkrankheit macht Hildesheim zur Sperrzone für Viehtransporte. Und Medizinum bietet neue Sportsprechstunde an. Die Meldungen im Einzelnen. Die Polizei sucht mögliche Zeugen einer Attacke, die sich an diesem Dienstagnachmittag auf dem Marienfriedhof zugetragen haben soll. Laut Bericht hatten Passanten im Hauptbahnhof den Notruf gewählt, als dort gegen 15.45 Uhr ein stark betrunkener Mann mit Verletzungen im Gesicht erschien. Gegenüber der Polizei sagte er, er sei kurz zuvor im Park von zwei Männern angegriffen worden. Der Tathergang ist weitestgehend unklar, zumal der Mann die Angreifer auch nicht beschreiben konnte. Er wurde von einer Rettungswagenbesatzung versorgt und dann ins Krankenhaus gebracht. Hinweise in diesem Fall nimmt die Polizei unter der Hildesheimer Rufnummer 939 115 entgegen. Die hiesige Autobahnpolizei hat diesen Dienstagvormittag zusammen mit dem Bundesamt für Logistik und Mobilität 4 Sattelzüge kontrolliert. Dabei wurden in allen Fällen Mängel festgestellt und geahndet, heißt es im Bericht. Diese reichten von mangelhafter Ladungssicherung über technische Mängel an Reifen und Fahrwerk bis zu Überlänge. In allen 4 Fällen wurde die Weiterfahrt untersagt, bis die Mängel abgestellt waren. So waren etwa an einem LKW 22 Spanngurte und 8 Ratschen so beschädigt, dass der Fahrer sie austauschen musste. Ein Fall der Blauzungenkrankheit in einem Rinderbetrieb bei Göttingen hat zur Einrichtung einer Sperrzone in einem Umkreis von 150 Kilometern geführt. Diese gilt damit auch im Landkreis Hildesheim, teilt das Land mit. Für Rinder, Schafe, Ziegen, Lamas und Alpakas gelten damit nun besondere Vorschriften beim Transport. Sie dürften nur dann diese Sperrzone verlassen, wenn sie gegen das Virus vom Serotyp 8 geimpft sind. Innerhalb der Zone dürften sie transportiert werden, solange sie keine Krankheitssymptome zeigen. Die Blauzungenkrankheit wird durch kleine Mücken übertragen und ist für den Menschen ungefährlich, kann bei betroffenen Tieren aber zu Entzündungen im Maulbereich und auch schweren Verläufen führen. Verhindert werden kann dies durch eine Impfung. Im Bereich Chirurgie und Orthopädie des medizinischen Versorgungszentrums Medizinum beim Hildesheimer Helios Klinikum gibt es eine neue Sportsprechstunde. Diese wird von Dr. Stefan Rössig betreut, heißt es in der Ankündigung. Ziel sei eine schnelle und fachkundige Einschätzung bei Sportverletzungen, sowohl akut als auch wiederkehrend und bei Sportlerinnen und Sportlern jeder Art. Laut Klinikgeschäftsführer Sascha Kuzera wird mit dieser ersten Anlaufstelle eine Versorgungslücke geschlossen. Wenn notwendig, stehe mit dem Medizinum, der Sportmedizin des Klinikums und der angegliederten Physiotherapie ein koordinierter Weg für die weitere Behandlung zur Verfügung.

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0: Pass für Kinder, aber wenige, in Anführungszeichen, normale Veranstaltungen. Was Großes Besonderes ist aber heute in Hannover. Dort hat zwar schon gestern das Maschseefest begonnen, aber ab heute sind dort auch die Finals 2026 mit 24 Sportarten und 143 deutschen Meisterschaften an vielen Orten in Hannover, darunter auch dem Maschsee. Dort zum Beispiel werden bis Sonntag jeweils vor- und nachmittags die deutschen Meisterschaften im Kanu und Rudern ausgetragen. Das komplette Programm für die Finals und auch das Maschseefest gibt's im Internet auf www.maschseefest.de. Und wenn es nicht der Maschsee sein soll, haben wir hier in Hildesheim den Jo Beach am Honsen. Der ist auch heute von 18 bis 22 Uhr geöffnet. Und schon mal zum Vormerken, morgen startet dort dann auch das Seefest. Und zum Abschluss noch ein gewohntes Angebot für den Donnerstag. Das ist das Apo-Kneipen-Quiz in der Kufa. Das beginnt heute wieder um 20 Uhr. Das waren ein paar Veranstaltungshinweise. Weitere gibt es im Internet auf der Seite stadtmagazin-public.de.
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Nein.

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1: Um 13 Uhr mit Benjamin Kirsch. An mehreren Stellen in Europa kämpfen Feuerwehren gegen Waldbrände. Besonders dramatisch ist die Situation im Südwesten Frankreichs. Aus der NDR-Nachrichtenredaktion Thorsten Lange.
2: In der Nähe des Cap Ferret an der Atlantikküste sind Campingplätze und Strände vorsorglich geräumt worden. Die Menschen wurden in Stadthallen oder auf andere nicht gefährdete Campingplätze gebracht. Rund 2400 Hektar Kiefernwälder sind südlich von Bordeaux bisher verbrannt. Obwohl die französischen Einsatzkräfte mehrere Löschflugzeuge einsetzten, konnten sie die Flammen nicht stoppen. Auch auf Sizilien sind Feuerwehren im Dauereinsatz. Mehr als 1000 Brände werden von der Insel gemeldet. Nördlich der spanischen Hauptstadt Madrid wütet ebenfalls noch immer ein größeres Feuer. Positives gibt es von einem anderen Brandherd zu berichten. Südwestlich von Madrid konnten die Bewohner mehrerer Dörfer in ihre Häuser zurückkehren.
1: Vor dem Bundesverfassungsgericht ist eine Klage gegen das sogenannte Heizungsgesetz gescheitert. Im Prozess ging es um die Frage, ob das beschleunigte Gesetzgebungsverfahren der früheren Ampelregierung mit kurzfristigen Änderungen am Entwurf rechtmäßig war. Aus Karlsruhe, Antonetta Stefani.
3: Genug Zeit, um sich mit den komplexen Änderungen ausreichend zu beschäftigen, sei da für die Abgeordneten nicht mehr gewesen, kritisierte der ehemalige CDU-Abgeordnete Thomas Heilmann. Er klagte deshalb in Karlsruhe und verband seine Klage mit einem Eilantrag. Der hatte Erfolg. Der Bundestag musste die Abstimmung damals verschieben. Heute hat das Bundesverfassungsgericht nun in der Hauptsache grundsätzlich entschieden und die Klage, anders als den Eilantrag, abgewiesen. Das Grundgesetz lege keine absolute Höchstgeschwindigkeit für Gesetzgebungsverfahren fest, entschied das Gericht. Es komme immer im Einzelfall darauf an, ob die Abgeordneten alle nötigen Informationen für ihre Entscheidung haben und Zeit bleibt, darüber zu beraten und zu diskutieren. Dafür sei damals im Sommer 2023 beim Heizungsgesetz genug Zeit gewesen.
1: Wegen unfairer Geschäftspraktiken hat die EU-Kommission eine Strafe von 890 Millionen Euro gegen Google verhängt. Nach Ansicht der Brüsseler Behörde missbraucht der US-Konzern seine Marktmacht in Europa. Konkret wirft die EU-Kommission Google vor, bei Suchanfragen systematisch eigene Dienste zu bevorzugen. Die Strafe betrifft außerdem den Play Store. Brüssel kritisiert, dass Google App-Entwicklern nicht erlaube, Nutzern kostenlose oder günstigere Angebote an anderer Stelle anzuzeigen. Der Konzern muss dies innerhalb von 60 Tagen ändern, ansonsten drohen weitere Strafen. Die Bundesregierung treibt ihre Pläne voran, private Altersvorsorge ab dem Kindesalter zu fördern. Das Finanzministerium hat den Entwurf für das Gesetz veröffentlicht. Der wird nun innerhalb der Regierung abgestimmt. Mario Kubina in Berlin fasst das Wichtigste aus dem Entwurf zusammen.
4: Für jedes Kind zahlt der Staat 10 Euro pro Monat in ein individuelles Altersvorsorgedepot ein. Und das vom 6. bis zum 18. Lebensjahr. Die Eltern können so ein Depot bei privaten Anbietern einrichten. Wenn sie das nicht tun, bekommen die Kinder trotzdem eine Förderung. Der Staat legt das Geld dann für die Kinder an. Die Bundesbank verwaltet die Mittel. Nach dem 18. Geburtstag kann das angesparte Guthaben auf einen privaten Vorsorgevertrag übertragen werden. Den Anfang macht der Geburtsjahrgang 2020.
1: Die USA und Saudi-Arabien arbeiten künftig auf dem Gebiet der Atomenergie zusammen. Ein entsprechendes Abkommen haben die Energieminister beider Länder unterzeichnet. Es ermöglicht Saudi-Arabien den Bau einer Anlage zur Anreicherung von Uran. Das Land will die Kernenergie zur Stromerzeugung nutzen. Das Abkommen sieht keine Kontrollen durch die internationale Atomenergiebehörde vor. Kritiker befürchten daher, dass es in der Region zu einem atomaren Wettrüsten kommen könnte. US-Außenminister Rubio sieht dagegen kein Risiko einer Weiterverbreitung von Atomwaffen. Im ersten Halbjahr dieses Jahres sind in Deutschland 423 neue Windenergieanlagen ans Netz gegangen. Laut den jetzt vorgelegten Zahlen der Branche gibt es damit in ganz Deutschland fast 30.000 Windkraftanlagen. In Niedersachsen sind fast 90 neue Windräder dazugekommen, in Schleswig-Holstein waren es im ersten Halbjahr 66. Beide Länder gehören damit zur bundesweiten Spitze. In Mecklenburg-Vorpommern sind 37 neue Anlagen ans Netz gegangen und damit mehr als im gesamten vergangenen Jahr. Das waren die Nachrichten. Das Wetter in Norddeutschland, meist trocken, vereinzelt Schauer, Höchstwerte 18 bis 23 Grad. Morgen im Süden freundlich, im Norden gebietsweise Regen, Höchstwerte 19 bis 24 Grad. Am Sonnabend im Süden oft trocken, im Norden einzelne Schauer, 20 bis 28 Grad. Und am Sonntag Schauer, ein paar Gewitter, 19 bis 25 Grad. Es ist jetzt 13.05 Uhr.
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5: mit Felix Oehlmann. Die Universität Hildesheim und die HAWK erhalten Gelder aus einem großen Bau- und Modernisierungsprogramm des Landes, dessen Gelder aus dem Sondervermögen Infrastruktur und Klimaneutralität des Bundes kommen. Demnach kann die Uni mit 25 Millionen Euro und die HAWK für ihre Standorte mit 10,75 Millionen Euro für Sanierungen rechnen. Die Polizei sucht mögliche Zeugen einer Attacke, die sich diesen Dienstagnachmittag auf dem Marienfriedhof zugetragen haben soll. Ein stark betrunkener Mann hatte gegenüber der Polizei ausgesagt, in der Zeit ab etwa 15 Uhr im Park von zwei Männern angegriffen worden zu sein. Er konnte diese Männer aber nicht beschreiben. Die hiesige Autobahnpolizei hat an diesem Dienstag 4 Sattelzüge kontrolliert und in allen Fällen Mängel festgestellt, sodass die Laster erst weiterfahren durften, nachdem diese Mängel abgestellt wurden. In einem Fall etwa waren 22 Spanngurte und 8 Ratschen beschädigt, sodass die Ladung nicht ausreichend gesichert war.
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0: 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Das ist das große Problem.
1: Sagt Martin Schmiech.
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1: Um 14 Uhr mit Benjamin Kirsch. An mehreren Stellen in Europa kämpfen Feuerwehren gegen Waldbrände. Besonders dramatisch ist die Situation im Südwesten Frankreichs. Aus der NDR-Nachrichtenredaktion Thorsten Lange.
2: In der Nähe des Cap Ferret an der Atlantikküste sind Campingplätze und Strände vorsorglich geräumt worden. Die Menschen wurden in Stadthallen oder auf andere nicht gefährdete Campingplätze gebracht. Rund 2400 Hektar Kiefernwälder sind südlich von Bordeaux bisher verbrannt. Obwohl die französischen Einsatzkräfte mehrere Löschflugzeuge einsetzten, konnten sie die Flammen nicht stoppen. Auch auf Sizilien sind Feuerwehren im Dauereinsatz. Mehr als 1000 Brände werden von der Insel gemeldet. Nördlich der spanischen Hauptstadt Madrid wütet ebenfalls noch immer ein größeres Feuer. Positives gibt es von einem anderen Brandherd zu berichten. Südwestlich von Madrid konnten die Bewohner mehrerer Dörfer in ihre Häuser zurückkehren.
1: Vor dem Bundesverfassungsgericht ist eine Klage gegen das sogenannte Heizungsgesetz gescheitert. Im Prozess ging es um die Frage, ob das beschleunigte Gesetzgebungsverfahren der früheren Ampelregierung mit kurzfristigen Änderungen am Entwurf rechtmäßig war. Aus Karlsruhe, Antonetta Stefani.
3: Genug Zeit, um sich mit den komplexen Änderungen ausreichend zu beschäftigen, sei da für die Abgeordneten nicht mehr gewesen, kritisierte der ehemalige CDU-Abgeordnete Thomas Heilmann. Er klagte deshalb in Karlsruhe und verband seine Klage mit einem Eilantrag. Der hatte Erfolg. Der Bundestag musste die Abstimmung damals verschieben. Heute hat das Bundesverfassungsgericht nun in der Hauptsache grundsätzlich entschieden und die Klage, anders als den Eilantrag, abgewiesen. Das Grundgesetz lege keine absolute Höchstgeschwindigkeit für Gesetzgebungsverfahren fest, entschied das Gericht. Es komme immer im Einzelfall darauf an, ob die Abgeordneten alle nötigen Informationen für ihre Entscheidung haben und Zeit bleibt, darüber zu beraten und zu diskutieren. Dafür sei damals im Sommer 2023 beim Heizungsgesetz genug Zeit gewesen.
1: Wegen unfairer Geschäftspraktiken hat die EU-Kommission eine Strafe von 890 Millionen Euro gegen Google verhängt. Nach Ansicht der Brüsseler Behörde missbraucht der US-Konzern seine Marktmacht in Europa. Konkret wirft die EU-Kommission Google vor, bei Suchanfragen systematisch eigene Dienste zu bevorzugen. Die Strafe betrifft außerdem den Play Store. Brüssel kritisiert, dass Google App-Entwicklern nicht erlaube, Nutzern kostenlose oder günstigere Angebote an anderer Stelle anzuzeigen. Der Konzern muss dies innerhalb von 60 Tagen ändern, ansonsten drohen weitere Strafen. Die Bundesregierung treibt ihre Pläne voran, private Altersvorsorge ab dem Kindesalter zu fördern. Das Finanzministerium hat den Entwurf für das Gesetz veröffentlicht. Der wird nun innerhalb der Regierung abgestimmt. Mario Kubina in Berlin fasst das Wichtigste aus dem Entwurf zusammen.
4: Für jedes Kind zahlt der Staat 10 Euro pro Monat in ein individuelles Altersvorsorgedepot ein. Und das vom 6. bis zum 18. Lebensjahr. Die Eltern können so ein Depot bei privaten Anbietern einrichten. Wenn sie das nicht tun, bekommen die Kinder trotzdem eine Förderung. Der Staat legt das Geld dann für die Kinder an. Die Bundesbank verwaltet die Mittel. Nach dem 18. Geburtstag kann das angesparte Guthaben auf einen privaten Vorsorgevertrag übertragen werden. Den Anfang macht der Geburtsjahrgang 2020.
1: Die USA und Saudi-Arabien arbeiten künftig auf dem Gebiet der Atomenergie zusammen. Ein entsprechendes Abkommen haben die Energieminister beider Länder unterzeichnet. Es ermöglicht Saudi-Arabien den Bau einer Anlage zur Anreicherung von Uran. Das Land will die Kernenergie zur Stromerzeugung nutzen. Das Abkommen sieht keine Kontrollen durch die internationale Atomenergiebehörde vor. Kritiker befürchten daher, dass es in der Region zu einem atomaren Wettrüsten kommen könnte. US-Außenminister Rubio sieht dagegen kein Risiko einer Weiterverbreitung von Atomwaffen. Im ersten Halbjahr dieses Jahres sind in Deutschland 423 neue Windenergieanlagen ans Netz gegangen. Laut den jetzt vorgelegten Zahlen der Branche gibt es damit in ganz Deutschland fast 30.000 Windkraftanlagen. In Niedersachsen sind fast 90 neue Windräder dazugekommen, in Schleswig-Holstein waren es im ersten Halbjahr 66. Beide Länder gehören damit zur bundesweiten Spitze. In Mecklenburg-Vorpommern sind 37 neue Anlagen ans Netz gegangen und damit mehr als im gesamten vergangenen Jahr. Das waren die Nachrichten. Das Wetter in Norddeutschland, meist trocken, vereinzelt Schauer, Höchstwerte 18 bis 23 Grad. Morgen im Süden freundlich, im Norden gebietsweise Regen, Höchstwerte 19 bis 24 Grad. Und am Sonnabend im Süden oft trocken, im Norden einzelne Schauer, Temperaturen 20 bis 28 Grad. Es ist jetzt 14.05 Uhr.
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5: mit Felix Oehlmann. Die Universität Hildesheim und die HAWK erhalten Gelder aus einem großen Bau- und Modernisierungsprogramm des Landes, dessen Gelder aus dem Sondervermögen Infrastruktur und Klimaneutralität des Bundes kommen. Demnach kann die Uni mit 25 Millionen Euro und die HAWK für ihre Standorte mit 10,75 Millionen Euro für Sanierungen rechnen. Die Polizei sucht mögliche Zeugen einer Attacke, die sich diesen Dienstagnachmittag auf dem Marienfriedhof zugetragen haben soll. Ein stark betrunkener Mann hatte gegenüber der Polizei ausgesagt, in der Zeit ab etwa 15 Uhr im Park von zwei Männern angegriffen worden zu sein. Er konnte diese Männer aber nicht beschreiben. Die hiesige Autobahnpolizei hat an diesem Dienstag 4 Sattelzüge kontrolliert und in allen Fällen Mängel festgestellt, sodass die Laster erst weiterfahren durften, nachdem diese Mängel abgestellt wurden. In einem Fall etwa waren 22 Spanngurte und 8 Ratschen beschädigt, sodass die Ladung nicht ausreichend gesichert war.
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1: Um 15 Uhr mit Sönke Peters. An mehreren Stellen in Europa kämpfen Feuerwehren gegen Waldbrände. Besonders dramatisch ist die Situation im Südwesten Frankreichs. Aus der NDR-Nachrichtenredaktion Thorsten Lange.
2: In der Nähe des Cap Ferret an der Atlantikküste sind Campingplätze und Strände vorsorglich geräumt worden. Die Menschen wurden in Stadthallen oder auf andere nicht gefährdete Campingplätze gebracht. Rund 2400 Hektar Kiefernwälder sind südlich von Bordeaux bisher verbrannt. Obwohl die französischen Einsatzkräfte mehrere Löschflugzeuge einsetzten, konnten sie die Flammen nicht stoppen. Auch auf Sizilien sind Feuerwehren im Dauereinsatz. Mehr als 1000 Brände werden von der Insel gemeldet. Nördlich der spanischen Hauptstadt Madrid wütet ebenfalls noch immer ein größeres Feuer. Positives gibt es von einem anderen Brandherd zu berichten. Südwestlich von Madrid konnten die Bewohner mehrerer Dörfer in ihre Häuser zurückkehren.
1: Vor dem Bundesverfassungsgericht ist eine Klage gegen das sogenannte Heizungsgesetz gescheitert. Im Prozess ging es um die Frage, ob das beschleunigte Gesetzgebungsverfahren der früheren Ampelregierung mit kurzfristigen Änderungen am Entwurf rechtmäßig war. Aus Karlsruhe, Antonella Stefani.
3: Genug Zeit, um sich mit den komplexen Änderungen ausreichend zu beschäftigen, sei da für die Abgeordneten nicht mehr gewesen, kritisierte der ehemalige CDU-Abgeordnete Thomas Heilmann. Er klagte deshalb in Karlsruhe und verband seine Klage mit einem Eilantrag. Der hatte Erfolg. Der Bundestag musste die Abstimmung damals verschieben. Heute hat das Bundesverfassungsgericht nun in der Hauptsache grundsätzlich entschieden und die Klage, anders als den Eilantrag, abgewiesen. Das Grundgesetz lege keine absolute Höchstgeschwindigkeit für Gesetzgebungsverfahren fest, entschied das Gericht. Es komme immer im Einzelfall darauf an, ob die Abgeordneten alle nötigen Informationen für ihre Entscheidung haben und Zeit bleibt, darüber zu beraten und zu diskutieren. Dafür sei damals im Sommer 2023 beim Heizungsgesetz genug Zeit gewesen.
1: Die Bundesregierung treibt ihre Pläne voran, private Altersvorsorge ab dem Kindesalter zu fördern. Das Finanzministerium hat den Entwurf für das Gesetz veröffentlicht. Der wird nun innerhalb der Regierung abgestimmt. Mario Kubina in Berlin fasst das Wichtigste aus dem Entwurf zusammen.
4: Für jedes Kind zahlt der Staat 10 Euro pro Monat in ein individuelles Altersvorsorgedepot ein. Und das vom 6. bis zum 18. Lebensjahr. Die Eltern können so ein Depot bei privaten Anbietern einrichten. Wenn sie das nicht tun, bekommen die Kinder trotzdem eine Förderung. Der Staat legt das Geld dann für die Kinder an. Die Bundesbank verwaltet die Mittel. Nach dem 18. Geburtstag kann das angesparte Guthaben auf einen privaten Vorsorgevertrag übertragen werden. Den Anfang macht der Geburtsjahrgang 2020.
1: Wegen unfairer Geschäftspraktiken hat die EU-Kommission eine Strafe von 890 Millionen Euro gegen Google verhängt. Nach Ansicht der Brüsseler Behörde missbraucht der US-Konzern seine Marktmacht in Europa. Konkret wirft die EU-Kommission Google vor, bei Suchanfragen systematisch eigene Dienste zu bevorzugen. Die Strafe betrifft außerdem den Play Store. Brüssel kritisiert, dass Google App-Entwicklern nicht erlaube, Nutzern kostenlose oder günstigere Angebote an anderer Stelle anzuzeigen. Der Konzern muss dies innerhalb von 60 Tagen ändern, ansonsten drohen weitere Strafen. Die Europäische Zentralbank hält den Leitzins konstant. Der für Banken und Sparer wichtige Einlagenzins bleibt bei 2,25%, wie die EZB mitteilte. Die Währungshüter hatten im Juni erstmals seit fast 3 Jahren die Zinsen angehoben, jetzt aber pausiert. Experten erwarten aber, dass die EZB wohl bald eine weitere Erhöhung folgen lassen wird. Im ersten Halbjahr dieses Jahres sind in Deutschland 423 neue Windenergieanlagen ans Netz gegangen. Laut den jetzt vorgelegten Zahlen der Branche gibt es damit in ganz Deutschland fast 30.000 Windkraftanlagen. In Niedersachsen sind fast 90 neue Windräder dazugekommen. In Schleswig-Holstein waren es im ersten Halbjahr 66. Beide Länder gehören damit zur bundesweiten Spitze. In Mecklenburg-Vorpommern sind 37 neue Anlagen ans Netz gegangen und damit mehr als im gesamten vergangenen Jahr. Das waren die Nachrichten. Das Wetter, meist trocken, vereinzelt Schauer, Höchstwerte 18 bis 23 Grad, nachts im Osten trocken und im Norden etwas Regen, Tiefstwerte 15 bis 7 Grad und morgen im Süden freundlich, im Norden gebietsweise Regen, Höchstwerte 19 bis 24 Grad und am Sonnabend im Süden trocken, im Norden einzelne Schauer 20 bis 28 Grad. Es ist 15.05 Uhr.
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5: mit Felix Oehlmann. Für den sogenannten Fußverkehrscheck in Hildesheim gibt es einen ersten Termin für eine Bürgerbeteiligung. Am 31. August um 17 Uhr soll das Projekt im großen Saal des Rathauses vorgestellt werden. Wer daran teilnehmen möchte, wird gebeten, sich anzumelden. Sie finden den Link auf tonkuhle.de. In Alfeld beginnt am Montag die Fahrbahnsanierung der Winzenburger Straße. Dies soll in zwei Abschnitten geschehen. Von Montag bis Monatsende wird der Bereich vom Walter-Gropius-Ring bis zur Berliner Straße bearbeitet und in der ersten Augustwoche dann der Bereich bis zum Ortsausgang. Testkäufe durch Jugendliche haben Mängel beim Jugendschutz, beim Verkauf von altersbeschränkten Waren wie E-Zigaretten oder Alkohol ans Licht geführt. Im Auftrag des Kreisordnungsamtes haben zwei jugendliche Testkäufer insgesamt zwei Supermärkte und 11 Kioske ausgesucht und erhielten in 7 Fällen E-Zigaretten und in 2 Fällen Alkohol. In diesen Fällen wurden Ordnungswidrigkeitenverfahren eingeleitet.
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2: Um 16 Uhr mit Sönke Peters. Wegen heftiger Waldbrände sind allein an der französischen Atlantikküste etwa 20.000 Menschen in Sicherheit gebracht worden. Betroffen ist die bei Touristen beliebte Region um Bordeaux mit vielen Campingplätzen. Und auch in Spanien brennt es an mehreren Stellen. Über die Lage dort berichtet Christina Böker in Madrid.
3: Der größte Brand in der Region Guadalajara, nordöstlich von Madrid, da wagt man mittlerweile so leicht positive Prognosen, den auch irgendwann unter Kontrolle zu bringen. Da waren 34 Orte evakuiert worden. Nur im Vergleich zu 34 Orten, 1200 Menschen. Das ist eine sehr dünn besiedelte Gegend, eben viel Wald und viel Gelände. Und deshalb hat es da auch so schlimm gebrannt und der Brand so eine große Fläche erreicht. Also da gibt's so langsam erste Anzeichen von einer gewissen Entwarnung, aber in ganz Spanien sieht es immer noch schlimm aus. Es gibt so eine Übersichtskarte, wo man sehen kann, wo überall die Brandherde sind. Und da gibt es einen größeren im Nordwesten, Galizien, dann im Osten, Barcelona und auch im Süden in Andalusien hat es jetzt wieder schlimmer angefangen zu brennen. Also für die Brandsituation gibt es noch keine Entwarnung.
2: Wegen des Iran-Kriegs zieht der Ölpreis weiter an. Ein Fass der Nordseesorte Brent verteuerte sich auf mehr als 100 US-Dollar. Das entspricht einem Plus von gut 6% seit gestern. Die vom Iran unterstützten Houthi-Rebellen im Jemen hatten zuvor nach eigenen Angaben zwei saudische Öltanker angegriffen. Dies schürt die Sorge, dass weitere Lieferunterbrechungen drohen. Neben dem Konflikt um die Straße von Hormuz haben die Houthi eine neue Front eröffnet und nehmen nun auch Schiffe mit saudischem Öl in der Meerenge am Roten Meer ins Visier. Die EU-Kommission hat eine Strafe von 890 Millionen Euro gegen Google verhängt. Der US-Konzern verstößt nach Angaben der Brüsseler Behörde mit seinen Geschäftspraktiken gegen europäisches Recht. Aus Brüssel, Katrin Schmidt.
4: 460 Millionen Euro entfallen auf den Vorwurf, dass Google in der Suchmaschine eigene Dienste systematisch bevorzugt. Etwa bei der Suche nach Restaurants, Hotels, Flügen oder Übersetzungen. Nach Ansicht der EU-Kommission werden Konkurrenzangebote dafür benachteiligt. Weitere 430 Millionen Euro Strafe betreffen den Google Play Store. Hier wirft die Kommission dem Konzern vor, Verbraucher im Unklaren zu lassen, darüber, dass weitere Produkte oder In-App-Angebote, etwa bei beliebten Spielen, anderswo günstiger sein können. Außerdem sollen Entwickler daran gehindert werden, alternative Vertriebswege zu nutzen oder ihre Angebote frei zu bewerben.
2: Vor dem Bundesverfassungsgericht ist eine Klage gegen das sogenannte Heizungsgesetz gescheitert. Im Prozess ging es um die Frage, ob das beschleunigte Gesetzgebungsverfahren der früheren Ampelregierung mit kurzfristigen Änderungen am Entwurf rechtmäßig war. Aus Karlsruhe, Antonetta Stefani.
5: Genug Zeit, um sich mit den komplexen Änderungen ausreichend zu beschäftigen, sei da für die Abgeordneten nicht mehr gewesen, kritisierte der ehemalige CDU-Abgeordnete Thomas Heilmann. Er klagte deshalb in Karlsruhe und verband seine Klage mit einem Eilantrag. Der hatte Erfolg. Der Bundestag musste die Abstimmung damals verschieben. Heute hat das Bundesverfassungsgericht nun in der Hauptsache grundsätzlich entschieden und die Klage, anders als den Eilantrag, abgewiesen. Das Grundgesetz lege keine absolute Höchstgeschwindigkeit für Gesetzgebungsverfahren fest, entschied das Gericht. Es komme immer im Einzelfall darauf an, ob die Abgeordneten alle nötigen Informationen für ihre Entscheidung haben und Zeit bleibt, darüber zu beraten und zu diskutieren. Dafür sei damals im Sommer 2023 beim Heizungsgesetz genug Zeit gewesen.
2: Im ersten Halbjahr dieses Jahres sind in Deutschland 423 neue Windenergieanlagen ans Netz gegangen. Laut den jetzt vorgelegten Zahlen der Branche gibt es damit in ganz Deutschland fast 30.000 Windkraftanlagen. In Niedersachsen sind fast 90 neue Windräder dazugekommen. In Schleswig-Holstein waren es im ersten Halbjahr 66. Beide Länder gehören damit zur bundesweiten Spitze. In Mecklenburg-Vorpommern sind 37 neue Anlagen ans Netz gegangen und damit mehr als im gesamten vergangenen Jahr. Das waren die Nachrichten. Das Wetter in Norddeutschland, meist trocken, vereinzelt Schauer, Höchstwerte 18 bis 23 Grad, nachts im Osten trocken, im Norden etwas Regen, Tiefstwerte 15 bis 7 Grad, morgen im Süden freundlich, im Norden gebietsweise Regen, Höchstwerte 19 bis 24 Grad. Am Sonnabend im Süden meist trocken, im Norden einzelne Schauer 20 bis 28 Grad und am Sonntag Schauer und auch ein paar Gewitter bei 19 bis 25 Grad. Es ist 16.05 Uhr.
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6: mit Felix Oehlmann. Für den sogenannten Fußverkehrscheck in Hildesheim gibt es einen ersten Termin für eine Bürgerbeteiligung. Am 31. August um 17 Uhr soll das Projekt im großen Saal des Rathauses vorgestellt werden. Wer daran teilnehmen möchte, wird gebeten, sich anzumelden. Sie finden den Link auf tonkuhle.de. In Alfeld beginnt am Montag die Fahrbahnsanierung der Winzenburger Straße. Dies soll in zwei Abschnitten geschehen. Von Montag bis Monatsende wird der Bereich vom Walter-Gropius-Ring bis zur Berliner Straße bearbeitet und in der ersten Augustwoche dann der Bereich bis zum Ortsausgang. Testkäufe durch Jugendliche haben Mängel beim Jugendschutz, beim Verkauf von altersbeschränkten Waren wie E-Zigaretten oder Alkohol ans Licht geführt. Im Auftrag des Kreisordnungsamtes haben zwei jugendliche Testkäufer insgesamt zwei Supermärkte und 11 Kioske ausgesucht und erhielten in 7 Fällen E-Zigaretten und in 2 Fällen Alkohol. In diesen Fällen wurden Ordnungswidrigkeitenverfahren eingeleitet.
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1: Um 17 Uhr mit Sönke Peters. In Spanien sorgt eine Hitzewelle mit Temperaturen von teilweise mehr als 40 Grad für zahlreiche Waldbrände. Das größte Feuer nordöstlich von Madrid brennt bereits seit einer Woche. Betroffen sind etwa 32.000 Hektar Land. Aus Madrid, Anna Mund.
2: Hunderte Feuerwehrleute kämpfen dort gegen die Flammen. Ein anderer Brand ist in der Nähe der Stadt Toledo südwestlich von Madrid ausgebrochen. Dort wurden in der Nacht zum Mittwoch Bewohner mehrerer Gemeinden zur Evakuierung aufgefordert. Die meisten konnten mittlerweile zurückkehren. In der Provinz Avila mussten in der vergangenen Nacht rund 100 Menschen vor einem Waldbrand fliehen. Insgesamt sind seit dem 1. Januar in Spanien bereits fast 125.000 Hektar von Bränden betroffen, wie aus der europäischen Datenbank zu Waldbränden EFIS hervorgeht.
1: Auch in Frankreich kämpfen Feuerwehrleute gegen einen größeren Brand, und zwar an der Atlantikküste in der Nähe von Bordeaux. US-Präsident Trump hat das Atomabkommen mit Saudi-Arabien wieder unter Vorbehalt gestellt. Er machte zur Bedingung, dass sich der Golfstaat an Israel annähert. Saudi-Arabien müsse den sogenannten Abraham-Abkommen beitreten, schrieb Trump auf seiner Online-Plattform. Mit diesem Abkommen hatten mehrere arabische Länder im Jahr 2020 während Trumps erster Amtszeit ihre Beziehungen zu Israel normalisiert. Zuvor hatten die Energieminister der Vereinigten Staaten und Saudi-Arabiens eine Nuklearvereinbarung unterzeichnet. Sie sieht den Aufbau eines zivilen Atomprogramms in dem Königreich vor. Wegen des Iran-Kriegs zieht der Ölpreis weiter an. Ein Fass der Nordseesorte Brent verteuerte sich auf mehr als 100 US-Dollar. Das entspricht einem Plus von gut 6% seit gestern. Die vom Iran unterstützten Houthi-Rebellen im Jemen hatten zuvor nach eigenen Angaben zwei saudische Öltanker angegriffen. Dies schürte die Sorge, dass weitere Lieferunterbrechungen drohen. Neben dem Konflikt um die Straße von Hormuz haben die Houthi eine neue Front eröffnet und nehmen nun auch Schiffe mit saudischem Öl in der Meerenge am Roten Meer ins Visier. Künftig können die Bundesländer auch afghanische Männer abschieben, die vollziehbar ausreisepflichtig sind und keine Straftaten begangen haben. Das Bundesinnenministerium erklärte auf Anfrage des ARD-Hauptstadtstudios, eine rechtliche Beschränkung auf Straftäter oder Gefährder habe es auch bislang nicht gegeben. Aus Berlin Dietrich Karl Meurer.
3: Mehrere Länder wollen die neuen Möglichkeiten nutzen. Brandenburg, Hessen, Thüringen und Sachsen-Anhalt unterstützen eine Ausweitung der Abschiebungen über Straftäter und Gefährder hinaus. Thüringen will dabei zunächst Erwerbstätige ausnehmen. Sachsen-Anhalt bereitet nach eigenen Angaben bereits die entsprechenden Maßnahmen vor. Kritik kommt unter anderem vom grünen Innenpolitiker Marcel Emmerich. Er hält Abschiebungen von Menschen ohne Straftaten für unverantwortlich. Menschenrechtsorganisationen und Flüchtlingsräte verweisen auf die Lage in Afghanistan, etwa die Unterdrückung von Frauen und Mädchen.
1: In Regensburg in Bayern läuft ein Großeinsatz der Polizei. In einer Bankfiliale hat es laut Polizei einen Messerangriff gegeben. Ein Mensch wurde demnach lebensgefährlich verletzt. Das Opfer befindet sich den Angaben zufolge bereits im Krankenhaus. Zu den Hintergründen der Tat ist noch wenig bekannt. Ob es sich um eine Geiselnahme handelt, kann die Polizei derzeit nicht sagen. Der mutmaßliche Täter befinde sich noch im Gebäude. Man wisse aber nicht wo. Daher sei auch unklar, ob sich Menschen in seiner Gewalt befinden. In Hamburg droht ein Mehrfamilienhaus einzustürzen. Die Feuerwehr hat deshalb die Bewohnerinnen und Bewohner aus dem 5-stöckigen Gebäude in Sicherheit gebracht. Aus Hamburg Franziska Becker.
4: Es geht um ein Mehrfamilienhaus in der Holstenstraße 195, ein Altbau. 14 Bewohner mussten in Sicherheit gebracht werden, verletzt wurde niemand. Die Mieter hatten am Vormittag die Feuerwehr gerufen, sie hatten Risse in den Wänden bemerkt. Es wurden dann auch in den Decken und im Mauerwerk starke Schäden entdeckt. Das Gebäude ist jetzt gesperrt und wird abgestützt. Das Bezirksamt kümmert sich um die Unterbringung der Bewohner. Warum es plötzlich die gefährlichen Risse bekommen hat, ist bisher ungeklärt. Bausachverständige sind dabei, die Schäden zu beurteilen.
1: Das waren die Nachrichten. Das Wetter, meist trocken bei 16 bis 22 Grad. In der Nacht im Süden trocken, im Norden etwas Regen, Tiefstwerte 15 bis 7 Grad. Morgen heiter, im Norden mehr Wolken und etwas Regen, Höchstwerte 19 bis 24 Grad. Am Sonnabend im Süden meist trocken, im Norden einzelne Schauer 20 bis 29 Grad und am Sonntag zeitweise Regen, auch Gewitter bei 19 bis 24 Grad. Es ist 17.05 Uhr.
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5: Mit Felix Oehlmann. Für den sogenannten Fußverkehrscheck in Hildesheim gibt es einen ersten Termin für eine Bürgerbeteiligung. Am 31. August um 17 Uhr soll das Projekt im großen Saal des Rathauses vorgestellt werden. Wer daran teilnehmen möchte, wird gebeten, sich anzumelden. Sie finden den Link auf tonkuhle.de. In Alfeld beginnt am Montag die Fahrbahnsanierung der Winzenburger Straße. Dies soll in zwei Abschnitten geschehen. Von Montag bis Monatsende wird der Bereich vom Walter-Gropius-Ring bis zur Berliner Straße bearbeitet und in der ersten Augustwoche dann der Bereich bis zum Ortsausgang. Testkäufe durch Jugendliche haben Mängel beim Jugendschutz, beim Verkauf von altersbeschränkten Waren wie E-Zigaretten oder Alkohol ans Licht geführt. Im Auftrag des Kreisordnungsamtes haben zwei jugendliche Testkäufer insgesamt zwei Supermärkte und 11 Kioske ausgesucht und erhielten in 7 Fällen E-Zigaretten und in 2 Fällen Alkohol. In diesen Fällen wurden Ordnungswidrigkeitenverfahren eingeleitet.
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1: Um 18 Uhr mit Felix Sprung. Kanzler Merz hat offenbar über die Kabinettsumbildung entschieden. Übereinstimmenden Medienberichten zufolge soll Gesundheitsministerin Warken neue Kanzleramtschefin werden. Warken wiederum werde durch den bisherigen CDU-Generalsekretär Linnemann ersetzt. Die 47-Jährige würde damit auf Thorsten Frey folgen, der am kommenden Mittwoch von der CDU-CSU-Bundestagsfraktion zum neuen Fraktionsvorsitzenden gewählt werden soll. Die Rochade ist nötig, weil der bisherige Fraktionschef Spahn am Samstag zurückgetreten war. Im Süden und Südwesten Europas kämpfen Einsatzkräfte gegen viele Brände. Betroffen sind vor allem Italien, Spanien und Frankreich. An der französischen Atlantikküste ist gestern ein Feuer in einer bei Touristen beliebten Gegend ausgebrochen. Aus Paris, Caroline Döller.
2: Nur gut 100 Meter trennen die Kleinstadt Lèche-Cap-Ferré an der Atlantikküste noch von den Flammen. Viele hier erinnern sich noch an die verheerenden Feuer im Sommer 2022. Tausende Anwohner und Touristen wurden in Sicherheit gebracht, mehrere Campingplätze evakuiert. Das Feuer droht sich weiter auszubreiten, denn die Wetterbedingungen seien ungünstig, wie die Präfektin des Departement Gironde bei einem Pressebriefing am Mittag betont hat. Hohe Temperaturen und starker Wind erschweren die Arbeit der Einsatzkräfte.
1: Das US-Repräsentantenhaus hat erneut eine Resolution zum Stopp militärischer Einsätze gegen den Iran verabschiedet. Die Abgeordneten forderten mit 214 zu 208 Stimmen, dass der Kongress Kriegshandlungen zustimmen müsse. Auch Republikaner stimmten für die Resolution. Die von den Demokraten initiierten Abstimmungen haben weitgehend symbolischen Charakter. Beobachter bewerten sie jedoch auch als Signal an Präsident Trump, dass seine Rückendeckung im Kongress schwindet. Künftig sollen nicht mehr nur Straftäter und Gefährder nach Afghanistan abgeschoben werden, sondern auch andere Ausreisepflichtige. Das Land Hessen hat als erstes entsprechende neue Vorgaben der Bundespolizei bekannt gemacht. Aus Berlin Dietrich Karl Meurer.
3: Mehrere Länder wollen die neuen Möglichkeiten nutzen. Brandenburg, Hessen, Thüringen und Sachsen-Anhalt unterstützen eine Ausweitung der Abschiebungen über Straftäter und Gefährder hinaus. Thüringen will dabei zunächst Erwerbstätige ausnehmen. Sachsen-Anhalt bereitet nach eigenen Angaben bereits die entsprechenden Maßnahmen vor. Kritik kommt unter anderem vom grünen Innenpolitiker Marcel Emmerich. Er hält Abschiebungen von Menschen ohne Straftaten für unverantwortlich. Menschenrechtsorganisationen und Flüchtlingsräte verweisen auf die Lage in Afghanistan, etwa die Unterdrückung von Frauen und Mädchen.
1: In Regensburg in Bayern läuft ein Großeinsatz der Polizei. In einer Bankfiliale hat es einen Messerangriff gegeben. Das Opfer ist nach Angaben der Polizei im Krankenhaus gestorben. Der Täter befinde sich noch im Gebäude. Einsatzkräfte konnten zwei Menschen aus der Bank herausbringen. Ob sich noch weitere Menschen in der Gewalt des Mannes befinden, ist unklar. Die EU-Kommission hat eine Strafe von 890 Millionen Euro gegen Google verhängt. Der US-Konzern verstößt nach Angaben der Brüsseler Behörde mit seinen Geschäftspraktiken gegen europäisches Recht. Aus Brüssel Katrin Schmidt.
4: 460 Millionen Euro entfallen auf den Vorwurf, dass Google in der Suchmaschine eigene Dienste systematisch bevorzugt, etwa bei der Suche nach Restaurants, Hotels, Flügen oder Übersetzungen. Nach Ansicht der EU-Kommission werden Konkurrenzangebote dafür benachteiligt. Weitere 430 Millionen Euro Strafe betreffen den Google Play Store. Hier wirft die Kommission dem Konzern vor, Verbraucher im Unklaren zu lassen darüber, dass weitere Produkte oder In-App-Angebote, etwa bei beliebten Spielen, anderswo günstiger sein können. Außerdem sollen Entwickler daran gehindert werden, alternative Vertriebswege zu nutzen oder ihre Angebote frei zu bewerben.
1: In Hamburg droht ein Mehrfamilienhaus einzustürzen. Die Feuerwehr hat deshalb 14 Bewohnerinnen und Bewohner aus dem fünfstöckigen Gebäude in Sicherheit gebracht. Das Haus aus dem Jahr 1894 im Stadtteil Altona-Altstadt hat laut Feuerwehr massive Risse in tragenden Teilen. Es sei deshalb nicht mehr zu bewohnen. Baustatiker sind vor Ort. Die Bewohner hatten sich Sorgen wegen der Risse gemacht und Experten zur Begutachtung gerufen. Das waren die Nachrichten. Das Wetter in Norddeutschland. In der Nacht im Süden trocken, im Norden etwas Regen, Tiefstwerte 15 bis 7 Grad. Morgen heiter, im Norden mehr Wolken und etwas Regen, Höchstwerte 19 bis 24 Grad. Am Sonnabend im Süden oft trocken, im Norden einzelne Schauer, 20 bis 29 Grad. Und am Sonntag zeitweise Regen und einzelne Gewitter bei 19 bis 24 Grad. Es ist gleich 18.05 Uhr.
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5: Mit Felix Oehlmann. Für den sogenannten Fußverkehrscheck in Hildesheim gibt es einen ersten Termin für eine Bürgerbeteiligung. Am 31. August um 17 Uhr soll das Projekt im großen Saal des Rathauses vorgestellt werden. Wer daran teilnehmen möchte, wird gebeten, sich anzumelden. Sie finden den Link auf tonkuhle.de. In Alfeld beginnt am Montag die Fahrbahnsanierung der Winzenburger Straße. Dies soll in zwei Abschnitten geschehen. Von Montag bis Monatsende wird der Bereich vom Walter-Gropius-Ring bis zur Berliner Straße bearbeitet und in der ersten Augustwoche dann der Bereich bis zum Ortsausgang. Testkäufe durch Jugendliche haben Mängel beim Jugendschutz, beim Verkauf von altersbeschränkten Waren wie E-Zigaretten oder Alkohol ans Licht geführt. Im Auftrag des Kreisordnungsamtes haben zwei jugendliche Testkäufer insgesamt zwei Supermärkte und 11 Kioske ausgesucht und erhielten in 7 Fällen E-Zigaretten und in 2 Fällen Alkohol. In diesen Fällen wurden Ordnungswidrigkeitenverfahren eingeleitet.
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0: Die Zahl der Menschen in Deutschland, die an einer psychischen Erkrankung leiden oder mal gelitten haben, ist riesig. Und dennoch fällt es auch heute vielen Menschen noch schwer, offen darüber zu sprechen. Auch wenn psychische Erkrankungen kein absolutes Tabuthema mehr sind. In diesen Tagen machen sich deutschlandweit wieder Menschen auf den Weg, um anderen Mut zu machen. Und deshalb heißt diese Aktion auch Muttour. Am morgigen Freitag macht sie Station hier in Hildesheim und dann ist auch Franzi dabei. Die macht schon seit 2018 bei dieser Tour mit. Ich hatte am Dienstagnachmittag die Gelegenheit, über das Internet mit ihr zu sprechen. Die Muttour, die macht jetzt demnächst wieder, sie ist nicht zum ersten Mal in Hildesheim, aber sie macht wieder Station hier in Hildesheim. Am Freitag ist es soweit. Zunächst mal ganz allgemein gesprochen, was ist das eigentlich, diese Muttour?
1: Wir bewegen uns jeden Sommer auf Tandems und mit Wanderteams durch ganz Deutschland und kommen dabei jeden Tag mit Menschen am Wegesrand ins Gespräch oder auch mit Journalistinnen und sprechen über mentale Gesundheit. Also wir alle haben Erfahrungen mit psychischen Krisen, ob jetzt direkt betroffen oder als Angehörige oder zugehörige Menschen. Und ja, setzen einfach mit diesem bundesweiten Aktionsprogramm ein Zeichen für mehr Offenheit im Umgang mit psychischer Gesundheit.
0: Wie ist dieses Wir zustande gekommen? Also wie hat sich das entwickelt?
1: Das Wir ist 2012 durch Sebastian Burger ins Leben gerufen worden, ein Bremer, der sich dachte, okay, ich war selbst viel mit dem Rad unterwegs, weiß, dass mir Bewegung gut tut und dachte sich, okay, Menschen fällt es immer noch schwer, auch über mentale Gesundheit, über ihre psychischen Krisen und Erkrankungen zu sprechen. Und das gibt immer noch eine Stigmatisierung in unserer Gesellschaft und dachte sich, okay, ich verbinde Öffentlichkeitsarbeit mit einem Outdoor-Projekt und so ist dann halt die Muttour ins Leben gerufen worden. Und seitdem nehmen jedes Jahr im Schnitt so um die 65 Menschen an dieser Tour teil, als feste Bestandsteilnehmende, die dann wirklich so 4 bis 10 Tage halt als ein kleines Sechser-Team unterwegs sind und kommen dabei halt auch mit vielen anderen Menschen in Kontakt.
0: Und diese Sechser-Teams, die finden sich dann sozusagen über das Internet oder gibt es da auch eine Gruppe, die sich auch sonst hin und wieder mal quasi persönlich trifft?
1: Jedes Jahr, immer im Frühjahr, gibt es Kennenlernwochenenden. Da können halt neu interessierte Menschen dazukommen, können das Projekt von A bis Z kennenlernen, können schauen, so ist das wirklich was für mich? Traue ich mir das zu, mit 5 Menschen, die ich vielleicht vorher noch nie getroffen habe, so unterwegs zu sein, in diesem Abenteuermodus auch. Wir beispielsweise starten ja auch als 1-6er-Team in Minden. Einige kennen sich dann manchmal schon von diesen Kennenlernwochenenden oder waren vielleicht in anderen Jahren schon mal zusammen in einem Team und auf dem Tandem unterwegs. Und mit anderen ist es dann wirklich so komplett startet es bei Null.
0: Und wenn es in Minden losgeht, wie lange sind dann solche Etappen, sage ich mal, für die jeweiligen Gruppen?
1: Also diese Etappe jetzt beispielsweise geht 8 Tage. Wir radeln bis nach Jena. Am Ende sind es so um die 430 Kilometer, die wir jetzt gemeinsam zu 6 zurücklegen. Und dann in Jena startet quasi das nächste Team. Die sind dann auch wieder eine bestimmte Anzahl an Tagen unterwegs und so zieht sich das dann halt durch Deutschland und ist quasi wie so eine Staffelfahrt. Wir übernachten nicht in Hotels, sondern wir kommen jede Nacht ganz spontan irgendwo unter. Sei es irgendwie auf einer Wiese von einer Kirchengemeinde oder ein Fußballverein, der sagt, ey, ihr könnt hier unterschlupfen oder ein Landwirt, der seine Fläche anbietet. Also das ist auch so ein bisschen Teil der Öffentlichkeitsarbeit, dass wir jeden Tag mit Menschen ins Gespräch kommen und dann halt spontan uns was zum Übernachten suchen. Und somit halt auch so ein bisschen über unsere Ängste hinauswachsen, ne? Und einfach mit Menschen auch dann nochmal ins Gespräch kommen.
0: Franzi ist Teil der Muttour, die morgen so gegen 10.40 Uhr vor St. Jakobi erwartet wird. Sie ist gestern mit ihrer Gruppe in Minden gestartet. Gerade eben haben wir schon einiges über die Abläufe der Tour erfahren und gleich geht's hier im zweiten Teil des Gesprächs noch mehr um die Inhalte und auch konkrete Hilfen. Vorher gibt's aber noch ein bisschen Musik.

0: den Unterlagen, die ich hier bekommen habe, da steht ja zum Beispiel auch ein bisschen was darüber drin, dass die Vergütung für psychotherapeutische Leistungen jetzt gekürzt worden ist und eben lange Wartezeiten, die es eben gibt. Also hat diese Tour in der Hinsicht dann auch einen politischen Aspekt?
1: Wir probieren uns politisch doch eher neutral zu halten und eher wirklich zu gucken, was sind so die Themen der Menschen. Und natürlich sind aber auch eben die Themen gerade von auch den Menschen, die hier mit unterwegs sind und für die wir auch stellvertretend für draußen unterwegs sind, auch zu lange Wartezeiten. Ne? Und wir wollen uns einfach stark machen und ein Zeichen setzen dafür, dass der Zugang zum Versorgungssystem möglichst niedrigschwellig verläuft, dass es leicht ist, psychosoziale Hilfen zu finden, auch im Internet aufzufinden. Deswegen gibt es ja beispielsweise auch unseren Mutatlas. Das ist ein anderes Projekt von dem Verein Mut fördern, der halt eine Deutschlandkarte hat, wo man schnell online psychosoziale Unterstützungsangebote finden kann. Wir wollen uns nicht auf große politische Debatten einlassen, aber wollen natürlich schon aufzeigen, dass es uns ein Anliegen ist, psychische Unterstützung für alle Menschen möglich zu machen und das möglichst kostengünstig oder ohne Kosten und mit wenig und kurzen Wartezeiten.
0: Wir haben schon gehört, 2012 ging das los. Ich könnte mir vorstellen, dass sich in den jetzt dann mittlerweile 14 Jahren, in denen es das gibt, auch einiges verändert hat. Ich meine, wir selber beobachten das ja hier teilweise beim Radio, wenn es eben um junge Praktikantinnen und Praktikanten geht, die kommen, oder auch im Nachgang der Corona-Pandemie, wo dann auf einmal über die Sorgen und Nöte der Jugend noch etwas anders gesprochen wurde. Inwiefern hast du das beobachtet, dass sich da sozusagen der Umgang der Gesellschaft, Umgang mit dem Thema psychische Erkrankungen und vielleicht auch die Akzeptanz verändert hat?
1: Ich muss sagen, ich bin seit 2018 mit dabei und also es sind jetzt auch schon einige Jahre und klar, es wird mehr darüber gesprochen, über psychische Krisen, die Menschen erleben, und dennoch die Geschichten bleiben weiterhin nicht aus, dass Menschen Stigmatisierung erfahren, beispielsweise am Arbeitsplatz, dass es immer noch schwerfällt, zum Arbeitgeber zu gehen und zu sagen, ja, ich habe übrigens Mittwoch einen Psychotherapie-Termin und komme deswegen eine Stunde später. Und dass wir auch immer wieder noch Gespräche führen mit Menschen auf der Straße, die beispielsweise nicht wissen, dass es eine Selbsthilfegruppe bei ihnen vielleicht auch um die Ecke gibt oder sich auch nicht trauen, sich auch ihren Freunden anzuvertrauen und zu erzählen, was in ihnen wirklich vorgeht. Von daher ist es weiterhin einfach total aktuell dran, mit Menschen dazu ins Gespräch zu kommen. Und ich meine auch jetzt mit den Kürzungen sieht man ja auch, wir haben immer noch jeden Grund, weiterhin unterwegs zu sein.
0: Alles klar, dann nochmal zusammengefasst. Jetzt am Freitag ist es soweit, geplant ist 10.40 Uhr für, ich glaube, eine Stunde. Ne?
1: Genau.
0: Vor St. Jacobi, wobei es natürlich sein kann, dass die Gruppe vielleicht auch ein bisschen später oder ein bisschen früher eintrifft. Es ist immer ein bisschen vom Wetter und vom Verkehr natürlich auch ein bisschen abhängig, das ist klar. Wo kriegt man, weil wir gerade eben schon gehört haben, Internetseite, wo kriegt man da die Informationen? Was ist die Adresse?
1: Einfach auf www.mut-tour.de. Und ansonsten haben wir auch noch einen recht aktiven Instagram-Kanal, da findet man auch so ein paar Infos. Aber ja, online auf unserer Webseite kann man sich einerseits die nächsten Aktionen, die so anstehen, einlesen. Oder man kann aber auch, wenn man selbst mal Bock hat, Teil von einem Etappenteam zu werden, sich auch anmelden fürs nächste Jahr.
0: Das ist dann also die Mut-Tour. Und vorhin ist am Rande schon mal dieser Begriff gefallen, der Mut-Atlas. Vielleicht das nochmal, was ist das?
1: Genau, das ist am Ende ein Online-Wegweiser, wo man halt digital psychosoziale Hilfsangebote in der eigenen Nähe finden kann. Also von der Selbsthilfegruppe bis zu einem Beratungsangebot oder vielleicht auch eine Klinik oder Psychotherapeutinnen. Und das Gute daran ist, alle können selbst auch Hilfsangebote eintragen. Also dieser Atlas, der wächst immer stets weiter. Momentan sind das so 3000 Angebote und Ziel ist es aber einfach, dass es auch lückengefüllt irgendwann mal aussieht und auch im ländlichen Raum dann wirklich auch Angebote auftauchen und aber Menschen auch einfach die Angebote, die sie selbst nutzen, dort eintragen und aktuell halten. www.mut-atlas.de

0: Das Seefest steht hier in Hildesheim vor der Tür und verspricht wieder jede Menge Musik, Unterhaltung und Sommerstimmung. Und mit dabei ist auch der Woodlands e.V., der am ersten Tag die große Bühne bespielen wird. Was die Besucherinnen und Besucher dort erwartet, hat Marieske via Zoom von einem der Woodlands-Gründer erfahren.
1: Ja, also mein Name ist Marvin. Ich bin einer der Gründer von Woodlands. Wir sind hier in Hildesheim eine Open-Air-Location mit knapp 25.000 Besuchenden im Jahr und über 30 Veranstaltungen. Wir haben uns 2020 gegründet und jetzt seit 3 Jahren arbeiten wir an dem Projekt, was ja stetig auch weitergeht und haben das ja in den letzten Jahren immer weiter aufgebaut.
2: Wie kamt ihr aufs Seefest?
1: Also das Projekt ist natürlich immer größer geworden und uns war eigentlich von Anfang an wichtig, dass wir uns auch mit anderen Kulturschaffenden hier in Hildesheim vernetzen. Und so sind wir mit dem Matthias Mehler in Kontakt gekommen von Audiowerft, der das ganze Jahr mit austrägt. Dort kam dann die direkte Anfrage, ob wir uns nicht auch vorstellen könnten, mal außerhalb unseres Geländes auch mitwirken zu wollen. Und das hat dann irgendwie sehr gut zu uns gepasst. Und da dachten wir, warum nicht auch das einfach mal miteinander vermischen und haben gesagt, wir sind gerne mit dabei.
2: Also wie du ja auch schon angesprochen hast, bei so einem Seefest mitzumachen bedeutet auch, dass man ein anderes Publikum hat. Ich wollte fragen, wie man sich da so drauf vorbereiten kann. Ihr habt ja wahrscheinlich ja wirklich eher andere Festivalbesuchende, die zu euch kommen.
1: Ja, also auch bei uns auf dem Gelände muss man schon sagen, da sind... Jetzt ist auch nicht nur eine Zielgruppe oder auch nicht nur ein Altersdeutschland vertreten. Und klar, beim Seefest ist wahrscheinlich nochmal die breitere Masse auch vor Ort. Da sind ja auch Kinder mit dort. Und dann haben wir gesagt, wenn wir das jetzt mal machen, wollen wir die Chance irgendwie auch nutzen und jetzt nicht in dem klassischen Woodland-Stil arbeiten, dass da einfach nur zwei DJs stehen, die am Ende elektronische Musik spielen, sondern gerade wenn da so viele Menschen auch anwesend sind, dass die auch was sehen können und dass wir da wirklich auch mehr in die Live-Musikrichtung gehen und dass man das aber vielleicht trotzdem irgendwie mit uns auf oder mit dem, was wir sonst tun, auch irgendwie vermischen kann.
2: Kannst du schon mal verraten, was die Besucher so grob von euch dann erwarten können?
1: Naja, ich glaube, oder zumindest auch in Vorabgesprächen waren viele oder haben wahrscheinlich viele erstmal damit gerechnet, dass dort ein typisches Woodlands Booking stattfindet, also was dann so eher in die elektronische Musik geht. Das wollten wir jetzt nicht 1:1 so machen, sondern wir haben gesagt, wir wollen dort irgendwie ja auch mal andere Leute irgendwie mit erreichen. Und da kommt eine Band, die kommt meines Erachtens aus Leipzig, dass die, die heißen Zweiersitz und die spielen halt deutschsprachige Songs. Und danach kommt noch ein Hamburger Duo, die heißen Monarik. Die gehen ja wirklich auch in die elektronische Richtung, aber eben mit wirklich Live-Synthesizern, die haben Trompeten dabei. Und da sieht man auch ein bisschen, was man macht.
2: Magst du mal erklären, wie das sonst normalerweise bei euch abläuft, wenn ihr jemanden bucht oder sucht, also wie so ein normaler Festivaltag aussieht?
1: Da gibt es halt ein Planungsteam, da gehöre ich auch mit zu. Wir machen die ganzen Anfragen, wir machen die ganze Programmgestaltung. Und dann geht das Ganze dann irgendwann in das Marketing über. Also man arbeitet aus dem Programmbereich halt auch sehr eng mit dem Marketing-Team zusammen, weil die müssen ja auch genau wissen, was sollen sie da bewerben. Und dann gibt es noch eine Person, das ist die Mona bei uns, die ist so für das ganze Thema Veranstaltungsleitungen zuständig.
2: Inwiefern unterscheidet sich das jetzt zum Seefest?
1: Beim Seefest ist es halt so, dass wir mit dem ganzen Planungsthema außer des Bookings ja gar nicht so viel zu tun haben. Also weil es für uns jetzt im Gegensatz zu einer eigenen Veranstaltung ein ziemlich geringer Aufwand. Ich glaube, das hätten wir jetzt auch nicht umsetzen können, weil wir bei uns ja selber auch jedes Wochenende Veranstaltungen haben und wir da eher als Kooperationspartner auftreten.
2: Das Seefest dann immer noch für euch so eine große Sache oder ist das eher schon so eine Probe, so gesagt, für weitere Events, für nächste Projekte?
1: Also in dem Fall war es für uns vor allem einfach spannend, mit anderen Kooperationspartnern mal zusammenzuarbeiten. Das, hat sehr, sehr gut funktioniert, auch in der ganzen Vorbesprechung. Für uns ist es natürlich auch spannend, sich auch einfach mal anderweitig zu platzieren, einfach nur auf dem Gelände von uns.
2: Magst du zum Abschluss noch einmal zusammenfassend sagen, warum die Leute wegen euch zum Seefest gehen sollten?
1: Also ich glaube, dass es ein sehr gutes, ausgeglichenes Programm am Freitag wird. Erstmal ist es kostenlos, das gibt es bei uns immer seltener, leider. wenn man vor allem auch mal interessiert an Live-Musik ist, hat man da auch endlich mal die Chance. Und ich glaube, da kriegt man einfach mal ein trotzdem alternatives Programm, was irgendwie auch so zu uns passt, aber so ein bisschen auch mal in eine andere Richtung irgendwie gedacht.
0: Das Seefest beginnt am morgigen Freitag. Start ist auf der Tonkuhle Bühne um 18 Uhr mit Kitchen Sunrise. Und auf der großen Bühne mit Woodlands geht's dann um 19 Uhr mit der Band Zweiersitz los. Das komplette dreitägige Programm des Seefests gibt's auf der Internetseite seefest.aikata.de oder auch einfach als Link auf tonkuhle.de.

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1: Um 6:30 mit Felix Oehlmann. Die Schlagzeilen. Termin für den Fußverkehrscheck Auftakt steht. Vinzenburger Straße in Alfeld wird ab Montag saniert. Testkäufe von Vapes und Alkohol zeigen Mängel beim Jugendschutz auf und Hitze wirkt sich auf die Getreideernte aus. Die Meldungen im Einzelnen. Für den Fußverkehrscheck in Hildesheim gibt es nun einen Termin für eine Bürgerbeteiligung vorab. Wie die Stadt mitteilt, findet diese am 31. August um 17 Uhr im großen Saal des Rathauses statt. Interessierte seien dazu herzlich eingeladen. Unter Beteiligung von Stadtbaurätin Andrea Döring würden dort das Projekt und die beteiligten Akteure vorgestellt und verschiedene Themen diskutiert. Wer teilnehmen möchte, wird gebeten, sich bis zum 17. August über das Internet anzumelden. Sie finden den Link auf tonkuhle.de. Hildesheim ist eine von 10 Kommunen in Niedersachsen, die je 20.000 Euro vom Land für einen Fußverkehrscheck bekommen. Damit sollen noch dieses Jahr zentrale Fußwegverbindungen sowohl durch Expertinnen und Experten wie auch Bürgerinnen und Bürger untersucht werden. In diesem Fall geht es um die Routen Neustadt-Innenstadt-Hauptbahnhof und Ostend-Innenstadt, etwa in Bezug auf Zustand, Sicherheit, Barrierefreiheit und die Vernetzung mit anderen Routen. In Alfeld beginnt am Montag die Fahrbahnsanierung der Vinzenburger Straße bzw. der Kreisstraße 404. Das teilt die Landesbehörde für Straßenbau und Verkehr mit. Dabei sollen die Asphaltdecke komplett und die Tragschicht darunter teilweise erneuert werden. Dies geschieht in 2 Abschnitten. Von Montag bis zum Monatsende wird der Bereich vom Walter-Gropius-Ring bis zur Berliner Straße bearbeitet und in der ersten Augustwoche dann der Bereich bis zum Ortsausgang Richtung Hörsum. Der Durchgangsverkehr wird solange über Frieden umgeleitet und Hörsum und Everode bleiben von Süden aus über Vinzenburg erreichbar. Die Behörde rechnet für die Sanierung mit Gesamtkosten von 745.000 Euro. Zahlreiche Verkaufsstellen von altersbeschränkten Waren wie E-Zigaretten oder Alkohol achten zu wenig auf den Jugendschutz. Das ist das Ergebnis von Testkäufen, die das Ordnungsamt des Landkreises Anfang des Monats durchgeführt hat. Wie der Kreis mitteilt, haben 2 jugendliche Testkäufer in Algermissen, Alfeld, Bad Salzdetfurt, Ilze, Gronau, Harsum sowie in Hildesheim insgesamt 2 Supermärkte und 11 Kioske aufgesucht. In 7 Fällen konnten sie dabei E-Zigaretten, sogenannte Vapes, und in 2 Fällen Alkohol erwerben. Dabei fragten bei den meisten Verkaufsstellen die Verkäuferinnen und Verkäufer nicht nach dem Alter der Testkäufer und ließen sich auch nicht den Personalausweis zeigen. Auch kam vor, dass zwar nach dem Ausweis gefragt, dann aber das Alter der Jugendlichen falsch berechnet wurde. Gegen die entsprechenden Verkäuferinnen und Verkäufer wurden Ordnungswidrigkeitenverfahren eingeleitet und Gespräche zur Sensibilisierung und Prävention geführt. Die Hitzewelle Ende Juni hat für die laufende Getreideernte wahrscheinlich sowohl negative als auch positive Auswirkungen gehabt. Wie das Landvolk Niedersachsen berichtet, sind nun erste Tendenzen für den Winterweizen erkennbar. Dieser könnte eine überdurchschnittliche Qualität haben, weil die Hitzewelle viele Bestände gerade in ihrer sogenannten Kornfüllungsphase traf, sodass die Pflanzen in eine Notreife gingen und weniger Stärke einlagerten. Dies erhöhe den Gehalt an Rohprotein und damit die Qualität. Zugleich aber sind die Körner dadurch kleiner, sodass mit deutlich weniger Ertrag gerechnet werden müsse, so Konrad Westphale, Vorsitzender des Ausschusses für pflanzliche Erzeugnisse beim Landvolk. Größere Ernteausfälle durch die Hitze erwarte man nicht. Schwerwiegender seien in manchen Regionen dagegen die Schäden durch Hagel und Sturm.
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1: Die Temperaturen liegen derzeit im Raum Hildesheim um 19 Grad. Die Vorhersage, die nächste Nacht wird regelrecht kalt. Am frühen Morgen werden gerade mal 10 Grad erwartet. Der Freitag startet dann dicht bewölkt bis bedeckt. Über den Tag wird die Wolkendecke aber immer dünner und wir bekommen bis zu 21 Grad. Und der Samstag soll dann durchgehend sonnig und bis zu 27 Grad warm werden. Die Aussichten: Am Sonntag werden die Wolken wieder dichter, es kommt etwas frischerer Wind aus West auf und zum Abend soll es regnen. Die Höchstwerte liegen dann bei 23 Grad. Der Trend für die neue Woche: Montag und Dienstag werden noch freundlich und angenehm warm und ab Mittwoch soll dann eine neue Hitzewelle beginnen mit täglichen Werten bis 29 oder 30 Grad. Soweit die Meldungen.

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1: Mit Felix Oehlmann. Wir sind weiter in den Sommerferien. Das heißt, es gibt so einige Angebote, etwa im Ferienpass für Kinder, aber wenige, in Anführungszeichen, normale Veranstaltungen. Was Großes Besonderes ist aber heute in Hannover. Dort hat zwar schon gestern das Maschseefest begonnen, aber ab heute sind dort auch die Finals 2026 mit 24 Sportarten und 143 deutschen Meisterschaften an vielen Orten in Hannover, darunter auch dem Maschsee. Dort zum Beispiel werden bis Sonntag jeweils vor- und nachmittags die deutschen Meisterschaften im Kanu und Rudern ausgetragen. Das komplette Programm für die Finals und auch das Maschseefest gibt's im Internet auf www.maschseefest.de. Und wenn es nicht der Maschsee sein soll, haben wir hier in Hildesheim den Jo Beach am Honsen. Der ist auch heute von 18 bis 22 Uhr geöffnet. Und schon mal zum Vormerken, morgen startet dort dann auch das Seefest. Und zum Abschluss noch ein gewohntes Angebot für den Donnerstag. Das ist das Apo-Kneipen-Quiz in der Kufa. Das beginnt heute wieder um 20 Uhr. Das waren ein paar Veranstaltungshinweise. Weitere gibt es im Internet auf der Seite stadtmagazin-public.de.
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Darum geht es nun in der Kurzandacht mit Clemens Kilian, katholischer Theologe hier aus Hildesheim.

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1: Ich ging an dem Kindergarten vorbei. Da öffnete sich gerade die Tür und eine Mutter mit ihrem kleinen Jungen und einem noch kleineren Geschwisterchen kam raus. Die Mutter hatte es irgendwie eilig. Ihr Augenmerk galt dem Kleinsten. Sie wollte es möglichst schnell in den Autositz heben. Das Auto stand gleich vor dem Kindergarten. Und der Kindergartenjunge? Er tänzelte ganz versonnen im Kreis und schien es überhaupt nicht eilig zu haben und sang mit ganz hoher Stimme den derzeitigen Sommerhit vor sich hin.
2: Du bist gut genug.
1: Gefühlt alle Kindergartenkinder lieben diesen Refrain. Und so auch dieser kleine Junge vor mir auf dem Fußweg. Ich finde das ja toll, dass die Kleinen sich diese Zeile ins Herz geschlossen haben, sie immer wieder vor sich hinsingen und dazu tanzen. Das stärkt ihr Selbstbewusstsein. Und singend ist der Kleine dann übrigens auch in das Auto seiner Mutter eingestiegen, hat gute Laune versprüht. Finden mich die anderen schön? Was soll ich anziehen? Wie soll ich mich verhalten? Bleib einfach nur du, du bist gut genug. Die hohe Stimme von Rage & Gima von Bloomgarten erobert gerade weltweit die Herzen. Du bist gut genug, so wie du bist. Ich bin Clemens Kilian von der Tonkirche und hoffe, Sie haben jetzt einen Ohrwurm und nehmen den Text als Mantra für den heutigen Tag.

Das war das Abendmagazin für heute. Felix Ullmann verabschiedet sich. Hier gibt's gleich die Gute-Nacht-Geschichte. Und um 19.30 Uhr startet dann unser musikalischer Abend mit 34 Urban um 19:30 und den Rebellious Vibes dann um 9. Dabei wünsche ich beste Unterhaltung. Machen Sie's gut. Bis zum nächsten Mal.

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1: Guten Abend, meine Lieben. Mein Name ist Frank Bauer und ich lese euch heute eine Geschichte aus Gina Ruck-Pouquets Sandmännchens Geschichtenbuch, erschienen im Ravensberger Buchverlag, vor. Der kleine Zoowärter und der Hund. Jeden Tag kommen die Besucher in den Zoo und bewundern die Tiere. Sie bewundern die Äffchen, die mit einem Löffel Bananenbrei essen, die gestreiften Hyänen und den Storch, der auf einem Bein steht. Den Löwen finden sie schön, die feinen Pinguine, den Eisbär und die Angora-Ziege. Und sie schauen sich die Hirsche an, den Feuersalamander und den Höckerschwan. Jedes Mal aber, wenn die Leute den Zoo betreten, müssen sie am Zoowachhund vorbei, der am Eingang sitzt und aufpasst. Der kleine Zoowärter ist mit dem Wachhund befreundet und mittags bringt er ihm sein Futter. Einmal jedoch traf er den zottigen Schäferhund traurig an. Er ließ die Ohren hängen und hatte die Schnauze zwischen den Pfoten vergraben. »Hast du Zahnweh?«, fragte der kleine Zoowärter mitleidig. »Nein«, sagte der Hund. »Willst du, dass ich mit dir spazieren gehe?« »Nein«, gähnte er. »Hat dich vielleicht ein Floh gebissen?« Aber das war es auch nicht. »Kleiner Zoowärter«, seufzte der Wachhund endlich, 350 Menschen sind vorübergegangen, aber keiner hat nach mir geschaut. Sie wollen nur die Tiere in den Käfigen sehen. Findest du das gerecht?« Da knöpfte der kleine Zoowärter seine silbernen Knöpfe auf und zu und dachte nach. »Eigentlich«, so meinte er, »genügt es, wenn du in den Nächten wachst. Mir fällt da was ein.« Und er nahm den Hund beim Halsband und führte ihn durch den Zoo, bis er einen leeren Käfig fand. »Spring hinein«, sagte er. »Wir wollen sehen, ob sie dich jetzt beachten.« Und er brachte ein Schild an, auf dem stand: »Deutscher Schäferhund. Schönes Exemplar.« »Seht nur, ein neues Tier«, schrien da die Leute und sie liefen alle zum Hundekäfig. Der Wachhund wedelte mit dem Schweif und lachte, dass man seine schönen Zähne sah. Die Leute aber sagten, er sei ein wunderbares Tier, und ein Mann mit einem Federhut schenkte ihm sogar ein Wiener Würstchen. So verbringt der Wachhund jetzt seine Tage im Käfig und die Menschen sagen ihm freundliche Worte. Nachts aber sitzt er vor dem Zooeingang und wacht wie immer. Er passt auf, dass sich kein Dieb einschleicht, lässt sich den Nachtwind durchs Fell streichen und manchmal bellt er den Mond an. Er ist zufrieden und glücklich. Gute Nacht, meine Lieben, und träumet süß. Euer Frank.
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0: Yes, yes, yes. Willkommen beim Rebellious Vibes Summer Jam 2026 Review auf Radio Tonkuhle. Das Festival ist zwar vorbei, aber mal ehrlich, die Wäsche riecht wahrscheinlich immer noch nach Campingplatz und irgendwo steckt bestimmt noch garantiert so ein Festivalbändchen vom Summer Jam bei euch am Handgelenk. Zeit also, das Summer Jam 2026 nochmal aufleben zu lassen. Heute dreht sich alles um die Feel Good Stage. Und für mich war sie ganz klar einer der Hotspots des gesamten Festivals, denn hier haben regionale DJs genauso aufgelegt wie die internationalen Größen der Dancehall- und Reggae-Szene. Und genau dieser Mix hat die Bühne echt besonders gemacht. Eins kann ich euch nach diesem Wochenende sagen, die Feel Good Stage macht ihren Namen wirklich alle Ehre. Ich habe vor euch mit einigen DJs gesprochen über ihre Sets, besondere Festivalmomente und darüber, was das Summer Jam wirklich so einzigartig macht. Also macht's euch bequem, dreht auf und holt euch das Summer Jam Feeling noch einmal direkt ins Radio. Ich bin Jarone und das ist das Rebellious Vibes Summer Jam 2026 Review auf Radio Tonkuhle. Los geht's! Den Anfang macht jemand, der in der Szene längst kein Unbekannter ist, DJ Adirock aus Köln. Er ist nicht nur DJ, sondern auch Musikjournalist und für viele ein echtes, wandelndes Musiklexikon. Ob Reggae, Dancehall, Soca, Afrobeats oder Geschichten hinter Artists, kaum jemand verbindet Fachwissen und Leidenschaft so authentisch wie er. Ich habe ihn nach seinem Set auf der Feelgood Stage getroffen und mit ihm über das Summer Jam, seinen Auftritt und natürlich über Musik gesprochen. Hören wir mal rein. Das Summer Jam ist vorbei. Wie lange brauchst du, um nach so einem Wochenende wieder runterzukommen? Oder bist du gedanklich schon beim nächsten Gig?
1: Also nach 4 Tagen Summer Jam, Nonstop Party auflegen und zwischendurch auch noch Interviews machen. Ich bin ja auch Journalist. Da brauche ich erstmal 2 Tage, um klarzukommen. Kein Alkohol, Haferflocken essen, Obst essen, schlafen, draußen sitzen, den Vögeln zuhören, wie sie zwitschern. Das brauche ich dann. Summer Jam war aber trotzdem richtig, richtig nice.
0: Gab es denn einen Moment während deines Sets, bei dem du dachtest, ey, okay, jetzt eskaliert es gerade komplett?
1: Ja, eskaliert ist natürlich ein krasses Wort. Ich bin halt einfach Selector, der jetzt die Leute nicht anschreit oder irgendwelche großartige Party-Animationen macht. Ich versuche eher sauber zu mixen. Ich habe so Dancehall, Soca, Afrobeats 110 BPM aufwärts gemixt und versucht, die Crowd am Dancen zu halten, ja. Eskaliert ist es dann vielleicht ein bisschen am Samstag, als ich so gesehen habe, okay, ich habe noch 5 Minuten, dann baller ich jetzt noch ein bisschen Bouillon. Und da gibt es natürlich von Chargé einen wilden, wilden Bouillon-Remix. Und der Song ist ja eh schon Bad, aber als Bouillon-Remix ist er nochmal krasser. Und dann hinten dran Whistle While You Work, Do Something Crazy, halt diese Bouillon-Dinger. Das geht ja übelst nach vorne.
0: Wie viel von einem DJ-Set ist bei dir geplant und wie viel entsteht einfach so spontan mit dem Publikum?
1: Spontan weiß ich nicht, ich bin so die Hälfte spontan. Ich habe so mehrere Standard-Sets. Also ich habe eine Create, die ist wirklich einfach Dancehall-Standard-Hits. Da gucke ich dann immer mal rein. Und dann habe ich Ordner mit brandneuen Songs oder obskuren Songs. Und ich switch dann immer so hin und her. Ich gucke mir dann die Leute an. Halten sie noch mehr obskuren Shit aus oder muss ich jetzt irgendwie Charlie Black Party Animal auflegen? Aber beim Summer Jam, da habe ich mich schon ein bisschen vorbereitet, weil ich eben nicht Charlie Black Party Animal auflegen wollte. Ich habe gesagt, ich spiele auf keinen Fall Hidden Golly Ride Rhythm. Ich spiele auf keinen Fall What You Feel Like Rhythm. Und habe dann versucht, so ein bisschen zu gucken, was gibt's sonst noch so, ne? Diesen Nisair Rhythm von Governor, solche Sachen. Neuen heißen Shit aus Jamaika oder halt auch viel Sachen aus Martinique. Auch französischsprachigen Shutter, weil die Leute sagen, ich leg Shutter auf, aber dann spielen die halt Busy Signal und Sean Paul. Was ja auch ein nicer Song ist, aber schon viel gehört. Naja, und dann so eigene Remixe gespielt, vielleicht aus einem Rhythm aus Martinique. Oder ich habe eine Selection gespielt auf She's a Bitch von Missy Elliott. Dann den Ding Dong auf dem Rhythm und dann Cardi B auf dem Rhythm, ja. Yeah. Oder vielleicht den Massica Boasty Remix von Rebel Sound, ja. Yeah. Also ich habe versucht, ein bisschen was anderes zu machen. Das ist vielleicht auch ein bisschen snobbistisch von mir gedacht. Ich denke, ich habe die Leute teilweise auch überfordert. Aber ich wollte einfach mal gucken, was so geht und ein bisschen was anderes bieten.
0: Du spielst auf vielen Festivals. Was ist der eine Moment für dich beim Summer Jam, auf den du dich jedes Jahr besonders freust?
1: Ja, beim Summer Jam freue ich mich immer, das zu sehen, was ich noch nicht kannte. Zum Beispiel DJ Puffy aus Barbados. Das ist ja ein sehr krasser, preisgekrönter Mixing-Gott. War ein cooles Set, auch mit viel Musik aus anderen Karibikinseln, halt nicht nur Jamaika. Fand ich ganz cool. Von den Live-Artists habe ich mich auf Valiant gefreut, einer der freshesten Typen aus Jamaika. Und mein Highlight war Dexter Dubs. Und Dexter Dubs ist ein Artist, den ich persönlich gar nicht so geil finde. Für mich ist das so Heulsusen-Dancehall für die Mädchen. Aber die Live-Show war ja wohl richtig killer. Er hat wirklich da performt wie Michael Jackson, Alter, in seinem verschärften Anzug. Die Band war obertight und ich rate das extrem, wenn eine Band es schafft, diese programmierten Dancehall-Beats live gut rüberzubringen. Und die haben ja irre Sachen gemacht. Die haben auch mittendrin in hier Call the Hearse einfach den Corduroy-Rhythm eingespielt und so ein kleines Medley gemacht mit dem Louis Kolcha-Song. Die haben mittendrin irgendwelche Michael Jackson-Beats gespielt und Dexter Dubs hat dann so quasi so einen eigenen Remix performt. Also das war wirklich, wirklich krasse Show, wo sehr viel passiert ist. Und Dexter Dubs Stimme klingt live wie auf Platte.
0: Was war dein unerwartetes Highlight an diesem Wochenende? Ein Moment, mit dem du überhaupt nicht gerechnet hast.
1: Mein unerwartetes Highlight war Nay Honey, eine Selectress aus Berlin und auch Tänzerin. Ich kenne die schon länger, also zu einer Zeit, da war sie noch nicht so, hat sie angefangen zu tanzen und hat noch gar nicht aufgelegt. Und ich habe sie noch nie so richtig auflegen sehen und sie hat vor mir gespielt auf den Sonntag, hat brutal abgerissen und natürlich auch so eine Mischung gemacht aus Soca, Dancehall und ein bisschen Martinique-Sound, weil sie hat Roots in Martinique, das hat mir gut gefallen. Sie kann gut labern, gut am Mic hosten und tanzen. Also zwei Sachen, die ich zum Beispiel gar nicht kann. Und hat das wirklich toll gemacht und das war mein unerwartetes Highlight.
0: Und zum Schluss noch ein kleiner Musiktipp. Welche Songs laufen bei dir aktuell rauf und runter? Ganz egal, ob Dancehall, Afrobeats oder etwas völlig anderes.
1: Was ich aktuell extrem feier, ist der La Plisitol Rhythm. La Plisitol heißt der Regen auf dem Dach. Und das basiert auf einem Song aus Guadeloupe von der Gruppe Chicté. Das Lied ist eigentlich von 86, ja, ist eigentlich so ein Souk-Song, so ein romantischer Souk-Song. Und der Producer Mikado aus Martinique hat 2024 einen Shutter-Remix davon gemacht. Und jetzt kommen immer mehr Remixe auf, also neue Songs auf diesem Shutter-Remix-Rhythm raus von La Plisitol. Da gibt es krasse Songs von Meryl aus Martinique oder von Jordan English aus Barbados. Also La Plisitol, krassester Rhythm mit auch einem richtig nice abgemischten Bass. Ja, Mann. Also, das war mein Bericht vom Summer Jam. Ich liebe euch alle. Big up, Rebel Sound.
0: Yes, und der DJ Adirock hat auch noch was für uns vorbereitet. Und zwar ein Megamix von dem Rhythm La Plisitol. Ja. Vielen Dank an Adi und ja, hört mal rein.
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0: Yes, big up DJ Adirock. Every time. Weiter geht's mit DJ Rika Strong aus Hamburg. Sie ist bekannt für kreative Mashups, moderne Dancehall und Afrobeat Sounds und bringt mit ihren energiegeladenen Sets echt frischen Wind auf die Bühne. Und genau diese Mischung hat sie auch auf der Feelgood Stage gezeigt. Nach dem Auftritt habe ich mit ihr über ihr Summer Jam Wochenende, ihren musikalischen Style und die Songs gesprochen, die sie aktuell am meisten feiert. Hören wir mal rein. Yes, Rika, das Summer Jam ist vorbei. Wenn du an dein Set auf der Feelgood Stage zurückdenkst, was war der Moment, der dir als erstes in den Kopf kommt?
1: Also der Moment, der mir in meinen Kopf zurückkommt, ist, ich war so fokussiert an meinen Laptop und war ziemlich aufgeregt an dem Tag. Und der Moment, der mir als erstes an meinen Kopf kommt, ist, als ich dann hochgeguckt habe und gesehen habe, was für eine Welle an Menschen, also wie viele Menschen halt vor mir standen und halt zu meinem Set gevibed haben, getanzt haben. Und das ist einfach ein Gefühl, das für mich unbeschreiblich und schön war.
0: Du bist bekannt für energiegeladene Sets. Wie bereitest du dich auf einen Festivalauftritt vor? Gibt es einen festen Plan oder entscheidest du viele spontan?
1: Ich bereite mich nicht ganz vor, also dass ich halt irgendwie die Lieder halt durchspiele und Song für Song halt irgendwie ein Set habe. Das mache ich nicht. Ich mache das, wenn dann so, dass ich halt mir oft einen Ordner fertig mache mit Songs, die ich gerne spielen möchte oder die ich nicht vergessen möchte. Aber so ganz vorbereiten tue ich tatsächlich nicht. dafür hat es halt leider an Zeit gefehlt. Aber also ich mache vieles halt einfach aus dem Bauch und wie der Vibe halt ist. Ich gucke mir das Publikum an, ich gucke mir die Menschen an und probiere mich da dann halt immer aus.
0: Wie findest du die richtige Mischung aus Dancehall-Klassikern, aktuellen Tunes und neuen Sounds, damit das Publikum die ganze Zeit mitgeht?
1: Bei mir ist es tatsächlich so, dass ich halt alles so nach Gefühl mache. Ich gucke natürlich oder achte halt natürlich drauf, was gerade halt populär ist in der Musikszene, also je nachdem, was ich halt am Abend halt spiele. Und dann achte ich halt auch natürlich halt auf das Publikum, also wenn vielleicht ein ganz neuer Dancehall-Tune draußen ist, was bei den Jüngeren halt eher bekannt sind, aber das Publikum eher so ab Mitte, Ende 30 ist und das wahrscheinlich nicht kennen könnte, dann spiele ich das zum Beispiel eher nicht ab, sondern dann eher was anderes. Also das ist halt bei mir immer so nach Gefühl und ich würde schon sagen, so eher so nach Crowd-Reading, aber ich bin immer bereit. Also ich bin immer vorbereitet auf neue Tunes und ja, genau.
0: Was macht die Feelgood Stage für dich besonders? Wie unterscheidet sie sich von anderen Bühnen oder Festivals, auf denen du spielst?
1: Ich finde, auf der Feelgood Stage ist die Bühne ja nicht so hoch wie erst auf den Main Stages. Und da finde ich, ist man halt noch connected mit der Crowd und ich finde es halt auch cool und schön, dass man halt auch Leute hat, die halt, also da, wo man spielt, also hinter einem halt stehen hat, die halt dazu viben und es ist halt alles halt, ja, es ist halt einfach geil. Es ist einfach ein schönes Gefühl, es ist halt alles Connector, würde ich sagen, genau, Connector und der Vibe ist halt auch immer super dort, ne, also egal welche Zeit, egal welcher Tag. Man kann da immer einen Vibe kriegen und halt Spaß haben auf der Feelgood Stage.
0: Nach so einem Festivalwochenende, was nimmst du persönlich vom Summer Jam 2026 mit? Gab es einen Moment oder eine Begegnung, die dir besonders in Erinnerung bleibt?
1: Also was für mich natürlich halt ein sehr schöner Moment war, ist halt natürlich nach meinem Set, wie viele Menschen auf mich zugekommen sind und mir Props gegeben haben für meine Sets. Das fand ich echt wirklich richtig, richtig schön und das stärkt einen auch auf jeden Fall und das bleibt mir auf jeden Fall tief in Erinnerung, definitiv und I'm looking forward for next year, ne, also ich bin auf jeden Fall bereit, nochmal da die Bühne zu rocken.
0: Und zum Schluss noch ein Tipp für unsere Hörer, welche drei Songs laufen aktuell bei dir rauf und runter?
1: Als erstes ist gerade mein eigener Bootleg von Vibes Cartel Love Them. Findet man unter Soundcloud, DJ Rika Strong. Vibes Cartel, Love Them, Bootleg, Remix. Das höre ich gerade rauf und runter tatsächlich. Ist ein schöner Sommer-Vibe. An zweiter Stelle höre ich gerade rauf und runter, ist zwar schon ein bisschen älter, aber von Christopher Martin, Under the Influence. Das ist gerade bei mir auf Dauerschleife. Also habe ich sehr lange nicht mehr gehört. Und ja, ich weiß nicht, vor Summer Jam hat mich dieser Song halt wieder gecatcht. Und an dritter Stelle definitiv Masika, Slip and Slide. Ja, das ist auf jeden Fall der perfekte Sommersong 2026. Ich glaube, das ist mein favorite Dancehall-Tune 2026 auf jeden Fall. Genau, das sind meine drei Songs.
0: Rika Strongs Favorite Tunes gibt's natürlich jetzt auch für euch auf Rebellious Vibes. Also viel Spaß damit.

0: Als nächstes geht's weiter mit Shotta Paul von den Jugglers. Als MC ist er die Stimme und das Gesicht hinter der Energie auf der Bühne und sorgt gemeinsam mit den DJs dafür, dass die Crowd genau den richtigen Vibe bekommt. Die Jugglers stehen seit Jahren für modernen Dancer, Reggae und internationale Sounds und haben die Szene in Deutschland entscheidend mitgeprägt. Mit Shotta Paul habe ich über die Entwicklung der Musik, die Verbindung verschiedener Genres und natürlich über seine Sicht auf das Summer Jam gesprochen. Hören wir mal rein. Yes, Shotta Paul, das Festival ist vorbei. Wie habt ihr die Stimmung auf der Feelgood Stage erlebt?
1: Also die Feelgood Stage hat sich jetzt ja im zweiten Jahr zu dem absoluten Hotspot auf dem Summer Jam entwickelt. Wir sind da echt schon seit Jahren dran, aus DJ-Perspektive da quasi was aufzubauen, und jetzt erst in kürzerer Zeit hat es quasi funktioniert, und wie das eingeschlagen hat, das ist jetzt auf alle Fälle ein Highlight-Spot. Da, man kann sagen, das ist die hotteste Dancehall-Party Deutschlands im Jahr. Da laufen alle Tunes, da sind alle da, da ist die größte, beste Stimmung, die geilsten Vibes, da sind alle Big Sounds. Also wer die viel Good Stage auf dem Summer Jam verpasst, der hat wirklich was verpasst.
0: Ihr seid nicht nur DJs, sondern produziert auch Musik und arbeitet mit Artists aus aller Welt. Wie wichtig ist es denn heute, verschiedene Genres und Kulturen miteinander zu verbinden?
1: Ja, dieser Melting Pot in der Music ist auf alle Fälle wichtig, dass man Augen und Ohren immer offen hat für alle aktuellen Strömungen und auch Einflüsse. Muss gar nicht mal aktuell sein eigentlich, man kann ja über Inspiration überall rausziehen, aber muss natürlich immer so am Puls der Zeit sein. Natürlich ist es auch ein bisschen eine Gefahr, man kann heutzutage alles machen und alles miteinander mashuppen, und manchmal kommt ehrlich gesagt auch ein bisschen Brei oder Grütze raus. Das hört man vor allem bei so Remixen, finde ich. Viele DJs remixen einfach alles miteinander, nur weil man es einfach remixen kann, und manchmal fehlt da so ein bisschen die Zielvision. Also das ist eben das Schwierige, dass man, wenn man produced, trotzdem noch seine eigene Brand, seinen eigenen Charakter aufbaut, so einen ganz für sich speziellen Sound findet und den dann fährt, also quasi seine eigene DNA schreibt, und da kann man dann mit Einflüssen spielen, aber man sollte schon für was stehen, sonst wird man schnell beliebig.
0: Summer Jam steht seit Jahrzehnten für Reggae und Dancehall, öffnet sich aber immer mehr für Afrobeats, Shatter und andere moderne Sounds. Wie erlebt ihr diese Entwicklung und wie wichtig ist es, dass sich ein Festival musikalisch weiterentwickelt?
1: Also das Summer Jam ist ja das größte Festival für Reggae und Dancehall in Europa. Oder weiß nicht mehr, ob es jetzt wirklich das allergrößte in Europa ist, aber in Deutschland ist auf alle Fälle der Vorreiter und auch mit das bekannteste und medial am besten vertretene. Also da ist es auf alle Fälle wichtig, dass man immer die aktuellen Artists und Stars und Genres quasi mit reinbringt. Aber Summer Jam steht schon dafür, also den Reggae und Dancehall nach Deutschland zu bringen, und investiert dafür auch. Also letztes Jahr war es die einzige Show von Vibes Cartel, dem absoluten Dancehall-Superstar, quasi in Köln auf dem Summer Festival, also die einzige Show von ihm in Deutschland, war auf dem Festival. Die haben da auch richtig was in die Hand genommen dafür. Auch dieses Jahr hatten sie Burning Spear da am Sonntagabend, der wirklich quasi ein Reggae-Icon ist, den die Jüngsten aber vielleicht gar nicht mehr so kennen. Der hatte nämlich auch eine Bühnenpause von ein paar Jahren und macht jetzt quasi nochmal so eine Tournee. Da freuen sich alle Real Reggae-Heads. Also man kann dem Summer Jam wirklich nicht vorwerfen, dass er da irgendwie Selloutet oder sonst was. Oder halt nur nach den neuesten Trends läuft, sondern die schaffen es schon immer, ein ziemlich breites Line-Up hinzustellen, das aber auch eben in die Tiefe geht und die Highlights für die Fans bringt. Und auf diesem Gerüst werden dann immer so die aktuellen Trends abgebildet. Da ist dann immer noch ein, also Hip-Hop ist eh immer dabei, vielleicht Deutschrap, Afrobeats, da war Burna Boy da, und jetzt mit Shatta ist eben Kibba auch vertreten, so. Also man findet immer quasi die aktuellen Strömungen wieder, aber Summer Jam steht schon für den authentischen Dancehall-Reggae aus Jamaika.
0: Gibt es einen Track oder einen Artist, der auf einem Festival wie das Summer Jam einfach immer funktioniert, ganz egal wann ihr ihn spielt?
1: Ja, tricky question. Also als Juggler stehen wir dafür, immer neue Sachen zu präsentieren und quasi nicht stehen zu bleiben. Und wir sind quasi der Sound, der es jedes Mal was Neues spielt, neue Styles bringt, die neuen Dinger droppt so und up to date ist und immer quasi am Puls der Zeit präsentiert. Von daher Gibt es einen Song, der immer funktioniert? Also es ist auch nicht so einfach. Du kannst dich nicht einfach hinstellen und auf Play drücken, weil manche spielen den Song und es funktioniert nicht. Und manche spielen den Song und der geht übel ab. Und das ist ja genau das Geheimnis. Natürlich gibt es Songs, die bei uns funktionieren, aber die spielen dich jetzt auch nicht als allerersten Song oder so. Weißt du, wie ich meine? Also von daher, das kann man so pauschal nicht sagen. Es gibt, also für uns gibt es Songs, die immer funktionieren, aber nicht immer gleich. Und das gilt auch nicht für alle. Also es ist quasi ein bisschen deeper.
0: Ihr seid bekannt für moderne Sounds. Was läuft eigentlich privat bei dir? Also gibt es Künstler oder Genres, die viele bei dir vielleicht gar nicht erwarten würden?
1: Ja, da würde man sogar überrascht sein, was bei uns alles in der Playlist zu finden ist. Also generell jetzt quasi Meska und Cutlass, also Meska als Producer und Cutlass ist ja als A&R tätig. Die haben wirklich ein ganz breit gefächertes Spektrum, aber halt eben auch von vielen unbekannten Acts, weil die viel nach Talent suchen und dem nächsten Ding, aus dem man halt was machen kann. Und von daher sind die ganz vorne dran an neuen Acts, die man als Normalo erst in 2 Jahren hören würde. Smo hat ein Instagram-Format, wo er die New Dancehall-Songs vorstellt, also der ist auch ganz deep drin und hört immer quasi die neuen Sachen. Und bei mir ist es vielleicht so, dass ich tatsächlich, auch weil ich einfach Kids habe und mit Kids kann man nicht die ganze Zeit Dancehall hören und Reggae auch nicht und auch so ein bisschen offen bin für andere Styles. Also generell mag ich gute Musik, ja. Und dann hört man halt, keine Ahnung, hören wir auch mal eine Adele oder Celine Dion oder keine Ahnung, Queen oder irgendwelche Big Songs und Bands, die es halt einfach so gibt im Rock-Pop-Kosmos oder sowas. Ich höre auch gern, oder was heißt, ich höre meine Frau und so, hört gern mal so ein bisschen deutschen Indie-Sound. Und ich finde, da kommen auch gute Vibes rüber und gute Inspo und mal ein bisschen anderer Wind als quasi die Thematik, die jetzt im Dancehall Reggae vorherrschen. Ist auch erfrischend, so Zeug. Also, keine Ahnung. Zartmann haben wir auch mal vor 2 Jahren gehört, so, und das war irgendwie cool. Ich stöbe auch ein bisschen. Und hör mal irgendwie, es gibt jetzt zum Beispiel in der französischsprachigen Karibik auch Künstler, die echt spannend sind. Und von daher sind wir schon relativ breit gefächert. Sogar Klassik kann ich mich für begeistern. Schlager, also da sehe ich halt Parallelen zum Reggae. Von daher mag ich gute, einfache und auch einfach strukturierte Songs quasi, die aus dem Leben sprechen, aber die deutschen Schlager holen mich da trotzdem überhaupt nicht ab. Also da komme ich einfach nicht mit klar. Und sonst eben so alles, was zu sehr einfach nur bum bum bum bum bum macht, da brauche ich nicht zuhören. Aber überall, wo ich so ein bisschen in Gedanken, in Vibe oder Quality entdeckt, da höre ich gerne mal rein.
0: Was macht das Summer Jam für euch einzigartig? Und warum sollte jeder Dancer, Reggae oder Afrobeats-Fan dieses Festival einmal erlebt haben?
1: Summer Jam ist einzigartig, weil es das bestaussehendste, also the best looking Festival und das am besten gemachte Festival im Bereich Reggae Dancehall ist. Das findet auf einer Insel statt, die eben auch noch eine Herzform hat, und die Insel allein, also ist ja quasi unser kleinen Jamaika, und drumherum diese Zeltstadt, also allein diese Location ist quasi wie erfunden. Eine Insel mit einem Beach, wo dann drumherum die Zeltstadt ist, wenn man da reinkommt, man fühlt sich echt wirklich wie in einem anderen Land, wenn man dann da 4 Tage zeltet und so, das ist eine ganz eigene Welt, die sich da aufbaut, also allein diesen Vibe, und es ist eben völlig anders als irgendwie so ein Hab-Dich-Lieb-Festival, was jetzt überall irgendwie hochgezogen wird von irgendeiner Versicherung oder irgendwelchen Corporate-Sponsored-Leuten, die halt auf der grünen Wiese so ein schönes Design machen und dann da halt die irgendwelche Acts hinbuchen und 10 Fressbuden und dann soll das auch, und dann machen sie ein Reel und den Sonnenuntergang und yeah, forever love. Ja, nee, das ist quasi inszenierter Vibe und Summer Jam hat den Vibe. Also seit den 90ern gehe ich da hin und es ist einfach immer real und authentisch und eben zusätzlich ist es auch noch qualitativ so gut in der Musik. Da kannst du dich mit den weltweiten Events in Jamaika, Miami, New York, London, auf den Inseln, sonst wo, kannst du dich daneben stellen und die Jamaikaner kommen hin und sagen, wow, so soll es bei uns auch ablaufen. Wie die Bühne aufgebaut ist, wie das Programm on point, minutengenau abläuft, keine Verzögerungen, kein gar nichts, der Sound so in 9 von 10 Jahren immer top, die ganze Infrastruktur drumherum, die Orga, das ist einfach ein Riesending, das läuft und dann das Gleiche wird dann auch noch quasi in Top-Qualität im Fernsehen gestreamt, also ein Festival auf diesem Niveau gibt's nicht. Woanders in Europa so auf die Schnelle und hat einfach, wenn dann noch die Sonne scheint, dann fühlt man sich einfach wie auf Planet Jamaika.
0: Yo, big up Shutter Paul und vielen Dank für deinen Input. Planet Jamaika, da wollen die Hörerinnen und Hörer natürlich auch hin und ihr habt einen neuen Rhythm released und zwar der Moonride Rhythm. Ein absoluter Banger und ja, bevor wir nach Planet Jamaika fliegen, reiten wir nochmal über den Mond mit dem Moonride Rhythm von den Jugglers. Yeah, jetzt für euch mein Megamix von dem Moonride Rhythm.
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0: Und wir bleiben auf der Feelgood Stage. Als nächstes geht es weiter mit Junior Lion aus Köln. Er steht für echte Soundsystem-Kultur, Reggae, Dancehall, Authentic Style seit Jahrzehnten. Mit seinem Gespür für die Crowd und seiner Leidenschaft für jamaikanische Musik bringt er genau den Vibe auf die Bühne, für den diese Stage bekannt ist. Und ich habe mit ihm über das Summer Jam und über ein paar andere Dinge geredet, die dieses Festival so besonders macht. Hören wir mal rein. Das Festival ist vorbei, wenn du auf dein Summer Jam Wochenende zurückblickst. Was war dein persönliches Highlight?
1: Ich würde sagen, mein persönliches Highlight war schon die Massika Show und die Dancehall Show von Valiant, Spice und Charlie Black, würde ich sagen. Das war so mit einer der Highlights. Und Barrington Levy. Und das war für mich auch, Barrington Levy war für mich auch ein Highlight. Da war ich, hatte ich so richtig coole Momente dieses Jahr am Summer Jam.
0: Gibt es einen Tune aus deinem Set, bei dem du sofort gemerkt hast, jetzt springt die Crowd komplett an?
1: Boah, nee. Also das kann ich dir so auf Anhieb gar nicht sagen. Also durch letztes Jahr war natürlich der Vibes-Cartel-Tune, ne, natürlich richtig der Brenner. So war natürlich auch Vibes-Cartel nach seiner langen, sehr langem Aufenthalt im Knast irgendwie dann da performt hat und rauskam so, ne? Und dann der Moment letztes Jahr dann geil war, so dass ich dachte, so dass ich das dieses Jahr auch nochmal mache, so, und das ist wirklich, hat wirklich auch funktioniert, ne? Und Vibeskette kommt, würde ich sagen.
0: Was ist dir beim Aufbau eines Sets besonders wichtig? Also soll es so eine musikalische Reise sein oder geht es eher darum, von Anfang an Vollgas zu geben, oder wie gehst du daran an deine Sets?
1: Kommt immer drauf an, ne, wie die Gegebenheiten sind. Also wenn an dem besagten Tag in der Nacht, wo ich am Summer Jam gespielt habe, da brauchte ich jetzt nicht irgendwie lange zu fucken mit dem Warm-up oder so. Ich meine, das war direkt nach Massika seinem Set. So, ne? Ich sollte direkt um 1 Uhr, glaube ich, spielen, und da braucht man um 1 Uhr nachts nach dem letzten Live-Act jetzt auch nicht irgendwie easy anfangen. So, ne? Und von daher habe ich auf das Summer Jam natürlich direkt Vollgas gegeben, würde ich mal sagen.
0: Also einfach vom Vibe her, also den zumindest gleich anzuknüpfen, dass man gleich
1: genau, also den
0: wegballert.
1: Vibe natürlich schon auch, ja, nochmal analysieren, auch nochmal setteln irgendwie so, ne? Aber schon um die Uhrzeit, da bist du schon eigentlich dafür verantwortlich, dass das nochmal richtig zündet, ne? Und vor allem die Stage, da war natürlich auch mega nice, ne? So.
0: Du bist schon auf vielen Bühnen gestanden, und was macht ein Auftritt jetzt beim Summer Jam aus der DJ-Sicht so besonders?
1: Ich kann nur für mich sprechen. Das Summer Jam ist in Köln. Köln ist meine Heimatstadt. Und die Community aus Köln ist natürlich auch da, ne? Einen großen Anteil, ne, an der ganzen Sache. Und das macht das dann aus, ne? Die Leute alle dann an einem Spot zu haben, an einem Festival in Köln, wo man auch herkommt. Und das ist natürlich unbeschreiblich, ne? Das ist halt natürlich der Vibe dann so, ne?
0: Wenn du einen Moment vom Summer Jam 2026 noch einmal erleben könntest, welcher wäre das und warum?
1: Eigentlich sind die Momente immer cool, so, ne? Ein Festival ist ja immer ein cooler Vibe, vor allem das Summer Jam, ne? Was es ja schon seit so langer Zeit gibt auch. Und ich finde den Vibe eigentlich immer sehr schön. Also das ganze Wochenende kann man öfters im Jahr haben, dann, wenn man es mal so sieht. Aber ja, ist schon nice.
0: Welcher Rhythm ist für dich ein Rhythm, wo man sagt, der ist jetzt irgendwie der Banger aktuell?
1: Das ist auf jeden Fall der neue Rhythm von Stephen McGregor, The Genius. Genau, der Hill and Gully Rhythm. So, ne? Das ist auf jeden Fall ein Rhythm, der darf aktuell eigentlich auf keiner Party fehlen.
0: Yes, Junior Lions aktuellen Favorite Rhythm haben wir jetzt auch für euch, und zwar den Hill and Golly Rhythm, jetzt für euch auf Radio Tonkuhle. Boom!

Yes, damit geht ein weiteres Rebellious Vibes Summer Jam Special zu Ende. Und ja, was bleibt, sind viele besondere Momente, starke Gespräche und vor allem diese einzigartige Atmosphäre, die das Summer Jam jedes Jahr aufs Neue schafft. Und ja, von der Feelgood Stage mit ihren regionalen und internationalen DJs bis hin zu den großen Artists auf den Hauptbühnen. Dieses Festival zeigt, wie vielfältig Reggae, Dancehall und moderne Caribbean Sounds heute sind. Aber nach dem Festival ist vor dem Festival 40 Jahre Summer Jam. Das wird sicherlich ein ganz besonderes Kapitel in der Geschichte des Festivals. Also, der Vorverkauf ist bereits gestartet. 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Wir freuen uns und hoffen auch natürlich wieder, dass wir nächstes Jahr dabei sein können. Vielen Dank an alle Hörerinnen und Hörer. Big up, Rebellious Vibes, Massive. Danke an

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0: Wir spielen gleich einen Song von einem neuen Album namens Mafar. 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

ähnliche beunruhigende Erscheinungen unterbrachen noch die Fahrt durch die immer steiler werdenden Berge, bis auf einmal nach einer harten Wegbiegung, geisterhaft vom fahlen Mondlicht beschienen, das Ziel vor ihnen lag.

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